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1: Um 6 Uhr mit Michael Hafke. Die Generalversammlung der Vereinten Nationen entscheidet heute, ob Deutschland 2027 und 2028 einen Sitz im UN-Sicherheitsrat bekommt. Deutschland steht eine Kampfabstimmung bevor, weil auch Österreich und Portugal in das Gremium wollen. Aus New York, Martin Ganselmeier.
2: Die beiden kleineren Staaten hatten ihren Hut deutlich früher als Deutschland in den Ring geworfen. Portugal hat enge Kontakte zu Lateinamerika und Afrika. Österreich wirbt mit seiner politischen Neutralität. Bundesaußenminister Johann Wadephul ist schon seit Freitag in New York, um in einer Art politischem Speeddating noch möglichst viele Staaten für Deutschland zu gewinnen. Wadephul äußerte sich zuversichtlich, dass es am Ende reichen wird und versprach, Deutschland werde die UN stärker und handlungsfähiger machen.
1: Eine große Mehrheit der Bundesbürger fürchtet laut einer Umfrage, dass die geplante Gesundheitsreform zu einer schlechteren ärztlichen Versorgung führt. Die Rheinische Post berichtet über eine Erhebung im Auftrag des Hausärzteverbands, wonach sich 77% der Befragten entsprechende Sorgen machen. Aus der Nachrichtenredaktion Constanze Semede.
3: In Ostdeutschland sind es demnach sogar mehr als 85%, die negative Folgen der Reform erwarten. Am meisten befürchten die Menschen, dass Ärzte künftig weniger Zeit für ihre Patienten haben werden und dass sich die Wartezeiten in den Praxen verlängern. Die Vorsitzende des Hausärztinnen- und Hausärzteverbandes, Bulinger Göpfert, nannte die geplante Reform der gesetzlichen Krankenversicherung die größte politische Bedrohung für die hausärztliche Versorgung in den letzten 20 Jahren.
1: Das US-Militär hat nach eigenen Angaben einen größeren Angriff des Irans in der Golfregion abgewehrt. Das zuständige Regionalkommando teilte mit, mehrere Raketen und Drohnen seien abgefangen worden. Außerdem sei eine iranische Militäreinrichtung in der Straße von Hormus angegriffen worden. Kuwait und Bahrain hatten zuvor Angriffe mit Raketen und Drohnen gemeldet. In beiden Staaten hat die US-Armee Stützpunkte. Die USA hatten zuvor mitgeteilt, im Persischen Golf einen unbeladenen Öltanker mit einer Rakete angegriffen zu haben. Seit Mitte April blockiert das US-Militär alle iranischen Häfen. Die EU-Kommission will die Abhängigkeit von Digitalkonzernen aus den USA verringern. Dazu stellt sie heute ein Maßnahmenpaket vor. Aus Brüssel Sabrina Fritz.
4: Laut Untersuchungen liegt die Mehrheit der europäischen Daten auf den Servern von 3 amerikanischen Anbietern. Diese Abhängigkeit will die EU-Kommission zumindest entschärfen. Der Vorschlag, der heute präsentiert wird, sieht unter anderem vor, dass europäische Cloud-Anbieter bei öffentlichen Ausschreibungen bevorzugt werden, berichtet das Handelsblatt. Die zweite große Droge für die Wirtschaft ist die künstliche Intelligenz. Auch hier sollen mehr europäische Anbieter zum Zuge kommen. Auch Halbleiter werden von der europäischen Industrie fast ausschließlich in den USA und in Asien bestellt. Sie braucht man für Computer, Smartphones, Autos und die Steuerung von Maschinen. Wenn die Lieferketten zum Beispiel nach Taiwan unterbrochen werden, hat dies massive Auswirkungen auf die europäische Wirtschaft.
1: Der Deutsche Gewerkschaftsbund fordert die Regierung auf, Superreiche höher zu besteuern, um die Finanzlücken im Haushalt zu schließen. DGB-Vize Körzell sagte dem Redaktionsnetzwerk Deutschland, statt für die Breite der arbeitenden Menschen den Rotstift anzusetzen, müsse die Bundesregierung endlich die Nutznießer der ungleichen Verteilung in die Pflicht nehmen. Jeder Euro, der über ein Nettovermögen von 1 Million Euro hinausgeht, müsse mit einer Vermögenssteuer belegt werden. Außerdem sollten die reichsten Deutschen eine extra Vermögensabgabe leisten. Der DGB fordert 10% auf alle privaten Nettovermögen ab 10 Millionen Euro, die über 20 Jahre abgetragen werden könnten. Die deutsche Fußballnationalmannschaft ist im WM-Gastgeberland USA angekommen. Nach 8-stündigem Flug landete das Team um Bundestrainer Julian Nagelsmann in Chicago. Dort bezog das Team sein erstes Quartier. Bereits am Vormittag Ortszeit ist ein Training angesetzt. Am Samstag steht das letzte Testspiel gegen die USA auf dem Programm. Am Montag geht es dann weiter ins WM-Hotel in North Carolina. Erster Gegner der deutschen Elf ist zum Turnierauftakt am 14. Juni die Mannschaft aus Curaçao. Und das waren die Nachrichten. Das Wetter in Norddeutschland, es ist regional stark bewölkt. Es gibt Regen, im Tagesverlauf auch einzelne Gewitter bei bis 18 Grad auf Jüst und bis 22 Grad in Uelzen. Morgen dann ist es bewölkt und es gibt etwas Sonne, dazu auch teils kräftige Gewitter mit Hagel und Sturm, vor allem in Niedersachsen. Und die Temperaturen dann 18 bis 23 Grad. Am Freitag ein Wechsel aus Sonne, Wolken, Schauern und Gewittern 17 und 20. Und ähnlich sieht's am Sonnabend aus, wird aber etwas milder, 18 bis 22 Grad. Es ist 6.05 Uhr.
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5: Mit Felix Oehlmann. Das zweitägige HI-Zukunftsfestival soll diesen Donnerstag und Freitag Ideen und Visionen für die Zukunft zeigen. Am und um den Hildesheimer Marktplatz werden dann zahlreiche Aussteller mit Angeboten vertreten sein. Beginn ist beide Tage um 10 Uhr. Die Agentur für Arbeit hat für den Mai einen weiteren Rückgang bei der Arbeitslosigkeit gemeldet. In den Kreisen Hildesheim und Peine waren demnach 15.878 Menschen ohne Arbeit und damit 347 weniger als im April. Die Arbeitslosenquote sank damit auf 7%. Die rot-grün geführte Mehrheitsgruppe im Hildesheimer Kreistag hat die neuen Pläne für die Hildesheimer Berufsschulen begrüßt. Mit einem Neubau für die Hermann-Null-Schule an der Ludolfinger Straße werde dem Für und Wider verschiedener Standortüberlegungen ein Ende gesetzt, hieß es. Die entsprechende Vorlage wurde diesen Montag vom Kreisfinanzausschuss beschlossen und kommt Ende des Monats vor den Kreistag.
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6: 6:07 Uhr. Selten genug starten wir mit einer Verkehrsmeldung tatsächlich in den Tag. Aber jetzt habe ich was für die A7 Richtung Kassel zwischen dem Kreuz Hannover Ost und Hannover Anderten. Da besteht Gefahr durch Reifenteile auf der Fahrbahn. Das ist noch Teil unseres Sendegebietes. Falls Sie in besagtem Sendegebiet oder vielleicht auch darüber hinaus unterwegs sind und uns irgendwie hören, irgendwie gerade unterwegs sind, schon so früh, kommen Sie gut durch.
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6: Einen schönen Mittwochmorgen. Mein Name ist Alexander Polikowski und ich begleite Sie durch die kommenden Stunden. Ich weiß nicht, ob Sie gestern vom Regen erwischt worden sind. Also prinzipiell ist es ja schön, wenn man dann auch gut durchlüften kann danach oder vielleicht auch währenddessen. Habe ich auch gestern gut genutzt. Es bleibt zumindest erstmal trocken, aber wenn so der Nachmittag verläuft, so 14 Uhr aufwärts, ab da lohnt es sich, einen Regenschirm dabei zu haben und dann nochmal so im Verlauf des späteren Abends. Den Morgen bringen wir also jetzt erstmal trocken hinter uns.

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2: Etwas später in dieser Stunde folgen unsere Veranstaltungshinweise, auch dann mit Musikbeispielen zu Dingen, die man sich live geben kann. Etwas, das man sich für ein bisschen längerfristig geben kann. Darum soll es gleich schon mal gehen. Was Handfestes.

0: In Zeiten von vielen Leerständen, da ist es schon eine Hildesheimer Spezialität, die sogenannten Pop-up-Stores. Geschäftsräume werden, vor allem in der Fußgängerzone, zwischengenutzt für verschiedene andere Zwecke, zum Beispiel als Ausstellungsfläche. Bei bzw. in einem aktuellen Beispiel hat sich unser Sendungsmacher Gerd Granzow umgehört.
1: Ich bin in einem Pop-up-Store in der Hildesheimer Fußgängerzone in der Almstraße im unteren Teil und habe einen wunderschönen großen Raum betreten, in dem zwei Aussteller, zwei Jubilare sozusagen, die das 60. Jubiläum feiern, hier vertreten sind. Vorn nicht zu übersehen eine Musikecke, wenn man so will. Es ist der Jazzclub. Zyklus 66 wird tatsächlich 60 Jahre. Kann man nur gratulieren. Hier im hinteren Teil stellen Rolf Hase und Martina Bartels-Eberlein Steinkunst aus Afrika. Und zwar genau aus Simbabwe. Rolf, und du kannst uns vielleicht sagen, wie lange diese Ausstellung zunächst mal, wie lange ihr hier die Kunstwerke ausstellt?
2: Ja, ursprünglich hatten wir vor, Mai, Juni, Juli hier zu sein. Dann kam der Zyklus dazu und hat vorher und nachher diesen Raum gebucht und uns angeboten, doch auch in der Zeit da zu sein. So sind wir sehr wahrscheinlich bis Ende September sogar hier.
1: Kannst du uns sagen, was das Besondere an dieser Kunst ist, die wir hier sehen?
2: Ja, wir sind ja nicht zum ersten Mal aktiv hier in Hildesheim. Wir hatten schon einige Auftritte, sind zwar nicht so alt wie der Zyklus, 60 Jahre. Diese 60 Jahre beziehen sich auf die Bildhauerkunst in Simbabwe überhaupt. Das ist das Besondere an der Sache, dass es erst vor 60 Jahren losging mit der Bildhauerei von Autodidakten quasi in Simbabwe.
1: Und das kann man hier besichtigen. Es sind einige Exponate hier, die außerordentlich sehenswert sind. Kannst

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1: Um 6:30 mit Felix Oehlmann. Die Schlagzeilen: HI Zukunftsfestival soll Ideen fürs Morgen zeigen. Agentur meldet Rückgang der Arbeitslosigkeit. 83-Jähriger wird am Goschentor überfallen. Und Stadt- und Kreisverwaltung kündigen Schließung für interne Veranstaltungen an. Die Meldungen im Einzelnen. Das zweitägige HI Zukunftsfestival soll diesen Donnerstag und Freitag Ideen und Visionen für die Zukunft zeigen. Am und um den Hildesheimer Marktplatz werden dann zahlreiche Aussteller mit Angeboten vertreten sein, teilt HI Zukunft mit, die auch einen eigenen Stand haben wird. Dort soll Stadtentwicklung mit Zukunft zum Anfassen gezeigt werden, unter anderem mit einem 3D-Modell und verschiedenen Themen von Ausbildung bis zum Standortmarketing. Weitere Aussteller sind vor allem regionale Unternehmen wie etwa die EFI, die Harzwasserwerke oder das Helios-Klinikum sowie Freizeit- und Bildungseinrichtungen wie zum Beispiel die KUFA, Woodlands, HAWK oder Universität. Auch die Ideen-Expo Roadshow macht im Vorfeld der nächsten Ideen-Expo auf dem Messegelände Laatzen auf dem Marktplatz Station. Auf der dortigen Bühne wird es außerdem Vorträge geben und die Hildesheimer Allgemeine Zeitung bietet Workshops rund um Fake News und Desinformation an. Den Abschluss des Festivals soll eine abendliche Zukunftsgala bilden mit Raum für Gespräche. Beginn ist beide Tage um 10 Uhr. Das komplette Programm finden Sie auf der Internetseite hizukunftsfestival.de. Die Agentur für Arbeit hat für den Monat Mai einen weiteren Rückgang bei der Arbeitslosigkeit gemeldet. In den Landkreisen Hildesheim und Peine waren demnach 15.578 Menschen ohne Arbeit und damit 347 weniger als im April. Für die Arbeitslosenquote bedeutet dies einen Rückgang um 0,2 Prozentpunkte auf 7%. Zur Einordnung hieß es, die Zahl arbeitsloser Menschen liege trotz mittlerweile 4 Monaten mit jeweils leichten Rückgängen weiterhin vergleichsweise hoch. Man blicke deshalb mit vorsichtigem Optimismus auf die kommenden Zeiten, so die Agenturchefin Eveline Beger. Die Entwicklung der vergangenen Monate zeige, dass sich der regionale Arbeitsmarkt schrittweise stabilisiert. Der erneute Rückgang im Mai sei ein positives Signal für Unternehmen und Arbeitnehmer gleichermaßen. An diesem Montagvormittag ist nahe der Kreuzung am Goschentor ein 83-Jähriger beraubt worden. Laut Bericht war er nach einem Bankbesuch gegen 10.50 Uhr zwischen der HAWK und dem Lamberti-Friedhof unterwegs, als ihn plötzlich ein Mann mit einem Elektroschocker bedrohte und verletzte und ihm dann die Umhängetasche entriss. Dann floh der Täter auf einem Elektroscooter. Der Senior wurde vor Ort medizinisch versorgt und die Polizei leitete umgehend eine Fahndung ein, die aber erfolglos blieb. Zum Täter liegt nur vor, dass er akzentfrei Deutsch gesprochen hat. Die Polizei bittet unter der Hildesheimer Nummer 939 115 um mögliche Zeugenhinweise. Die Hildesheimer Stadtverwaltung ist an diesem Donnerstag zwischen 8 und 15 Uhr nur eingeschränkt erreichbar. Grund dafür ist eine interne Veranstaltung zum Thema Gesundheit, heißt es in einer Mitteilung. Das Standesamt bleibe den ganzen Tag geschlossen. Die Kreisverwaltung hat ebenfalls eine interne Veranstaltung angekündigt. Wegen einer Personalversammlung werde sie, inklusive ihrer Außenstellen, nächste Woche Mittwoch zwischen 8.30 Uhr und 14 Uhr nicht erreichbar sein.
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2: Die Temperaturen, gemessen von den Tonkuhle-Wetterpartnern um 6:30. Wir haben gerade 14 Grad in Hildesheim, Dinkelbe und in Hasum. 14,5 sind es in Saarstedt und Vechelde. Ein bisschen Regen ist heute auf jeden Fall drin. Es dauert noch etwas, aber so ab der 14 Uhr Stunde, da können dann bis in den Abend ein paar Schauer durchziehen. Dann bleibt es wahrscheinlich erstmal trocken und im Verlauf des späteren Abends, so 21, 22, 23 Uhr, da ist wieder was angesagt. Ob das so kräftig ausfällt wie gestern? Wahrscheinlich eher nicht, aber der Wind zumindest, der kann ein kleines bisschen kräftiger unterwegs sein. Sonst weiterhin ein Mix aus Sonnenschein und Wolken, wie gehabt, bei 20 Grad heute als Höchstwert. Die weiteren Aussichten. Diese um die 14 Grad bleiben erstmal auch unsere Tiefstwerte. Die Nacht auf Samstag wird ein bisschen runtergehen wieder. Ab Sonntag haben wir diesen Tiefstwert aber dann wieder zurück. Tagsüber, da bleibt es wirklich ziemlich konstant, so um die 20 Grad. Mal 1 Grad weniger, mal 1 mehr. Aber so geht es auch auf jeden Fall noch bis in die nächste Woche rein. Und es bleibt bei einem Sonne, Wolken, Wind und auch Regengemisch. Zumindest was so den Nachmittag betrifft. Da würde ich zumindest am Donnerstag und Freitag mich darauf einstellen, dass ein bisschen was passiert. Ansonsten kommen wir vielleicht durchs Wochenende trocken, aber der Sonntag, da schwebt noch ein gewisses Fragezeichen drüber. Da will ich noch nichts zu früh durchgeben oder mich zu früh festlegen. Aber das ist jetzt zumindest aktuell der Trend. Soweit die Meldungen.
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2: 6:37 Uhr. Nicht auf der Karte. Ich habe nichts zum Durchgeben, außer gute Fahrt Ihnen allen da draußen.

Diese Band hier haben Sie vielleicht auch schon im Tonkohle-Programm ein paar Mal gehört. Also die gerade eben, das waren Teget hier aus Hildesheim. Die dürfen auch nächste Woche beim Tag der Niedersachsen aufspielen. In Braunschweig haben die ihr Konzert. Es wird nicht das letzte bleiben in der Region. Teget, so wie man es spricht. Ansonsten, das schon mal als kleine Veranstaltungsidee für die kommende Zeit. Etwas, was heute ansteht, da hören Sie gleich ein paar Infos zu. Unter anderem geht es um die fast schon magisch anmutende Macht von Berührungen, aber halt wissenschaftlich aufbereitet.

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1: mit Simon Klenke. Entweder ein kurzes Händeschütteln auf der Arbeit oder die Umarmung eines geliebten Menschen. Für viele ist die Berührung zum alltäglichen Mittel geworden, das zunehmend nicht weiter beachtet wird. Die Psychologin und Neurowissenschaftlerin Ilona Kreu präsentiert ab 19 Uhr im Syrer Forsthaus nicht nur ihr Buch Touch Me, die geheime Superkraft der Berührung, sondern erklärt auch anhand von Studien, Geschichten und Experimenten, wie ein kleiner Kontakt unser Gehirn und unsere Emotionen beeinflussen kann. Der Eintritt kostet 18 Euro. Weitere Infos finden Sie unter syrer-forsthaus.de. World News und Terra Twin. Noch nie davon gehört? Keine Sorge, es handelt sich hierbei nicht um die neuesten Weltnachrichten. Heute Abend um 20 Uhr treten die beiden genannten Bands im Lux in Hannover auf. Besonders Liebhaber des Post-Punk und Indie-Rock kommen hierbei ganz auf ihre Kosten. Zusätzlich integrieren die Musiker Einflüsse aus den 70er und 80er Jahren in ihre Songs. Tickets gibt es bereits online für 22 Euro. Weitere Details zu den Bands oder dem Konzert selbst finden Sie unter lux-linden.de. Einige Leute genießen draußen sicherlich die frische Luft. Für den Rest von uns empfiehlt es sich zu Hause gemütlich den Tag mit einem Buch oder einem Gesellschaftsspiel zu verbringen und dabei Musik laufen zu lassen, beispielsweise aus dem Radio. Das waren nur einige toncoole Veranstaltungstipps für heute. Weitere finden Sie online unter stadtmagazin-public.de.
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2: Und falls Sie die beiden eben gerade angesprochenen Bands noch nie gehört haben, ich habe ein Hörbeispiel mitgebracht, erstmal von der heutigen Supportband Terra Twin. Hier ist ihr Song Parking Lot. Gibt's heute Abend ja vielleicht auch zum Besten.
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0: In die Welt von Musik und auch Lyrik begeben wir uns immer diese Woche in den Kurzandachten. Aufgrund eines spezifischen Menschen und eines spezifischen Datums bzw. Jahres. Heidemarie Zentgraf, die nimmt uns weiter mit durch diese kleine Themenwoche.
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2: Liebe Hörerinnen und Hörer, die güldene Sonne voll Freud und Wonne bringt unseren Grenzen mit ihrem Glänzen ein herzerquickendes, liebliches Licht. Dieses Morgenlied, das so wunderbar zu den sonnigen Tagen am letzten Pfingstfest passt, stammt von dem Dichter und Pastor Paul Gerhardt. Der ist vor 350 Jahren gestorben und an ihn und einige seiner Lieder erinnere ich in den Andachten dieser Woche. Von der güldenen Sonne findet man 12 Strophen im evangelischen Gesangbuch. Es entstand 1666. In diesem Jahr fasste Paul Gerhardt seine ersten Gedichte in kleinen Heften zusammen. Dazu ermutigt wurde er von dem Musiker Johann Krüger, mit dem er an der Kirche St. Nikolai in Berlin zusammenarbeitete. Auch dieses Lied beginnt mit der Beschreibung der Natur und lädt damit auch zum Lobe Gottes ein, der diese Natur geschaffen hat, auch um uns zu lehren, wie sein Vermögen sei mächtig und groß. Auch die Vergänglichkeit des Menschen wird genannt. Menschliches Wesen, was ist's gewesen? In einer Stunde geht es zugrunde. Diese Erfahrung hatte der Dichter in der Zeit des Dreißigjährigen Krieges von 1618 bis 1648 und während der Pest immer wieder machen müssen, auch in seinem eigenen Umkreis. Er selbst war schon mit 14 Jahren vollweise und verlor 4 seiner Kinder sehr jung. Trotzdem akzeptierte er sein Schicksal und nahm es aus Gottes Hand an. Es ist verständlich, dass sich Menschen in solchen Situationen nach dem Himmel sehnten. Kreuz und Elende, das nimmt ein Ende, nach Meeresbrausen und Windessausen leuchtet der Sonne gewünschtes Gesicht. Diese Zeilen können auf die Natur, aber auch auf das menschliche Leben bezogen verstanden werden. Aber neben der Sehnsucht nach dem Himmel steht bei Gerhardt auch die Freude am Diesseits. Und das wird in fast allen seinen Liedern besungen. Mein Name ist Heidemarie Zentgraf, ich bin Lektorin an St. Lamberti und Mitglied der Tonkirchenredaktion. Ich wünsche Ihnen einen gesegneten, möglichst sonnigen Tag.

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1: Um 7 Uhr mit Michael Hafke. Die UN-Generalversammlung entscheidet heute, ob Deutschland 2027 und 2028 einen Sitz im Sicherheitsrat bekommt. Deutschland steht eine Kampfabstimmung bevor, weil auch die EU-Partner Österreich und Portugal in den Rat wollen, der Gruppe der Westeuropäer aber nur 2 freie Sitze zustehen. Aus der NDR-Nachrichtenredaktion Katharina Jetter.
2: Deutschland benötigt eine Zweidrittelmehrheit der abgegebenen Stimmen. Ob das gelingt, ist völlig ungewiss. Sollte Deutschland scheitern, wäre das ein Rückschlag für die Bemühungen von Bundeskanzler Merz und Außenminister Wadephul, bei der Lösung von Kriegen und Konflikten eine größere Rolle zu spielen. Wadephul ist deshalb seit vergangenen Freitag in New York. Er will bis zur letzten Minute um Zustimmung werben. Neben dem Sitz für die Westeuropäer entscheidet die Vollversammlung heute über 3 weitere nicht ständige Sitze. Ständig im Gremium vertreten sind die Vetomächte USA, China, Großbritannien, Frankreich und Russland. Deutschland hatte zuletzt 2019 und 2020 einen Sitz im Sicherheitsrat.
1: Angesichts der geplanten Einsparungen im Gesundheitswesen fürchten die Deutschen eine schlechtere ärztliche Versorgung. Die Rheinische Post zitiert eine Umfrage, wonach 77% negative Folgen einer Reform erwarten. In den ostdeutschen Bundesländern lag die Quote sogar bei über 85%. Am häufigsten sorgten sich die Befragten, dass Ärzte künftig weniger Zeit für ihre Patienten haben und dass sich die Wartezeiten in den Praxen verlängern werden. Die Vorsitzende des Hausärztinnen- und Hausärzteverbandes Buhlinger-Göpfert nannte die geplante Reform der gesetzlichen Krankenversicherung die größte politische Bedrohung für die hausärztliche Versorgung in den letzten 20 Jahren. Der deutsche Zoll hat nach Recherchen des NDR eine Rekordmenge Kokain im Jade-Weser-Port in Wilhelmshaven beschlagnahmt. Der Fund wirft ein Schlaglicht auf die wachsende Bedeutung neuer Schmuggelmethoden für den globalen Kokainhandel. Aus Hamburg Benedikt Strunz.
3: Bereits Anfang Februar haben die Ermittler des Zolls zugeschlagen. Der Container, in dem sich die Drogen befanden, sollte eigentlich Säcke mit Kakaobohnen enthalten. Nach NDR-Informationen stellten die Zöllner darin 8 Tonnen Kokain sicher. Der Wert der Drogen geht in die hunderte Millionen Euro. Experten warnen seit geraumer Zeit davor, dass Schmuggelbanden verstärkt auf kleinere Häfen ausweichen. Zuletzt hatten mehrere große europäische Häfen wie Rotterdam, Antwerpen und auch Hamburg ihre Sicherheitsmaßnahmen gegen den Kokainschmuggel massiv erhöht.
1: Die Neuregelung der Fluggastrechte lässt auf sich warten. Vertreter der EU-Staaten und des Europäischen Parlaments konnten sich trotz langer Verhandlungen in der Nacht nicht einigen. Das Parlament teilte mit, es sei nicht zu einem Kompromiss bereit gewesen, der das Recht der Fluggäste verwässere. Strittig sind vor allem die Entschädigungen bei Verspätungen. Bisher können Reisende Geld bekommen, wenn der Flug 3 Stunden oder mehr verspätet ist. Die EU-Staaten wollen, dass das künftig erst bei 4 Stunden Verzögerung der Fall ist, bei Langstrecken erst bei 6 Stunden. Russland beschränkt in immer mehr besetzten Gebieten in der Ukraine die Kraftstoffabgabe. In Luhansk erhalten die Bewohner laut der Nachrichtenagentur TASS nur noch 20 Liter Diesel pro oder Benzin pro Person. Als Gründe wurden die aktuellen Vorräte und die gestiegene Nachfrage angeführt. Am Wochenende gab es auf der besetzten Halbinsel Krim eine vorübergehende Begrenzung von Benzin. Die russische Regierung hatte zuvor einen Exportstopp für Kerosin bis Ende November verhängt. Die Ukraine fliegt seit Monaten verstärkt Angriffe auf Russlands Ölindustrie. Leistungsstarke KI-Modelle sollen ab sofort in den USA vor ihrer Veröffentlichung von staatlichen Stellen überprüft werden. Präsident Trump hat gestern ein entsprechendes Dekret unterzeichnet. Aus Washington, Anne Schneider.
4: Hintergrund sind wachsende Sorgen in Washington über immer leistungsfähigere KI-Modelle. Gleichzeitig deutet die Maßnahme einen Kurswechsel an. Trump hatte bisher eher für Zurückhaltung bei der Regulierung des Technologiesektors plädiert. Branchengrößen wie Google, OpenAI und Anthropic führen bereits Gespräche mit der Regierung. Geplant ist außerdem eine zentrale Koordinationsstelle, die Sicherheitslücken in Software aufspüren und deren Behebung organisieren soll.
1: Und das waren die Nachrichten. Das Wetter in Norddeutschland ist jetzt regional stark bewölkt. Es gibt Regen. Im Tagesverlauf kommen einzelne Gewitter dazu. Bei 18 Grad auf Jüst und bis 22 Grad in Uelzen. Morgen ist es dann bewölkt. Es gibt etwas Sonne und auch teils kräftige Gewitter, Hagel und Sturm, vor allem in Niedersachsen. Und das bei 18 bis 23 Grad. Am Freitag dann ein Wechsel aus Sonne, Wolken und Schauern sowie Gewittern und 17 bis 20. Und ähnlich sieht's am Sonnabend aus, das dann bei 18 bis 22 Grad. Es ist 7.05 Uhr.
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5: Mit Felix Oehlmann. Das zweitägige HI-Zukunftsfestival soll diesen Donnerstag und Freitag Ideen und Visionen für die Zukunft zeigen. Am und um den Hildesheimer Marktplatz werden dann zahlreiche Aussteller mit Angeboten vertreten sein. Beginn ist beide Tage um 10 Uhr. Die Agentur für Arbeit hat für den Mai einen weiteren Rückgang bei der Arbeitslosigkeit gemeldet. In den Kreisen Hildesheim und Peine waren demnach 15.878 Menschen ohne Arbeit und damit 347 weniger als im April. Die Arbeitslosenquote sank damit auf 7%. Die rot-grün geführte Mehrheitsgruppe im Hildesheimer Kreistag hat die neuen Pläne für die Hildesheimer Berufsschulen begrüßt. Mit einem Neubau für die Hermann-Null-Schule an der Ludolfinger Straße werde dem Für und Wider verschiedener Standortüberlegungen ein Ende gesetzt, hieß es. Die entsprechende Vorlage wurde diesen Montag vom Kreisfinanzausschuss beschlossen und kommt Ende des Monats vor den Kreistag.
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6: 6:06, mir liegt nichts vor. Ich wünsche eine gute Fahrt.
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6: Mit Alexander Polikowski. Ja, es ist noch ein bisschen hin bis zur Kommunalwahl, aber wir werden trotzdem heute schon damit anfangen und dann auch durch den Rest der Woche einen Fokus legen auf ein ganz bestimmtes politisches Amt in der Region, das eventuell neu besetzt wird, etwas später in diesem Jahr oder auch nicht. Dazu dann später mehr. Aber erstmal möchte ich tatsächlich gleich über jemanden sprechen, den man, ich glaube, mit Fug und Recht als den ersten schwarzen Superstar überhaupt bezeichnen könnte.

Es ist jetzt genau, nein, nicht genau, aber es ist jetzt 101 Jahre her. In Paris, im Théâtre des Champs-Élysées. Da betritt eine junge Frau die Bühne. Sie hat wenig an, man kann es nicht anders sagen, aber wie sie sich bewegt zur Jazzmusik, wie elektrisierend, wie viel Spaß sie dabei selber auch scheinbar hat, das reißt das Publikum total mit. Die Kritiker sind auch begeistert und am nächsten Tag spricht ganz Paris, oder naja, mindestens halb Paris, über Josephine Baker. Die heißt eigentlich anders. 19 Jahre früher ist sie auf die Welt gekommen, als Freda Josephine McDonald in St. Louis im US-amerikanischen Missouri. Die Sklaverei liegt da erst 40 Jahre zurück. Aber schwarze Menschen werden immer noch drangsaliert, bedroht, ihre Häuser angezündet. Menschen werden gelyncht und dann an Bäume aufgehängt. Das sind Dinge, die die junge Josephine Baker mitbekommt und die sie auch prägt. Und was sie dann auch letzten Endes auswandern lässt. Mitte der 1920er Jahre kommt sie zu Paris und findet da zum ersten Mal sowas wie Anerkennung. Als Sängerin, Tänzerin und ja, da wird dann auch durchaus mit entsprechenden kolonialistischen oder auch rassistischen Motiven und Klischees sie dann auch beworben. Aber sie macht sich das auch so ein bisschen zunutze, um sich darüber lustig zu machen. Also ja, sie hat dann tatsächlich so als schwarze Schönheit mit so einem Gürtel aus Plüschbananen umgebunden, tanzt sie da rum. Aber sie setzt auch mal wirklich viel Humor ein und hat fast schon auch so ein paar hin und wieder mal satirische Spitzen, die sie da auch auf der Bühne abfeuert. Also sie nutzt das quasi als so eine Art Selbstermächtigung tatsächlich und wird ein Superstar. Will aber auch mehr sein als nur das. In den 30ern heiratet sie einen jüdischen Industriellen, wird französische Staatsbürgerin und als der Zweite Weltkrieg beginnt, da wird sie Teil der Resistance, des französischen Widerstands. Josephine Baker als Star kann halbwegs in Ordnung durch die Weltgeschichte reisen und auch ihre Prominenz nutzen, um da im Kampf gegen das Naziregime zum Beispiel geheime Botschaften zu schmuggeln und zu transportieren. Und die Einnahmen für Konzerte an der Front, die fließen dann auch in die Kasse des Widerstands. Nach dem Krieg kämpft Josephine Baker weiter gegen Rassismus, gegen Diskriminierung. Unter anderem ist sie bei dem berühmten March of Washington dabei und darf dann an der Seite von Martin Luther King bei genau diesem einen berühmten Tag. I have a dream. Ja genau, da wo er diese Rede hält, da dürfen auch noch andere Leute das Mikrofon ergreifen, unter anderem Josephine Baker als einzige Frau überhaupt. Und passend zum Pride Month, in dem wir uns gerade befinden, Josephine Baker hat auch nicht nur Männer geliebt, sondern auch Frauen und scheint generell auch wirklich ein eindrucksvoller, bewundernswerter Mensch zu sein. Dass sie sich für Tiere eingesetzt hat, dass sie 12 Kinder von ganz unterschiedlicher Herkunft adoptiert hat. Ich schmeiß das alles mal mit in den Raum. Das ist wirklich so ein Crashkurs über jemanden, über den ich reden wollte, weil Josephine Baker heute 120 Jahre alt geworden wäre. Und wer sich jetzt nochmal ungefähr eine Stunde geben möchte, mit auch ganz viel Archivaufnahmen, mit Eindrücken von ihr und mit einer auch genaueren Einordnung zeitlicher Art, auf dem YouTube-Kanal von Arte, da gibt es gerade eine Doku. Josephine Baker, wie eine Tänzerin zur Symbolfigur des Widerstands wurde. Happy Birthday, auch wenn sie es natürlich nicht mehr miterleben kann, ihren 120. Aber ich kann jetzt zumindest etwas von ihr spielen. Jeux deux amours.

0: Man sieht es in der Öffentlichkeit noch nicht wirklich, aber der Wahlkampf läuft bereits für die Kommunalwahl Mitte September. Und bei uns in der Region wird dann auch ein ziemlich besonderes Amt besetzt, das des Landrats. Drei Kandidaten bewerben sich dafür, sind auch schon länger unterwegs deswegen. Heute, morgen und übermorgen wollen wir Ihnen jeden Tag einen vorstellen. In alphabetischer Reihenfolge. Los geht's mit Matthias Brinkmann von den Grünen. Felix Oehlmann hat sich mit ihm unterhalten.
1: Wir sprechen jetzt Mitte Mai, das muss man noch dazu sagen, um das ein bisschen einzuordnen. Herr Brinkmann, der Wahlkampf läuft ja schon eine Weile und Sie sind der Kandidat. Ich würde gerne erstmal wissen, weil Sie der Kandidat der Grünen sind, wie ist diese Kandidatur zustande gekommen?
2: Ja, es war Ende letzten Jahres, da haben wir

0: Diese Bewerbung, die kam dann aus dem Vorstand, also man ist an Sie herangetreten?
1: So kann man es vielleicht sagen, genau. Das war so eine Idee. Ich habe vor drei Jahren schon auch als Bürgermeister für die Gemeinde Eigermissen kandidiert. Ich kenne mich aus in Verwaltungsstrukturen. Ich arbeite da sehr, sehr lange schon. Und die Arbeit in Verwaltung, in der Führung von Verwaltung sehr, sehr interessiert. Fand ich das auch nicht sehr abwegig und sehr naheliegend. Also ich habe mich da sehr drüber gefreut. Und genau, und diesen Rückenwind aus der Partei, den spüre ich weiterhin, genau.
0: Ja, das Thema Verwaltung. Was machen Sie denn, wenn Sie nicht für den Landrat kandidieren?
1: Wenn ich nicht für den Landrat kandidiere, dann leite ich das Büro des Vorstands bei der Stadt Laatzen. Das ist ein großes Team mittlerweile, ein wachsendes Team, Presse- und Öffentlichkeitsarbeit, Sekretariat, aber auch die ganze Organisation des Vorstandes ist der Gremiendienst. Also all das, was im Grunde genommen am Türscharnier, sag ich mal, zwischen Politik und Verwaltung stattfindet, das läuft sozusagen durch mein Team. Das ist sehr, sehr spannend, vielseitig und das tue ich jetzt seit 2007 und mit sehr großer Freude wächst da auch meine Erfahrung im Umgang mit Politik, im Umgang mit Verwaltung, Verwaltungsführung und das ist eine Erfahrung, die ich sehr, sehr gerne auch in das neue Amt mit reinbringen würde.
0: Ich muss gestehen, ich kann mit dem Begriff Vorstand bei einer Stadt nicht so viel anfangen. Ist das so wie Oberbürgermeisteramt?
1: Ja, genau. Also wir haben die Stadt Laatzen, das ist eine kleine Stadt mit knapp 44.000 Einwohnern mittlerweile vor Hannover. Und da gibt es einen Bürgermeister, zwei Stadträte und eine allgemeine Vertreterin, die Verwaltung führen und steuern. Und genau, und da bin ich im Grunde genommen bei den wichtigen Entscheidungen, sitze ich da seit vielen Jahren im Grunde genommen da mit am Tisch. Und da freut man sich auch mittlerweile über meine Erfahrung, die ich da habe.
0: Ein bisschen was zu Ihrem Lebensweg. Wie sind Sie an dieser Station gelandet und was waren die großen Stationen auf dem Weg dahin?
1: Ich sage gerne an der Stelle, ich bin eigentlich halt geborener Sozialarbeiter. Ich komme aus der offenen Jugendarbeit und habe da auch tatsächlich seit 1996 bei der Stadt Laatzen damit gestartet. Bin dann über auch einen Zwischenstep in der Kinder- und Jugendbeteiligung, Jugendparlament, Präventionsarbeit in Laatzen, bin ich dann in der Gemeinwesenarbeit gelandet. Darüber habe ich dann damals den neuen Bürgermeister kennengelernt, der dann einfach irgendwie einen Büroleiter gesucht hat. Und da habe ich einfach gedacht, das ist mal irgendwie auch was ganz Neues und auch ein bisschen Abenteuer. Und auf dieses Abenteuer habe ich mich letztlich eingelassen und das habe ich nicht bereut. Und inzwischen würde ich auch so sagen, an der Position, an der ich bin, ist die Ausbildung zum Sozialarbeiter eine der zentralen Kompetenzen, die man manchmal haben braucht. Weniger um Menschen zu helfen, aber um Menschen zu verstehen und um Entscheidungsprozesse zu verstehen, um die Zusammenhänge zu begreifen, da konnte ich schon gut von profitieren, von meiner Sicht auf die Dinge.
0: Und das ist dann auch etwas, wo Sie sagen, das qualifiziert auch für das Amt eines Landrats?
1: Ja, unbedingt. Also da geht es natürlich in erster Linie darum, ja die Probleme zu erkennen, die Menschen wahrzunehmen, die Entscheidungsabläufe wahrzunehmen und das ist schon eine meiner Kernkompetenzen, genau das. Und das nehme ich sehr, sehr gerne mit in dieses Amt.
2: Teil 2 des Gesprächs folgt etwas später in dieser Stunde, dann unter anderem mit der Frage, warum er eigentlich bei den Grünen dabei ist. Und in voller Länge gibt's das in der 11-Uhr-Stunde zu hören oder auch dann in unserem Podcast.

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1: Um 7:30 mit Felix Oehlmann. Die Schlagzeilen. HI Zukunftsfestival soll Ideen für das Morgen zeigen. Agentur meldet weiteren Rückgang der Arbeitslosigkeit. Mehrheitsgruppe im Kreistag begrüßt neue Berufsschulpläne und Polizei sucht Hinweise nach 2 Bränden in Moritzberger Gartenkolonie. Die Meldungen im Einzelnen. Das zweitägige HI Zukunftsfestival soll diesen Donnerstag und Freitag Ideen und Visionen für die Zukunft zeigen. Am und um den Hildesheimer Marktplatz werden dann zahlreiche Aussteller mit Angeboten vertreten sein, teilt HI Zukunft mit, die auch einen eigenen Stand haben wird. Dort soll Stadtentwicklung mit Zukunft zum Anfassen gezeigt werden, unter anderem mit einem 3D-Modell und verschiedenen Themen von Ausbildung bis zum Standortmarketing. Weitere Aussteller sind vor allem regionale Unternehmen wie etwa die EFI, die Harzwasserwerke oder das Helios Klinikum sowie Freizeit- und Bildungseinrichtungen wie zum Beispiel die KUFA, Woodlands, HAWK oder Universität. Auch die Ideen-Expo Roadshow macht im Vorfeld der nächsten Ideen-Expo auf dem Messegelände Laatzen auf dem Marktplatz Station. Auf der dortigen Bühne wird es außerdem Vorträge geben und die Hildesheimer Allgemeine Zeitung bietet Workshops rund um Fake News und Desinformation an. Den Abschluss des Festivals soll eine abendliche Zukunftsgala bilden mit Raum für Gespräche. Beginn ist beide Tage um 10 Uhr. Das komplette Programm finden Sie auf der Internetseite hizukunftsfestival.de. Die Agentur für Arbeit hat für den Monat Mai einen weiteren Rückgang bei der Arbeitslosigkeit gemeldet. In den Landkreisen Hildesheim und Peine waren demnach 15.578 Menschen ohne Arbeit und damit 347 weniger als im April. Für die Arbeitslosenquote bedeutet dies einen Rückgang um 0,2 Prozentpunkte auf 7%. Zur Einordnung hieß es, die Zahl arbeitsloser Menschen liege trotz mittlerweile 4 Monaten mit jeweils leichten Rückgängen weiterhin vergleichsweise hoch. Man blicke deshalb mit vorsichtigem Optimismus auf die kommenden Zeiten, so die Agenturchefin Eveline Beger. Die Entwicklung der vergangenen Monate zeige, dass sich der regionale Arbeitsmarkt schrittweise stabilisiert. Der erneute Rückgang im Mai sei ein positives Signal für Unternehmen und Arbeitnehmer gleichermaßen. Die rot-grün geführte Mehrheitsgruppe im Hildesheimer Kreistag hat die neuen Pläne für die Hildesheimer Berufsschulen begrüßt. Man nehme die Vorlage der Verwaltung mit Erleichterung, aber auch mit Zuversicht zur Kenntnis, heißt es in einer gemeinsamen Erklärung. Mit einem Neubau für die Hermann-Nohl-Schule an der Ludolfinger Straße werde dem Für und Wider verschiedener Standortüberlegungen ein Ende gesetzt und zugleich gespart. Durch diese Maßnahme und durch Zuweisungen vom Land müsse der Kreis etwa 150 Millionen Euro weniger an Krediten aufnehmen als vorher geplant. Eckehard Domning, der auch Ortsbürgermeister der Nordstadt ist, begrüßte die Pläne auch aus städtebaulicher Sicht. Der Neubau werde sich positiv auf die Nordstadt und die lokale Schullandschaft auswirken. Die Vorlage der Kreisverwaltung geht derzeit durch die Gremien und kommt am 25. Juni vor den Kreistag. Diesen Montag wurde sie vom Kreisfinanzausschuss einstimmig beschlossen. Nach 2 kurz aufeinanderfolgenden Bränden in der Gartenkolonie Goldene Perle am Südrand des Moritzbergs bittet die Polizei um mögliche Zeugenhinweise. Sie geht davon aus, dass beide Brände absichtlich gelegt wurden. So brannten letzte Woche Dienstag gegen 18.15 Uhr Grünschnitt, Sträucher sowie ein Baum und schon einen Tag später gegen 19 Uhr erst grün, woraufhin das Feuer aber auch auf eine Holzhütte übergriff und diese vollständig zerstörte. Wer in diesem Bereich zu den Tatzeiten verdächtige Personen, Fahrzeuge oder etwas anderes Auffälliges beobachtet hat, wird gebeten, sich unter der Hildesheimer Nummer 939115 bei der Polizei zu melden. Ein weiteres Feuer wurde unterdessen an diesem Montag aus Gronau gemeldet. Hier war gegen 9.45 Uhr eine Wohnung in der Bahnhofstraße betroffen und die Feuerwehr musste während der Löscharbeiten vorübergehend die nähere Umgebung absperren. In der Wohnung war zu dieser Zeit niemand und auch sonst gab es keine Verletzten. Zur Brandursache ermittelt nun die Polizei.
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2: Die Temperaturen, gemessen von den Tonkuhle-Wetterpartnern um 7:30, die liegen sehr nah beieinander. 14,5 Grad in Hildesheim und in Dinkelbe und Hasum, 15 Grad in Vechelde, 15,5 in Sarstedt. Die Vorhersage. Der heutige Höchstwert 20 Grad. Es gibt einen Mix aus Sonnenschein und Wolken. Mal ist das eine ein bisschen präsenter, mal das andere. Also wahrscheinlich wird es im Verlauf des Nachmittags und dann auch zum Abend hin auch mehr und mehr bewölkt. Wie sieht's aus in Sachen Regen? Da ziehen durchaus ein paar Schauer durch die Region, nicht so heftig wie gestern vermutlich, was wir da abends gekriegt haben. Aber so ab der 14 Uhr Stunde und dann durch den späteren Nachmittag und dann nach einer kurzen Pause auch durch den späteren Abend, da kann sich durchaus was ziehen heute in der Region. Der Wind ist teilweise dann auch ein bisschen frisch unterwegs, ein bisschen zumindest, und die weiteren Aussichten. Dabei bleibt es eigentlich so um die 19 Grad als Höchstwert, ein Mix aus Sonnenschein und Wolken, etwas frischerem Wind mit ein paar vereinzelten, tendenziell wohl eher leichteren Schauern, gerade in Bezug auf den Nachmittag. Und Tiefstwerten um die 14 Grad. Also so ist auf jeden Fall der Donnerstag, der Freitag. Der Samstag startet vielleicht ein bisschen, kleines bisschen frischer, was die Tiefstwerte betrifft. Aber das pegelt sich dann ab Sonntag wieder zurück. Und auch in der kommenden Woche, zumindest am Montag, da sehe ich erstmal keine großen Änderungen. Es wird vielleicht ein bisschen wärmer. Und der Regen, mit ein bisschen Glück haben wir den am Samstag auch durch. Aber da will ich noch nichts versprechen, was da vielleicht dann doch nicht eintritt. Soweit die Meldungen.
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2: Die Verkehrskarte sah bislang recht frei von Meldungen und friedlich aus. Jetzt habe ich aber was um 7.38 Uhr. Also, das ist... Okay, einmal in die Richtung. A2 Richtung Braunschweig. Zwischen Lehrte Ost und Hämmeler Wald ist die rechte Spur blockiert durch einen kaputten Laster im Baustellenbereich. Und besorgte Baustelle sorgt auch auf der Gegenrichtung A2 Richtung Hannover für stockenden Verkehr. Nicht zum ersten Mal dauert es zwischen Peine und Lehrte Ost jetzt mal wieder etwas länger. Aber sonst keine weiteren Meldungen. Und sonst gute, sichere und entspannte Fahrt an Sie alle da.

Wir haben ja gerade einen Blick geworfen auf die Lage auf den Straßen. Schlechte Nachrichten für alle, die mit dem Zug unterwegs sein wollen, zumindest zwischen Hildesheim und Hannover. Da kommt es auf der S-Bahn-Linie 4 zu Ausfällen und noch ein paar anderen Dingen. Ich habe gerade mal geschaut, das wird jetzt für einige zu spät kommen, vermute ich mal. Auch der RE10, der von Hildesheim jetzt eigentlich in einer Minute losfahren würde nach Hannover, tut das erst mit einer Verspätung von einer Dreiviertelstunde. Und auch der in der kommenden Stunde fahren würde, also um 8.44 Uhr, da ist mindestens 10-minütige Verspätung beim RE10 angesagt. Und die S4, die um 8.06 Uhr fahren würde nach Hannover von Hildesheim, das tut sie nicht, die fällt komplett aus. 9.11 Uhr fährt ein Bus statt der S4-Linie. Ab der 9-Uhr-Stunde scheint das danach wieder aber seinen normalen Gang zu gehen, beziehungsweise seinen normalen Gang zu fahren auf den Schienen. Danach habe ich zumindest nichts weiter für S4 oder auch den Regionalexpress, so ab der späteren 9-Uhr-Stunde. Aber da bitte schauen Sie auf Ihre Bahn-App oder wie Sie sich auch sonst informieren. Informieren Sie sich zumindest in der kommenden Zeit, falls es Sie in einem Zug nach Hannover ziehen sollte.

0: Der grüne Landratskandidat Matthias Brinkmann ist der erste Interviewgast für meinen Kollegen Felix Oehlmann für eine Reihe, die wir jetzt bis Freitag führen. Es geht um die Landratskandidaten für unsere Region. Im September wird ja gewählt. Und jetzt der zweite Teil des Interviews.
1: Sie sind ja der Kandidat der Grünen, sind von den Grünen aufgestellt. Fangen wir mal ganz grundsätzlich ein. Warum sind Sie bei den Grünen?
2: Die Partei Bündnis 90 Die Grüne ist für mich die Partei, die am weitesten in die Zukunft guckt, ohne die Gegenwart außer Acht zu lassen. Und wir haben das beste Know-how davon, wie letztlich eine Zukunft so gestaltet sein kann, damit menschenwürdiges Leben auf dem ganzen Planeten möglich ist. Und das betrifft natürlich den Bereich Klimaschutz und Umweltschutz, so das ist ja sozusagen unsere DNA, aber das ist auch im Grunde genommen gleiche Lebensverhältnisse schaffen, alle Menschen im Blick zu haben. Und da weiß ich, dass meine Partei da ein sehr großes Know-how hat, wo ich ein sehr großer Fan von bin. Und da bin ich auch gerne dabei, dieses Know-how letztlich auch wieder mitzugestalten und davon zu profitieren und weiterzuentwickeln. Und von daher bin ich ein sehr großer Fan von der Grund-DNA meiner Partei und da bin ich seit über 20 Jahren auch Mitglied. Und von daher kann ich mir im Moment auch nichts anderes vorstellen.
1: Nun ist es ja bei den Grünen auch so, das erlebt man auch, wenn man in die Bundespolitik guckt und in die Medien. Die Grünen haben sich so nach meiner Wahrnehmung, insbesondere in den letzten, weiß ich nicht, vielleicht so 8 bis 10 Jahren, auch zu so einer absoluten Lieblingszielscheibe manch anderer Parteien entwickelt, die sich da regelrecht an den Grünen abarbeiten. Mehr noch zum Beispiel als die Linke. Ist das etwas, was Ihnen im Wahlkampf begegnet?
2: Oh ja. Also das ist das, was wir im Wahlkampf jetzt zum Bundestagswahlkampf gesehen haben. Das ist das, was wir in der Wahl davor erlebt haben, also auch als bei meiner Bürgermeisterwahl. Das kommt schon vor. Da hat man manchmal blöde Briefe im Briefkasten.
1: Was steht da so drin?
2: Ich habe es vergessen, muss ich ehrlich sagen. Also ja, also
1: mehr so also persönliche Beleidigung oder tatsächlich inhaltliches?
2: Eher so inhaltliches tatsächlich dann so. Also persönliche Beleidigungen am Wahlkampfstand, das gibt es manchmal auch tatsächlich. Genau, aber das war sozusagen das, was ich früher erlebt habe. Ich merke jetzt tatsächlich irgendwie aber auch noch so ein bisschen so eine kleine Kehrtwende tatsächlich. Also bislang, und ich bin ja schon auch das ein oder andere Mal jetzt unterwegs, treffe ich eher gerade wieder auf eine Zustimmung und insbesondere, was ich relativ häufig höre, hatte mich, sag mal, fast mindestens einmal am Tag gefühlt, warum ist denn nicht Robert Habeck Wirtschaftsminister geblieben? Den wünsche ich mir jetzt zurück. Nicht an dieser Person nur festgemacht, aber ich merke einfach so, dass diesen Kurs, den wir letztlich vorgegeben haben mit unserer Energiepolitik und so weiter und so fort, da wissen mittlerweile auf ganz vielen Ebenen, also das sind die Wirtschaftsbetriebe, das ist die Energiewirtschaftsbetriebe, die wissen, der CO2-Ausstieg ist im Grunde genommen der genau richtige Weg, der weiterverfolgt wird, egal was die Bundesregierung will tatsächlich. Und ich war jetzt neulich beim Jahresempfang der IHK, wo genau auch dieses Thema Energiepolitik ist Standortpolitik. Und da sind im Grunde genommen unsere regenerativen Energien, die wir jetzt tatsächlich hier im Landkreis dabei sind, noch stärker zu entwickeln, natürlich genau der richtige Ansatz an der Stelle. Und ich merke genau, dass diese Politik im Moment einen sehr großen Rückenwind erfährt.
1: Weil Sie ja gerade die erneuerbaren Energien angesprochen haben. Sie kriegen ja mit Sicherheit mit, was für Aufregung es gibt um die Planungen für Windräder, auch hier im Landkreis. Also was ist da der richtige Weg? Muss man den Leuten sagen, sorry, das gehört dazu, oder muss man genauer hingucken?
2: Man muss auf jeden Fall immer genau hingucken, man muss auf jeden Fall immer genau zuhören. Ich habe großes Verständnis dafür, dass die Pläne Sorge auslösen. Man muss es offen ansprechen. Windräder werden unser Landschaftsbild verändern. Das ist so und da lohnt es auch nicht, um den heißen Brei drum zu reden. Und ich habe Verständnis für die Menschen, die sagen, ich möchte die nicht zu dicht dran haben. Und von daher brauchen wir da einen guten Dialog. Letztlich wird es aber so sein, dass wir, wollen wir energiepolitisch autark sein, wollen wir die Chancen darin wir nutzen, ohne CO2 trotzdem einen guten Lebensstil zu haben, trotzdem ein interessanter Industriestandort zu sein, trotzdem gute Lebensbedingungen zu haben für uns alle hier, ist das die Energie der Zukunft, und da müssen wir so ein bisschen diese Kröte schlucken an der Stelle, und dafür kann man an der Stelle nur werben. Einerseits, andererseits in dem Dialog bleiben mit den Menschen, die da ihre Sorge haben. Und das ist mir an der Stelle auch sehr wichtig.
0: Sagt Matthias Brinkmann, der für die Grünen als Landrat kandidiert. Die Wahl ist am 13. September. Das komplette Gespräch, falls Sie den Anfang verpasst haben, läuft heute in der 11-Uhr-Stunde und kommt auch in unserem Podcast. Und diesen Sonntag ab 14 Uhr, da gibt's alle drei Kandidatengespräche. Am Stück.

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1: Um 8 Uhr mit Michael Hafke. Die UN-Generalversammlung entscheidet heute, ob Deutschland 2027 und 2028 einen Sitz im Sicherheitsrat bekommt. Deutschland steht eine Kampfabstimmung bevor, weil auch die EU-Partner Österreich und Portugal in den Rat wollen, der Gruppe der Westeuropäer aber nur 2 freie Sitze zustehen. Aus der Nachtredaktion Katharina Jetter.
2: Deutschland benötigt eine Zweidrittelmehrheit der abgegebenen Stimmen. Ob das gelingt, ist völlig ungewiss. Sollte Deutschland scheitern, wäre das ein Rückschlag für die Bemühungen von Bundeskanzler Merz und Außenminister Wadephul, bei der Lösung von Kriegen und Konflikten eine größere Rolle zu spielen. Wadephul ist deshalb seit vergangenen Freitag in New York. Er will bis zur letzten Minute um Zustimmung werben. Neben dem Sitz für die Westeuropäer entscheidet die Vollversammlung heute über 3 weitere nicht ständige Sitze. Ständig im Gremium vertreten sind die Vetomächte USA, China, Großbritannien, Frankreich und Russland. Deutschland hatte zuletzt 2019 und 2020 einen Sitz im Sicherheitsrat.
1: Angesichts der geplanten Einsparungen im Gesundheitswesen fürchten die Deutschen eine schlechtere ärztliche Versorgung. Die Rheinische Post zitiert eine Umfrage, wonach 77% negative Folgen einer Reform erwarten. In den ostdeutschen Bundesländern lag die Quote sogar bei über 85%. Am häufigsten sorgten sich die Befragten, dass Ärzte künftig weniger Zeit für ihre Patienten haben und dass sich die Wartezeiten in den Praxen verlängern werden. Die Vorsitzende des Hausärztinnen- und Hausärzteverbands Buhlinger Göpfrath nannte die geplante Reform der gesetzlichen Krankenversicherung die größte politische Bedrohung für die hausärztliche Versorgung in den letzten 20 Jahren. Durch eine Abschaffung der Frührente könnte der Staat 9,5 Milliarden Euro pro Jahrgang sparen. Das zeigt eine Studie der Bertelsmann Stiftung. Aus Gütersloh, Julia Thies.
3: Außerdem könnte der Arbeitsmarkt profitieren. Die Forschenden rechnen damit, dass rund 125.000 Vollzeitstellen länger besetzt bleiben könnten, weil Arbeitnehmer nicht früher in Rente gehen. Im Schnitt würden Beschäftigte ihren Renteneintritt um etwa 10 Monate verschieben. Die Frührente gilt für Menschen, die mindestens 45 Jahre lang in die Rentenversicherung eingezahlt haben. In Deutschland würden rund ein Drittel die Option nutzen, ohne finanzielle Einbußen früher in Rente zu gehen.
1: Wiederverwenden, reparieren und recyceln statt wegwerfen. Um das zu erreichen, gibt es in Deutschland seit Ende 2024 eine sogenannte nationale Kreislaufwirtschaftsstrategie. Die soll nach dem Willen der Bundesregierung jetzt gestärkt werden. Umweltminister Schneider stellt heute das Programm dafür vor. Katrin Schierwagen erklärt, worum es genau geht.
4: Das Ziel ist, Abfälle zu vermeiden und Rohstoffe länger zu nutzen und im Umlauf zu halten. Das schont nicht nur die Umwelt und senkt den CO2-Ausstoß, sondern soll Deutschland auch unabhängiger machen von teuren Rohstoffimporten und anfälligen Lieferketten. Ein Beispiel ist das Recycling von Handys. Die Geräte enthalten zahlreiche Metalle, seltene Erden und Kunststoffe, die wiederverwendet werden können. Für Projekte der Kreislaufwirtschaft will der Bund nun mehr Geld zur Verfügung stellen. Rund 250 Milliarden Euro.
1: Die Neuregelung der Fluggastrechte lässt auf sich warten. Vertreter der EU-Staaten und des Europäischen Parlaments konnten sich trotz langer Verhandlungen in der Nacht nicht einigen. Das Parlament teilte mit, es sei nicht zu einem Kompromiss bereit gewesen, der das Recht der Fluggäste verwässere. Strittig sind vor allem die Entschädigungen bei Verspätungen. Bisher können Reisende Geld bekommen, wenn der Flug 3 Stunden oder mehr verspätet ist. Die EU-Staaten wollen, dass das künftig erst bei 4 Stunden Verzögerung der Fall ist, bei Langstrecken erst bei 6 Stunden. Russland beschränkt in immer mehr besetzten Gebieten in der Ukraine die Kraftstoffabgabe. In Luhansk erhalten die Bewohner laut der Nachrichtenagentur TASS nur noch 20 Liter Diesel oder Benzin pro Person. Als Gründe wurden die aktuellen Vorräte und die gestiegene Nachfrage angeführt. Am Wochenende gab es auf der besetzten Halbinsel Krim eine vorübergehende Begrenzung von Benzin. Die russische Regierung hatte zuvor einen Exportstopp für Kerosin bis Ende November verhängt. Die Ukraine fliegt seit Monaten verstärkt Angriffe auf Russlands Ölindustrie. Und das waren die Nachrichten. Das Wetter in Norddeutschland ist jetzt regional stark bewölkt, es fällt Regen, im Tagesverlauf kommen einzelne Gewitter dazu und zwar bei bis zu 18 Grad auf Amrum und bis 22 Grad in Lauenburg. Morgen dann ist es bewölkt, es gibt etwas Sonne, dazu teils kräftige Gewitter mit Hagel und Sturm, vor allem in Niedersachsen und 18 bis 23 Grad. Und am Freitag dann ein Wechsel aus Sonne und Wolken. Auch Schauer und Gewitter sind wieder dabei und etwas kühler, 17 bis 20 Grad. Es ist 8.05 Uhr.
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5: mit Felix Oehlmann. Das zweitägige HI-Zukunftsfestival soll diesen Donnerstag und Freitag Ideen und Visionen für die Zukunft zeigen. Am und um den Hildesheimer Marktplatz werden dann zahlreiche Aussteller mit Angeboten vertreten sein. Beginn ist beide Tage um 10 Uhr. Die Agentur für Arbeit hat für den Mai einen weiteren Rückgang bei der Arbeitslosigkeit gemeldet. In den Kreisen Hildesheim und Peine waren demnach 15.878 Menschen ohne Arbeit und damit 347 weniger als im April. Die Arbeitslosenquote sank damit auf 7%. Die rot-grün geführte Mehrheitsgruppe im Hildesheimer Kreistag hat die neuen Pläne für die Hildesheimer Berufsschulen begrüßt. Mit einem Neubau für die Hermann-Nohl-Schule an der Ludolfinger Straße werde dem Für und Wider verschiedener Standortüberlegungen ein Ende gesetzt, hieß es. Die entsprechende Vorlage wurde diesen Montag vom Kreisfinanzausschuss beschlossen und kommt Ende des Monats vor den Kreistag.
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6: 8:07 Uhr. Stockender Verkehr auf der A2 Richtung Hannover zwischen Peine und Lehrte Ost. 3 Kilometer stockender Verkehr wegen einer Baustelle. Die gebe ich hier immer wieder mal durch. Baustelle plus kaputter Laster sorgt in der Gegenrichtung dafür, dass es länger dauert. A2 Richtung Braunschweig zwischen Lehrte Ost und Hämmeler Wald. Da ist die rechte Spur blockiert und das führt jetzt auch zu stockendem Verkehr. 4 Kilometer. A2 Richtung Braunschweig zwischen Lehrte und Hämmeler Wald. Also die Ecke, egal in welcher Richtung man unterwegs ist, am besten meiden und anderweitig fahren. Weitere Meldungen habe ich zumindest für die Straße nicht, aber für die Bahn. Da kommt es zu Verspätungen und Ausfällen. Jetzt um 8 Uhr, also die S4, die vor einer Minute gefahren wäre, die fällt aus. Ein Regionalexpress, der eigentlich vor 20 Minuten gefahren wäre, der fährt jetzt erst um 8.39 Uhr ungefähr. Und zu Beginn der 9-Uhr-Stunde, die S4 fällt aus und da wird ein Bus eingesetzt. Schauen Sie bitte, wie sie dann vorankommen. Ab der späteren 9-Uhr-Stunde schon alles wieder zu fahren, zumindest laut bahn.de. Aber checken Sie Ihre App, checken Sie vor Ort, fragen Sie nach. Gehen Sie da lieber auf Nummer sicher, falls es Sie nach Hannover ziehen sollte, planmäßig zumindest. Und falls Sie dafür in den Zug steigen wollen. Das war's jetzt aber. Kommen Sie gut, sicher und planmäßig ans Ziel, so gut das geht.
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6: Mit Alexander Polikowski. In Sachen Blockbuster-Filme, ich glaube, Marvel und auch die Streaming-Dienste haben schon viel kaputt gemacht. In der Art und Weise, wie das erzählt wird, wie das alles aussieht. Ich hatte vor ein paar Tagen nochmal die Maske des Zorro gesehen aus den 90ern. Also wie haptisch das noch war, wie man sich auch noch so für Figuren und Momente auch Zeit genommen hat. Vielleicht gibt es aber trotzdem mal wieder so einen, ich sag mal, altmodischen, im besten Sinne Blockbuster, aber mit moderner Technik. Da verspricht ein Film, das zu liefern. Heute kann man den sich auch schon in Hildesheim angucken und der Pressespiegel spricht eigentlich eine ziemlich deutliche Sprache. Da sage ich gleich noch was zu.

Ich bin ein Kind der 80er. Ich bin Anfang der 90er auch mit vielen Actionfiguren und Cartoons am Samstagmorgen aufgewachsen. Also was wie Turtles und Ghostbusters. Das habe ich alles rauf und runter geguckt, die Trickserien. Etwas, das an mir aber so total komplett vorbeigegangen ist, was ich halt eher so durch popkulturelle Osmose mitgekriegt habe, dass es das gibt oder weil jemand mal so eine Actionfigur dabei hatte. Das war He-Man. Genauer, Masters of the Universe. Einige mögen da jetzt vielleicht ganz nostalgisch werden. Ein guter Bekannter von mir, der hat wirklich ganz viel davon bei sich in der Vitrine und bastelt auch selber an He-Man-Kostümen. Das ist, wer es jetzt gar nicht kennt, so eine Mischung aus Conan der Barbar und Star Wars. Also Schwert und Magie und Drachen und Monster treffen auf Science Fiction und Raumschiffe und Laserpistolen. Und besagter He-Man, eigentlich Prince Adam vom Planeten Eternia, das ist unser Protagonist. Der ist jetzt zum ersten Mal seit den 80ern, nach einer enttäuschenden Verfilmung, wieder auf die große Leinwand geschafft hat. Da wurde lange dran gewerkelt, jetzt gibt's einen neuen Masters of the Universe im Kino. Heute kann man den sich auch als Vorpremiere im Tegeler Filmpalast in Hildesheim anschauen. Und generell wird der alles in allem recht positiv rezipiert, was mich freut, denn so vielleicht etwas auch sich in den Trash-Aspekt reinlehnende Sci-Fi-Fantasy-Dinger kann ich mir eigentlich mal ganz gut angucken. Der Film soll an seiner, das schreiben wirklich sehr viele, recht vorhersehbaren typischen Geschichte kranken und auch so an den Humor einschüben, die halt so ein bisschen metamäßig sind. Also so, als dass der Film so einen kleinen doppelten Boden sich halt extra legt von, ach, wir nehmen das alles gar nicht so ernst, aber dadurch zünden dann bestimmte emotionale Momente nicht. Und man traut dann offenbar so der Story und diesem durchgeknallten Universum nicht genug, als dass man es nicht irgendwie trotzdem versucht so abzufedern, um dann nachher sagen zu können, ja, ja, ihr könnt euch darüber lustig machen, wir meinen es auch alles gar nicht so ernst. Dieser Balanceakt scheint dem Film so ein bisschen schwer zu fallen, leider. Ansonsten ist es natürlich auch ein totales Computereffekt-Gewitter. Darauf muss man sich einstellen, dass da sehr wenig handgemacht sein wird. Aber alles in allem liest sich der Kritikerspiegel ziemlich gut. Und was mich auch aufhorchen ließ, im wahrsten Sinne des Wortes, der Komponist Daniel Pemberton, der hat für den Soundtrack Queen-Gitarrist Brian May mit ans Boot geholt. Und unter anderem für diesen Track hier, quasi der Titeltrack zum Planeten Eternia, da hören wir dann auch Mr. May in die Saiten greifen.

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1: In Zeiten von vielen Leerständen, da ist es schon eine Hildesheimer Spezialität, die sogenannten Pop-up-Stores. Geschäftsräume werden, vor allem in der Fußgängerzone, zwischengenutzt für verschiedene andere Zwecke, zum Beispiel als Ausstellungsfläche. Bei bzw. in einem aktuellen Beispiel hat sich unser Sendungsmacher Gerd Granzow umgehört.
2: Ich bin in einem Pop-up-Store in der Hildesheimer Fußgängerzone an der Almstraße im unteren Teil und habe einen wunderschönen großen Raum betreten, in dem zwei Aussteller, zwei Jubilare sozusagen, die das 60. Jubiläum feiern, hier vertreten sind. Vorne nicht zu übersehen eine Musikecke, wenn man so will. Es ist der Jazzclub. Zyklus 66 wird tatsächlich 60 Jahre. Kann man nur gratulieren. Hier im hinteren Teil stellen Rolf Hase und Martina Bartels-Eberlein Steinkunst aus Afrika, und zwar genau aus Simbabwe. Rolf, und du kannst uns vielleicht sagen, wie lange diese Ausstellung zunächst mal, wie lange ihr hier die Kunstwerke ausstellt?
3: Ja, ursprünglich hatten wir vor, Mai, Juni, Juli hier zu sein. Dann kam der Zyklus dazu und hat vorher und nachher diesen Raum gebucht und uns angeboten, doch auch in der Zeit da zu sein. So sind wir sehr wahrscheinlich bis Ende September sogar hier.
2: Kannst du uns sagen, was das Besondere an dieser Kunst ist, die wir hier sehen?
3: Ja, wir sind ja nicht zum ersten Mal aktiv hier in Hildesheim. Wir hatten schon einige Auftritte, sind zwar nicht so alt wie der Zyklus, 60 Jahre. Diese 60 Jahre beziehen sich auf die Bildhauerkunst in Simbabwe überhaupt. Das ist das Besondere an der Sache, dass es erst vor 60 Jahren losging mit der Bildhauerei von Autodidakten quasi in Simbabwe.
2: Und das kann man hier besichtigen. Es sind einige Exponate hier, die außerordentlich sehenswert sind. Kannst du uns sagen, wie man euch erreicht, wann man euch erreicht, wie lange haben wir eben schon gehört, aber in welchen Zeiten das möglich ist?
3: Ja, wir sind von Mittwoch bis Samstag jeweils 11 bis 18 Uhr hier präsent in der Almstraße 24 gegenüber von Eierrund. Das weiß immer jeder, wo das ist.

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1: Um 8:30 mit Felix Oehlmann. Die Schlagzeilen. HI Zukunftsfestival soll Ideen fürs Morgen zeigen. Agentur meldet Rückgang der Arbeitslosigkeit. 83-Jähriger wird am Goschentor überfallen. Und Stadt- und Kreisverwaltung kündigen Schließung für interne Veranstaltungen an. Die Meldungen im Einzelnen. Das zweitägige HI Zukunftsfestival soll diesen Donnerstag und Freitag Ideen und Visionen für die Zukunft zeigen. Am und um den Hildesheimer Marktplatz werden dann zahlreiche Aussteller mit Angeboten vertreten sein, teilt HI Zukunft mit, die auch einen eigenen Stand haben wird. Dort soll Stadtentwicklung mit Zukunft zum Anfassen gezeigt werden, unter anderem mit einem 3D-Modell und verschiedenen Themen von Ausbildung bis zum Standortmarketing. Weitere Aussteller sind vor allem regionale Unternehmen wie etwa die EFI, die Harzwasserwerke oder das Helios Klinikum sowie Freizeit- und Bildungseinrichtungen wie zum Beispiel die KUFA, Woodlands, HAWK oder Universität. Auch die Ideen-Expo Roadshow macht im Vorfeld der nächsten Ideen-Expo auf dem Messegelände Laatzen auf dem Marktplatz Station. Auf der dortigen Bühne wird es außerdem Vorträge geben und die Hildesheimer Allgemeine Zeitung bietet Workshops rund um Fake News und Desinformation an. Den Abschluss des Festivals soll eine abendliche Zukunftsgala bilden mit Raum für Gespräche. Beginn ist beide Tage um 10 Uhr. Das komplette Programm finden Sie auf der Internetseite hizukunftsfestival.de. Die Agentur für Arbeit hat für den Monat Mai einen weiteren Rückgang bei der Arbeitslosigkeit gemeldet. In den Landkreisen Hildesheim und Peine waren demnach 15.578 Menschen ohne Arbeit und damit 347 weniger als im April. Für die Arbeitslosenquote bedeutet dies einen Rückgang um 0,2 Prozentpunkte auf 7%. Zur Einordnung hieß es, die Zahl arbeitsloser Menschen liege trotz mittlerweile 4 Monaten mit jeweils leichten Rückgängen weiterhin vergleichsweise hoch. Man blicke deshalb mit vorsichtigem Optimismus auf die kommenden Zeiten, so die Agenturchefin Eveline Beger. Die Entwicklung der vergangenen Monate zeige, dass sich der regionale Arbeitsmarkt schrittweise stabilisiert. Der erneute Rückgang im Mai sei ein positives Signal für Unternehmen und Arbeitnehmer gleichermaßen. An diesem Montagvormittag ist nahe der Kreuzung am Goschentor ein 83-Jähriger beraubt worden. Laut Bericht war er nach einem Bankbesuch gegen 10.50 Uhr zwischen der HAWK und dem Lamberti-Friedhof unterwegs, als ihn plötzlich ein Mann mit einem Elektroschocker bedrohte und verletzte und ihm dann die Umhängetasche entriss. Dann floh der Täter auf einem Elektroscooter. Der Senior wurde vor Ort medizinisch versorgt und die Polizei leitete umgehend eine Fahndung ein, die aber erfolglos blieb. Zum Täter liegt nur vor, dass er akzentfrei Deutsch gesprochen hat. Die Polizei bittet unter der Hildesheimer Nummer 939 115 um mögliche Zeugenhinweise. Die Hildesheimer Stadtverwaltung ist an diesem Donnerstag zwischen 8 und 15 Uhr nur eingeschränkt erreichbar. Grund dafür ist eine interne Veranstaltung zum Thema Gesundheit, heißt es in einer Mitteilung. Das Standesamt bleibe den ganzen Tag geschlossen. Die Kreisverwaltung hat ebenfalls eine interne Veranstaltung angekündigt. Wegen einer Personalversammlung werde sie, inklusive ihrer Außenstellen, nächste Woche Mittwoch zwischen 8.30 Uhr und 14 Uhr nicht erreichbar sein.
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2: Die Temperaturen, gemessen von den Tonkuhle-Wetterpartnern um 8:30, das sind 16 Grad in Hildesheim und in Dinkelbe, bisschen weniger, 15,5 in Hasem und ein bisschen mehr, 17 Grad in Saarstedt und Vechelde. Die Vorhersage bislang ist das eigentlich ein ziemlich sonniger Morgen, zumindest das, was so bei mir im Studiofenster reinscheint, durchkommt. Es gibt auf jeden Fall einen Mix aus Sonnenschein und Wolken, wobei die Wolken wahrscheinlich im Laufe des Nachmittagsabends mehr werden können. Der Wind kann teilweise auch ein bisschen frischer unterwegs sein, das merken wir, genauso wie auch ein paar Regentropfen uns erreichen. Das dauert noch ein bisschen, da müssen wir auch zum Nachmittag warten, späterer Nachmittag vermutlich, aber so spätestens 15 Uhr, da dürften ein paar Regenwolken durch die Region ziehen. Vermutlich nicht zu kräftig, aber ein Schirm lohnt sich dann durchaus. Dann gibt es eine kleine Regenpause im Verlauf des Abends und dann ist wahrscheinlich so ab 21 Uhr der nächste Schauer für eine Weile mit drin. Nachts kühlt sich dann runter auf etwa 14 Grad, die weiteren Aussichten und so um die 14 Grad. Damit geht es durch die kommenden Nächte. Und auch der Höchstwert so um die 20 Grad, 19 Grad, 18 Grad, ungefähr da werden wir uns die kommenden Tage bewegen. Der Montag legt vielleicht noch ein bisschen was drauf. Regen, Wind, Sonnenschein und Wolken. Diesen Mix, den gibt es auch am Donnerstag und Freitag. Eventuell geht es dann trocken durchs Wochenende, aber da will ich noch nichts versprechen. Soweit die Meldungen.
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2: 8:37 Uhr. So, das ist jetzt altbekannt, sag ich mal. Stockender Verkehr auf der A2 Richtung Hannover. Eine Baustelle sorgt immer wieder mal dafür, dass es zwischen Peine und Lehrte Ost länger dauert. 3 Kilometer stockender Verkehr sind das jetzt. Auf der Gegenrichtung, da ist genau in der Ecke dieser Baustelle auch noch ein Laster stehen geblieben und das sorgt für 4 Kilometer stockenden Verkehr auf der A2 Richtung Braunschweig zwischen Lehrte und Hämeler Wald. Also da in beiden Richtungen am besten gar nicht erst langfahren. Und auf der A7 Richtung Hannover, da kann es länger dauern zwischen dem Dreieck Hannover Süd und Laatzen. Da ist wegen eines Schlaglochs die rechte Spur gesperrt. Und in Sachen Bahn kann ich sagen, dass in der 9-Uhr-Stunde die S4 ausfällt, anfangs zumindest. Ein Busverkehr ist eingerichtet, der fährt um 9.11 Uhr und zum Ende der 9-Uhr-Stunde, da geht es dann wahrscheinlich auch klassisch mit den Zügen wieder weiter, aber da hatten wir jetzt in der letzten Stunde auch einige Probleme, wenn es nach Hannover gehen sollte. Ich wünsche allen, die unterwegs sind, auf jeden Fall eine gute, eine sichere, eine pünktliche und eine entspannte Fahrt, so gut das geht.

in vielen Fantasiegeschichten, Superhelden-Comics, Sci-Fi-Stuff, wird immer viel mit den Händen gemacht. Da werden Blitze rausgeschossen oder man heilt per Hand auflegen. In gewisser Weise haben unsere Hände aber auch in der Realität Superkräfte. Unter anderem darüber kann man sich auch heute aufklären lassen. Infos dazu unter anderem gleich.

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1: mit Simon Klenke. Entweder ein kurzes Händeschütteln auf der Arbeit oder die Umarmung eines geliebten Menschen. Für viele ist die Berührung zum alltäglichen Mittel geworden, das zunehmend nicht weiter beachtet wird. Die Psychologin und Neurowissenschaftlerin Ilona Kreu präsentiert ab 19 Uhr im Syrer Forsthaus nicht nur ihr Buch Touch Me, die geheime Superkraft der Berührung, sondern erklärt auch anhand von Studien, Geschichten und Experimenten, wie ein kleiner Kontakt unser Gehirn und unsere Emotionen beeinflussen kann. Der Eintritt kostet 18 Euro. Weitere Infos finden Sie unter syrer-forsthaus.de. World News und Terra Twin. Noch nie davon gehört? Keine Sorge, es handelt sich hierbei nicht um die neuesten Weltnachrichten. Heute Abend um 20 Uhr treten die beiden genannten Bands im Lux in Hannover auf. Besonders Liebhaber des Post-Punk und Indie-Rock kommen hierbei ganz auf ihre Kosten. Zusätzlich integrieren die Musiker Einflüsse aus den 70er und 80er Jahren in ihre Songs. Tickets gibt es bereits online für 22 Euro. Weitere Details zu den Bands oder dem Konzert selbst finden Sie unter lux-linden.de. Einige Leute genießen draußen sicherlich die frische Luft. Für den Rest von uns empfiehlt es sich zu Hause gemütlich den Tag mit einem Buch oder einem Gesellschaftsspiel zu verbringen und dabei Musik laufen zu lassen, beispielsweise aus dem Radio. Das waren nur einige toncoole Veranstaltungstipps für heute. Weitere finden Sie online unter stadtmagazin-public.de.
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2: Und falls Ihnen, so wie mir, die gerade eben angesprochenen Bands, die im Lux auftreten, nichts gesagt haben, ich habe ein Hörbeispiel dabei. Das gibt es sicherlich auch heute live zu erleben, denn es ist noch ein frisches Stück von der Band World News. Don't want to know.

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Wir sind kalendarisch noch nicht mal im Sommer, wollen aber in der nächsten Stunde hier schon mal einen kleinen Pfad beschreiten für eines der ganz wichtigen Themen im Herbst. Das hören Sie dann, wenn Sie dranbleiben. Mein Name ist Alexander Polikowski, der Tonkuhle Morgen ist für heute durch und ich wünsche Ihnen, dass Sie gut und vorzugsweise trocken, bisschen Regen kommt noch, durch den Rest des Mittwochs kommen.

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1: Um 9 Uhr mit Tarek Yusbashi. Die UN-Generalversammlung entscheidet heute, ob Deutschland 2027 und 2028 einen Sitz im Sicherheitsrat bekommt. Deutschland steht eine Kampfabstimmung bevor, weil auch die EU-Partner Österreich und Portugal in den Rat wollen, der Gruppe der Westeuropäer aber nur 2 freie Sitze zustehen. Aus der NDR-Nachrichtenredaktion Katharina Jetter.
2: Deutschland benötigt eine Zweidrittelmehrheit der abgegebenen Stimmen. Ob das gelingt, ist völlig ungewiss. Sollte Deutschland scheitern, wäre das ein Rückschlag für die Bemühungen von Bundeskanzler Merz und Außenminister Wadefuhl, bei der Lösung von Kriegen und Konflikten eine größere Rolle zu spielen. Wadefuhl ist deshalb seit vergangenen Freitag in New York. Er will bis zur letzten Minute um Zustimmung werben. Neben dem Sitz für die Westeuropäer entscheidet die Vollversammlung heute über 3 weitere nichtständige Sitze.
1: Angesichts der geplanten Einsparungen im Gesundheitswesen fürchten die Deutschen eine schlechtere ärztliche Versorgung. Die Rheinische Post zitiert eine Umfrage, wonach 77% negative Folgen einer Reform erwarten. In den ostdeutschen Bundesländern lag die Quote sogar bei über 85%. Am häufigsten sorgten sich die Befragten, dass Ärzte künftig weniger Zeit für ihre Patienten haben und dass sich die Wartezeiten in den Praxen verlängern werden. Die Vorsitzende des Hausärztinnen- und Hausärzteverbands Bulinger-Göpfert nannte die geplante Reform der gesetzlichen Krankenversicherung die größte politische Bedrohung für die hausärztliche Versorgung in den letzten 20 Jahren. Bei iranischen Drohnenangriffen auf den Flughafen der Hauptstadt von Kuwait sind mehrere Menschen verletzt worden, teilte ein Sprecher des dortigen Verteidigungsministeriums mit. Außerdem habe es schwere Sachschäden gegeben. Alle für heute geplanten Flüge wurden laut der Behörde für zivile Luftfahrt ausgesetzt oder umgeleitet. Kurz vor dem Angriff hatte das US-Militär erklärt, es habe im Persischen Golf einen unbeladenen Öltanker mit einer Rakete angegriffen. Das Schiff habe versucht, einen iranischen Hafen anzulaufen. Außerdem hatte das Militär nach eigenen Angaben einen größeren Angriff des Iran abgewehrt. Die innenpolitische Sprecherin der EVP-Fraktion Dupont hat die neue EU-Rückführungsverordnung gegenüber Kritik der SPD im EU-Parlament verteidigt. Auf NDR Info sagte sie, die EU-Länder hätten mit den neuen Regeln mehr Kontrolle darüber, dass Abschiebungen konsequent umgesetzt werden. Dabei seien die Abschiebezentren in Drittländern ein geeignetes Werkzeug.
3: So zu tun, als wenn es außerhalb der Europäischen Union keine sicheren Drittstaaten gäbe, halte ich in dem Fall dann genauso für zynisch und auch ehrlicherweise ein bisschen weltfremd. Die Kollegen der SPD sind herzlich eingeladen gewesen, sich auch an den Verhandlungen zu beteiligen. Sie haben ab einem bestimmten Zeitpunkt entschieden, nicht mehr dabei sein zu wollen. Ich finde, das ist ein Umstand gewesen, der im Übrigen auch von ihren eigenen Parteikollegen bzw. Fraktionskollegen aus anderen Mitgliedstaaten nicht mitgetragen worden ist. Sie haben jetzt nochmal die Gelegenheit zur Schlussabstimmung, diesen Kurs auch nochmal zu überdenken.
1: Die innenpolitische Sprecherin der EVP-Fraktion Dupont auf NDR Info. Noch nie waren Waldbrände in Europa so schlimm wie im letzten Jahr. Mehr als 1 Million Hektar Land sind verbrannt, vor allem in Spanien, Portugal und Griechenland. Jetzt will die EU reagieren. Sie plant für diesen Sommer ihren bisher größten Einsatz gegen Waldbrände. Jan Busche berichtet aus der NDR-Nachrichtenredaktion, was geplant ist.
4: Das Besondere ist, Feuerwehrleute aus ganz Europa werden in verschiedenen Ländern im Sommer fest stationiert. Konkret sind es fast 800 Feuerwehrkräfte aus 14 Staaten. Sie kommen in besonders kritischen Waldbrandländern zum Einsatz. Zypern zum Beispiel, Griechenland, Italien, Frankreich, Spanien oder Portugal. Außerdem stationiert die EU in diesen Ländern 22 Flugzeuge und 5 Helikopter aus der EU-Flotte, die im Notfall schnell Waldbrände aus der Luft bekämpfen können. EU-Kommissionspräsidentin von der Leyen nennt es europäische Solidarität in Aktion.
1: Die deutsche Fußballnationalmannschaft ist im WM-Gastgeberland USA angekommen. Nach 8-stündigem Flug landete das Team um Bundestrainer Julian Nagelsmann in Chicago. Dort bezog das Team sein erstes Quartier. Bereits am Vormittag Ortszeit ist ein Training angesetzt. Am Samstag steht das letzte Testspiel gegen die USA auf dem Programm. Am Montag geht es dann weiter ins WM-Hotel in North Carolina. Erster Gegner der deutschen Elf ist zum Turnierauftakt am 14. Juni die Mannschaft aus Curaçao. Das waren die Nachrichten. Das Wetter in Norddeutschland. Regional stark bewölkt und Regen, im Tagesverlauf einzelne Gewitter, bis 18 Grad auf Amrum und 22 Grad in Lauenburg. Morgen bewölkt und etwas Sonne, dann teils kräftige Gewitter, Hagel und Sturm, vor allem in Niedersachsen bei 18 bis maximal 23 Grad. Und am Freitag ein Wechsel aus Sonne, Wolken, Schauern und Gewittern, dann bei 17 bis 20 Grad. Es ist 9.05 Uhr.
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5: Mit Felix Oehlmann. Das zweitägige HI-Zukunftsfestival soll diesen Donnerstag und Freitag Ideen und Visionen für die Zukunft zeigen. Am und um den Hildesheimer Marktplatz werden dann zahlreiche Aussteller mit Angeboten vertreten sein. Beginn ist beide Tage um 10 Uhr. Die Agentur für Arbeit hat für den Mai einen weiteren Rückgang bei der Arbeitslosigkeit gemeldet. In den Kreisen Hildesheim und Peine waren demnach 15.878 Menschen ohne Arbeit und damit 347 weniger als im April. Die Arbeitslosenquote sank damit auf 7%. Die rot-grün geführte Mehrheitsgruppe im Hildesheimer Kreistag hat die neuen Pläne für die Hildesheimer Berufsschulen begrüßt. Mit einem Neubau für die Hermann-Null-Schule an der Ludolfinger Straße werde dem Für und Wider verschiedener Standortüberlegungen ein Ende gesetzt, hieß es. Die entsprechende Vorlage wurde diesen Montag vom Kreisfinanzausschuss beschlossen und kommt Ende des Monats vor den Kreistag.
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0: Man sieht es in der Öffentlichkeit noch nicht wirklich, aber der Wahlkampf läuft bereits für die Kommunalwahl Mitte September. Und bei uns in der Region wird dann auch ein ziemlich besonderes Amt besetzt, das des Landrats. Drei Kandidaten bewerben sich dafür, sind auch schon länger unterwegs deswegen. Heute, morgen und übermorgen wollen wir Ihnen jeden Tag einen vorstellen. In alphabetischer Reihenfolge. Los geht's mit Matthias Brinkmann von den Grünen. Felix Oehlmann hat sich mit ihm unterhalten.
1: Wir sprechen jetzt Mitte Mai, das muss man noch dazu sagen, um das ein bisschen einzuordnen. Herr Brinkmann, der Wahlkampf läuft ja schon eine Weile und Sie sind der Kandidat. Ich würde gerne erstmal wissen, weil Sie der Kandidat der Grünen sind, wie ist diese Kandidatur zustande gekommen?
2: Ja, das war Ende letzten Jahres, da haben wir auf Kreisebene darüber nachgedacht, was kann letztlich möglich sein. Und das ist im Grunde genommen eine Position, die ich sehr interessant fand. Und so hat dann der Vorstand sich im Grunde genommen dann mit mir zusammen überlegt, dass das eine gute Möglichkeit sein kann. Und dann hat die Aufstellungsversammlung Anfang Dezember stattgefunden und bin mit sehr, sehr, sehr, sehr großer Mehrheit gewählt worden. Und das hat mich sehr gefreut. Eine große Unterstützung gewesen aus der ganzen Partei. Und das ist auch was, was ich jetzt auch spüre, dass es bis in die letzten Winkel unseres Landkreises eine große Unterstützung merke. Da freue ich mich sehr drüber und das gibt mir viel Rückenwind.
1: Das heißt also, der Impuls für diese Bewerbung, die kam dann aus dem Vorstand, also man ist an Sie herangetreten?
2: So kann man es vielleicht sagen, genau. Das war so eine Idee. Ich habe vor drei Jahren schon auch als Bürgermeister für die Gemeinde Algermissen kandidiert. Ich kenne mich aus in Verwaltungsstrukturen. Ich arbeite da sehr, sehr lange schon. Und die Arbeit in Verwaltung, in der Führung von Verwaltung sehr, sehr interessiert. Fand ich das auch nicht sehr abwegig und sehr naheliegend. Also ich habe mich da sehr drüber gefreut. Und genau, und diesen Rückenwind aus der Partei, den spüre ich weiterhin, genau.
1: Ja, das Thema Verwaltung. Was machen Sie denn, wenn Sie nicht für den Landrat kandidieren?
2: Wenn ich nicht für den Landrat kandidiere, dann leite ich das Büro des Vorstands bei der Stadt Laatzen. Das ist ein großes Team mittlerweile, ein wachsendes Team, Presse- und Öffentlichkeitsarbeit, Sekretariat, aber auch die ganze Organisation des Vorstandes ist der Gremiendienst. Also all das, was im Grunde genommen am Türscharnier, sag ich mal, zwischen Politik und Verwaltung stattfindet, das läuft sozusagen durch mein Team. Das ist sehr, sehr spannend, vielseitig und das tue ich jetzt seit 2007 und mit sehr großer Freude wächst da auch meine Erfahrung im Umgang mit Politik, im Umgang mit Verwaltung, Verwaltungsführung und das ist eine Erfahrung, die ich sehr, sehr gerne auch in das neue Amt mit reinbringen würde.
1: Ich muss gestehen, ich kann mit dem Begriff Vorstand bei einer Stadt nicht so viel anfangen. Ist das so wie Oberbürgermeisteramt?
2: Ja, genau. Also wir haben die Stadt Laatzen, das ist eine kleine Stadt mit knapp 44.000 Einwohnern mittlerweile vor Hannover. Und da gibt es einen Bürgermeister, zwei Stadträte und eine allgemeine Vertreterin, die Verwaltung führen und steuern. Und genau, und da bin ich im Grunde genommen bei den wichtigen Entscheidungen, sitze ich da seit vielen Jahren im Grunde genommen da mit am Tisch. Und da freut man sich auch mittlerweile über meine Erfahrung, die ich da habe.
1: Ein bisschen was zu Ihrem Lebensweg. Wie sind Sie an dieser Station gelandet und was waren die großen Stationen auf dem Weg dahin?
2: Ich sage gerne an der Stelle, ich bin eigentlich halt geborener Sozialarbeiter. Ich komme aus der offenen Jugendarbeit und habe da auch tatsächlich seit 1996 bei der Stadt Laatzen damit gestartet. Bin dann über auch einen Zwischenstep in der Kinder- und Jugendbeteiligung, Jugendparlament, Präventionsarbeit in Laatzen, bin ich dann in der Gemeinwesenarbeit gelandet. Darüber habe ich dann damals den neuen Bürgermeister kennengelernt, der dann einfach irgendwie einen Büroleiter gesucht hat. Und da habe ich einfach gedacht, das ist mal irgendwie auch was ganz Neues und auch ein bisschen Abenteuer. Und auf dieses Abenteuer habe ich mich letztlich eingelassen und das habe ich nicht bereut. Und inzwischen würde ich auch so sagen, an der Position, an der ich bin, ist die Ausbildung zum Sozialarbeiter eine der zentralen Kompetenzen, die man manchmal haben braucht. Weniger um Menschen zu helfen, aber um Menschen zu verstehen und um Entscheidungsprozesse zu verstehen, um die Zusammenhänge zu begreifen. Da konnte ich schon gut von profitieren, von meiner Sicht auf die Dinge.
1: Und das ist dann auch etwas, wo Sie sagen, das qualifiziert auch für das Amt eines Landrats.
2: Ja, unbedingt. Also da geht es natürlich in erster Linie darum, ja die Probleme zu erkennen, die Menschen wahrzunehmen, die Entscheidungsabläufe wahrzunehmen und das ist schon eine meiner Kernkompetenzen, genau das. Und das nehme ich sehr, sehr gerne mit in dieses Amt.
0: Teil 2 des Gesprächs folgt etwas später in dieser Stunde, dann unter anderem mit der Frage, warum er eigentlich bei den Grünen dabei ist. Und in voller Länge gibt's das in der 11-Uhr-Stunde zu hören oder auch dann in unserem Podcast.

0: Der grüne Landratskandidat Matthias Brinkmann ist der erste Interviewgast für meinen Kollegen Felix Oehlmann für eine Reihe, die wir jetzt bis Freitag führen. Es geht um die Landratskandidaten für unsere Region. Im September wird ja gewählt. Und jetzt der zweite Teil des Interviews.
1: Sie sind ja der Kandidat der Grünen, sind von den Grünen aufgestellt. Fangen wir mal ganz grundsätzlich ein. Warum sind Sie bei den Grünen?
2: Die Partei Bündnis 90 Die Grüne ist für mich die Partei, die am weitesten in die Zukunft guckt, ohne die Gegenwart außer Acht zu lassen. Und wir haben das beste Know-how davon, wie letztlich eine Zukunft so gestaltet sein kann, damit menschenwürdiges Leben auf dem ganzen Planeten möglich ist. Und das betrifft natürlich den Bereich Klimaschutz und Umweltschutz, so das ist ja sozusagen unsere DNA, aber das ist auch im Grunde genommen gleiche Lebensverhältnisse schaffen, alle Menschen im Blick zu haben. Und da weiß ich, dass meine Partei da ein sehr großes Know-how hat, wo ich ein sehr großer Fan von bin. Und da bin ich auch gerne dabei, dieses Know-how letztlich auch wieder mitzugestalten und davon zu profitieren und weiterzuentwickeln. Und von daher bin ich ein sehr großer Fan von der Grund-DNA meiner Partei und da bin ich seit über 20 Jahren auch Mitglied. Und von daher kann ich mir im Moment auch nichts anderes vorstellen.
1: Nun ist es ja bei den Grünen auch so, das erlebt man auch, wenn man in die Bundespolitik guckt und in die Medien. Die Grünen haben sich so nach meiner Wahrnehmung, insbesondere in den letzten, weiß ich nicht, vielleicht so 8 bis 10 Jahren, auch zu so einer absoluten Lieblingszielscheibe manch anderer Parteien entwickelt, die sich da regelrecht an den Grünen abarbeiten. Mehr noch zum Beispiel als die Linke. Ist das etwas, was Ihnen im Wahlkampf begegnet?

0: Stand, das gibt es manchmal auch tatsächlich. Genau, aber das war sozusagen das, was ich früh erlebt habe. Ich merke jetzt tatsächlich irgendwie aber auch noch so ein bisschen so eine kleine Kehrtwende tatsächlich. Also bislang, und ich bin ja schon auch das ein oder andere Mal jetzt unterwegs, treffe ich eher gerade wieder auf eine Zustimmung und insbesondere, was ich relativ häufig höre, hatte mich, sag mal, fast mindestens einmal am Tag gefühlt, warum ist denn nicht Robert Habeck Wirtschaftsminister geblieben, den wünsche ich mir jetzt zurück. Nicht an dieser Person nur festgemacht, aber ich merke einfach so, dass diesen Kurs, den wir letztlich vorgegeben haben mit unserer Energiepolitik und so weiter und so fort, da wissen mittlerweile auf ganz vielen Ebenen, also das ist auch, das sind die Wirtschaftsbetriebe, das ist die Energiewirtschaftsbetriebe, die wissen, der CO2-Ausstieg ist im Grunde genommen der genau richtige Weg, der weiterverfolgt wird, egal was die Bundesregierung will tatsächlich. Und ich war jetzt neulich beim Jahresempfang der IHK, wo genau auch dieses Thema Energiepolitik ist, Standortpolitik. Und da sind im Grunde genommen unsere regenerativen Energien, die wir jetzt tatsächlich hier im Landkreis dabei sind, noch stärker zu entwickeln, natürlich genau der richtige Ansatz an der Stelle. Und ich merke genau, dass diese Politik im Moment einen sehr großen Rückenwind erfährt.
1: Weil Sie ja gerade die erneuerbaren Energien angesprochen haben. Sie kriegen ja mit Sicherheit mit, was für Aufregung es gibt um die Planungen für Windräder, auch hier im Landkreis. Also was ist da der richtige Weg? Muss man den Leuten sagen, sorry, das gehört dazu, oder muss man genauer hingucken?
0: Man muss auf jeden Fall immer genau hingucken, man muss auf jeden Fall immer genau zuhören. Ich habe großes Verständnis dafür, dass die Pläne Sorge auslösen. Man muss es offen ansprechen. Windräder werden unser Landschaftsbild verändern. Das ist so, und da lohnt es auch nicht, um den heißen Brei drum zu reden. Und ich habe Verständnis für die Menschen, die sagen, ich möchte die nicht zu dicht dran haben. Und von daher brauchen wir da einen guten Dialog. Letztlich wird es aber so sein, dass wollen wir energiepolitisch autark sein, wollen wir die Chancen darin wir nutzen, ohne CO2 trotzdem einen guten Lebensstil zu haben, trotzdem ein interessanter Industriestandort zu sein, trotzdem gute Lebensbedingungen zu haben für uns alle hier, ist das die Energie der Zukunft, und da müssen wir so ein bisschen diese Kröte schlucken an der Stelle, und dafür kann man an der Stelle nur werben. Einerseits, andererseits in dem Dialog bleiben mit den Menschen, die da ihre Sorge haben. Und das ist mir an der Stelle auch sehr wichtig.
2: Sagt Matthias Brinkmann, der für die Grünen als Landrat kandidiert. Die Wahl ist am 13. September. Das komplette Gespräch, falls Sie den Anfang verpasst haben, läuft heute in der 11-Uhr-Stunde und kommt auch in unseren Podcast. Und diesen Sonntag ab 14 Uhr, da gibt's alle drei Kandidatengespräche am Stück.

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1: Um 9:30 mit Felix Oehlmann. Die Schlagzeilen. HI Zukunftsfestival soll Ideen für das Morgen zeigen. Agentur meldet weiteren Rückgang der Arbeitslosigkeit. Mehrheitsgruppe im Kreistag begrüßt neue Berufsschulpläne und Polizei sucht Hinweise nach 2 Bränden in Moritzberger Gartenkolonie. Die Meldungen im Einzelnen. Das zweitägige HI Zukunftsfestival soll diesen Donnerstag und Freitag Ideen und Visionen für die Zukunft zeigen. Am und um den Hildesheimer Marktplatz werden dann zahlreiche Aussteller mit Angeboten vertreten sein, teilt HI Zukunft mit, die auch einen eigenen Stand haben wird. Dort soll Stadtentwicklung mit Zukunft zum Anfassen gezeigt werden, unter anderem mit einem 3D-Modell und verschiedenen Themen von Ausbildung bis zum Standortmarketing. Weitere Aussteller sind vor allem regionale Unternehmen wie etwa die EFI, die Harzwasserwerke oder das Helios Klinikum sowie Freizeit- und Bildungseinrichtungen wie zum Beispiel die KUFA, Woodlands, HAWK oder Universität. Auch die Ideen-Expo Roadshow macht im Vorfeld der nächsten Ideen-Expo auf dem Messegelände Laatzen auf dem Marktplatz Station. Auf der dortigen Bühne wird es außerdem Vorträge geben und die Hildesheimer Allgemeine Zeitung bietet Workshops rund um Fake News und Desinformation an. Den Abschluss des Festivals soll eine abendliche Zukunftsgala bilden mit Raum für Gespräche. Beginn ist beide Tage um 10 Uhr. Das komplette Programm finden Sie auf der Internetseite hizukunftsfestival.de. Die Agentur für Arbeit hat für den Monat Mai einen weiteren Rückgang bei der Arbeitslosigkeit gemeldet. In den Landkreisen Hildesheim und Peine waren demnach 15.578 Menschen ohne Arbeit und damit 347 weniger als im April. Für die Arbeitslosenquote bedeutet dies einen Rückgang um 0,2 Prozentpunkte auf 7%. Zur Einordnung hieß es, die Zahl arbeitsloser Menschen liege trotz mittlerweile 4 Monaten mit jeweils leichten Rückgängen weiterhin vergleichsweise hoch. Man blicke deshalb mit vorsichtigem Optimismus auf die kommenden Zeiten, so die Agenturchefin Eveline Beger. Die Entwicklung der vergangenen Monate zeige, dass sich der regionale Arbeitsmarkt schrittweise stabilisiert. Der erneute Rückgang im Mai sei ein positives Signal für Unternehmen und Arbeitnehmer gleichermaßen. Die rot-grün geführte Mehrheitsgruppe im Hildesheimer Kreistag hat die neuen Pläne für die Hildesheimer Berufsschulen begrüßt. Man nehme die Vorlage der Verwaltung mit Erleichterung, aber auch mit Zuversicht zur Kenntnis, heißt es in einer gemeinsamen Erklärung. Mit einem Neubau für die Hermann-Nohl-Schule an der Ludolfinger Straße werde dem Für und Wider verschiedener Standortüberlegungen ein Ende gesetzt und zugleich gespart. Durch diese Maßnahme und durch Zuweisungen vom Land müsse der Kreis etwa 150 Millionen Euro weniger an Krediten aufnehmen als vorher geplant. Eckehard Domning, der auch Ortsbürgermeister der Nordstadt ist, begrüßte die Pläne auch aus städtebaulicher Sicht. Der Neubau werde sich positiv auf die Nordstadt und die lokale Schullandschaft auswirken. Die Vorlage der Kreisverwaltung geht derzeit durch die Gremien und kommt am 25. Juni vor den Kreistag. Diesen Montag wurde sie vom Kreisfinanzausschuss einstimmig beschlossen. Nach 2 kurz aufeinanderfolgenden Bränden in der Gartenkolonie Goldene Perle am Südrand des Moritzbergs bittet die Polizei um mögliche Zeugenhinweise. Sie geht davon aus, dass beide Brände absichtlich gelegt wurden. So brannten letzte Woche Dienstag gegen 18.15 Uhr Grünschnitt, Sträucher sowie ein Baum und schon einen Tag später gegen 19 Uhr erst Grün, woraufhin das Feuer aber auch auf eine Holzhütte übergriff und diese vollständig zerstörte. Wer in diesem Bereich zu den Tatzeiten verdächtige Personen, Fahrzeuge oder etwas anderes Auffälliges beobachtet hat, wird gebeten, sich unter der Hildesheimer Nummer 939115 bei der Polizei zu melden. Ein weiteres Feuer wurde unterdessen an diesem Montag aus Gronau gemeldet. Hier war gegen 9.45 Uhr eine Wohnung in der Bahnhofstraße betroffen und die Feuerwehr musste während der Löscharbeiten vorübergehend die nähere Umgebung absperren. In der Wohnung war zu dieser Zeit niemand und auch sonst gab es keine Verletzten. Zur Brandursache ermittelt nun die Polizei.

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0: Neues aus der HAWK.
1: Ein Rennwagen, der Teamarbeit, Studium und Karrierechancen vereint. Das hat Tradition an der Hochschule für angewandte Wissenschaft und Kunst in Göttingen. Was kann das neue Modell und was steckt nochmal dahinter? Florian Aue berichtet.
2: Seit 11 Jahren entwickelt das Formula Student Team Blue Flash an der HAWK elektrische Rennfahrzeuge und sammelt dabei jede Menge Erfahrung für den Beruf. Beim Rollout des neuen eHawk 26 in Göttingen ging es deshalb nicht nur um Technikdaten, sondern auch um die Frage, was das Projekt den Studierenden und der Hochschule bringt, wie Professor Katja Scholz-Bührich, Vizepräsidentin für Studium und Lehre, weiß.
3: Blue Flash ist eins unserer wichtigsten Projekte, was wir haben, weil erstmal hat das natürlich ganz tolle Wirkung nach außen. Es macht Hochschule studieren zum Anfassen. Hier handelt es sich um ein Projekt mit 45 Personen. Die Sponsoren, mit denen ich mich eben gerade unterhalten habe, haben gesagt, bei uns in der Praxis würden wir nie so ein großes Projekt machen, das kann gar nicht funktionieren. Hier hat es funktioniert. Das ist nicht einfach, aber es hat geklappt und wir sind sehr stolz darauf.
2: Der neue eHawk 26 ist das inzwischen 10. Fahrzeug, das das Team auf die Räder stellt. Mit 80 Kilowatt Leistung, bis zu 115 Kilometer pro Stunde und einer Renndistanz von 26 Kilometern knüpft er an seine Vorgänger an, setzt aber zugleich die nächste Entwicklungsstufe. In diesem Jahr hat das Team vor allem Aerodynamik und Antrieb weiterentwickelt, den Heckflügel neu gestaltet und den Akku auf 600 Volt ausgelegt.
4: Also zum einen hoffen wir uns, dass wir jetzt die ganzen Disziplinen im autonomen Fahren durchfahren können und damit einen großen Punktegewinn auf der Weltrangliste erreichen. Und zum anderen durch den Akku mehr Verlässlichkeit und mehr Testzeit. Mit dem fertigen Auto hinter mir verspüre ich jetzt erstmal Erleichterung in Anbetracht der vielen Zeit, die wir jetzt in den letzten Tagen und Wochen reingesteckt haben.
2: So Tobias Wey, technischer Leiter im Team. Die Erwartungen sind hoch, nicht nur, weil Blue Flash seit der vergangenen Saison auch in der Driverless-Kategorie an den Start geht. Für den fahrerlosen Betrieb setzt das Team neben einer Kamera nun zusätzlich auf einen LiDAR-Sensor, der die Streckenhütchen präziser erkennen soll. So soll das Auto sich noch zuverlässiger selbstständig durch den Parcours manövrieren, sagt Teamchef Tillmann Völkering.
5: Also es war viel Zeit, die da reingeflossen ist, aber jetzt bin ich schon ein bisschen stolz, dass das Auto fertig ist. Die Folierung ist sehr schick geworden, es sieht einfach gut aus. Und jetzt bin ich gespannt, wie es fährt. Also wir haben einen sehr guten Weltranglistenplatz durch die letzte Saison und es wäre cool, wenn wir dieses Niveau halten und auch wieder in die gleiche Region kommen.
2: Auf dem Wettbewerbsplan in den kommenden Wochen stehen Formula Future sowie Formula Student Germany und Formula Student East in Ungarn. Hinter dem fertigen Fahrzeug steckt ein Team, das sich in den vergangenen Monaten teilweise neu aufstellen musste. Die Fahrzeugkonstruktion lief parallel zum normalen Hochschulalltag mit Vorlesungen, Projekten und Prüfungen. Für Faculty Advisor Professor Salvatore Sternkopf bedeutet der Rollout deshalb auch mehr als nur eine technische Präsentation.
6: Es steht für Haltung, Durchhaltevermögen und den gemeinsamen Glauben daran, dass aus einer Idee etwas Reales entstehen kann. Besonders beeindruckend finde ich, dass dieses Team sich in großen Teilen neu gefunden hat und neu aufgebaut hat. Neue Menschen mussten Verantwortung übernehmen, Wissen musste übertragen werden, Strukturen mussten erst entstehen. Und trotzdem habt ihr es geschafft, nicht nur weiterzumachen, sondern ein Projekt auf die Beine zu stellen, das heute sichtbar wird. Darauf könnt ihr stolz sein.
2: Was die Studierenden in Blue Flash lernen, bleibt auch außerhalb der Hochschule nicht unbemerkt. Für Unternehmen, die das Projekt unterstützen, sind die Erfahrungen aus der Teamarbeit ein deutlicher Pluspunkt bei Bewerbungen. Sponsor und Keynote-Speaker Sebastian Frehmann von Kappa Optronics beschreibt, welche Eindrücke das Engagement bei Arbeitgebern hinterlässt.
7: Wir haben viele Mitarbeitende im Unternehmen, die früher mal im Blue Flash-Team waren. Diese Mitarbeitenden, wenn man sie auch schon im Projekt kennenlernt, merkt, sie sind extrem engagiert. Also das geht über das normale Maß hinaus, was man eigentlich von Studierenden erwarten würde. Und dieses Engagement, merkt man, bringen sie auch ins Unternehmen mit. Das ist ein ganz wichtiger Punkt. Ihr nehmt in der Projektarbeit ganz viele Skills mit, die ihr nachher im Berufsleben brauchen werdet. Und deshalb kann man das Sponsoring auch ganz nüchtern sehen und deshalb auch als Motivation an die Unternehmen. Das Sponsoring ist eine vorgezogene Weiterbildungsmaßnahme, nichts anderes.

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1: Um 10 Uhr mit Tarek Yusbashi. Iranische Drohnenangriffe haben Schäden am internationalen Flughafen von Kuwait verursacht. Mehrere Menschen seien verletzt worden, teilte das Verteidigungsministerium Kuwaits mit. Aus Kairo Moritz Behrendt.
2: Die iranischen Drohnen hätten das Passagiergebäude ins Visier genommen. Der Flughafen von Kuwait war wegen des Krieges am Golf für mehrere Wochen geschlossen gewesen. Erst vorgestern hatte er seinen Betrieb wieder aufgenommen. Auch im Inselstaat Bahrain hat es in der Nacht Luftalarm gegeben. Die iranischen Revolutionsgarden behaupten, sie hätten dort das Hauptquartier der 5. Flotte der US-Marine angegriffen. Als Reaktion auf einen US-Angriff auf einen Öltanker, der versucht habe, den Iran zu erreichen. Nach Angaben des US-Militärs seien auf Bahrain gerichtete Raketen abgefangen worden, ebenso wie mehrere Drohnen, die auf Militärstützpunkte in Kuwait abgefeuert wurden. Als Reaktion auf israelisch-amerikanische Angriffe beschießt der Iran seit Ende Februar die arabischen Staaten der Golfregion.
1: Die UN-Vollversammlung entscheidet heute darüber, ob Deutschland einen Sitz im Sicherheitsrat der Vereinten Nationen bekommt. Weitere Kandidaten sind die Westeuropäer Österreich und Portugal. Daher ist es nicht sicher, ob die Bundesrepublik wieder gewählt wird. Bundesaußenminister Wadephul wirbt in New York um die Stimmen für Deutschland. Aus New York Giselle Uka.
3: Dabei betont er natürlich vor allem, dass sich Deutschland schon seit Jahren um Friedensmissionen kümmert, beim Einsatz gegen die Folgen des Klimawandels hilft, bei der Vermittlung zwischen Konfliktparteien. Und genau das will Deutschland in Zukunft auch wieder im UN-Sicherheitsrat tun. Wadephul sagt, dass Deutschland sich auch in der Verantwortung sieht, die internationale regelbasierte Ordnung zu verteidigen, die ja in letzter Zeit immer wieder in Frage gestellt wird, und auch zu zeigen, dass hier in New York der Ort ist, an dem Fragen von Frieden und Sicherheit bei den Vereinten Nationen diskutiert werden.
1: In Niedersachsen hat der Zoll rund 8 Tonnen Kokain sichergestellt. Die Drogen wurden nach Recherchen des NDR im Jade-Weser-Port in einem Container aus Westafrika gefunden. Aus der NDR-Nachrichtenredaktion Nina Schön.
4: Schon Anfang Februar hatte der Zoll das Kokain in einem Container entdeckt, in dem eigentlich Säcke mit Kakaobohnen sein sollten. Stattdessen fanden die Beamten riesige Mengen von schwarzen Kokainpaketen. Sie sind hunderte Millionen Euro wert. Der Drogenfund ist deutschlandweit einer der größten der vergangenen Jahre. Im Jade-Weser-Port ist er bisher einmalig. Nach Angaben von Experten weichen Drogenschmuggler inzwischen mehr auf kleinere Häfen aus, weil die großen wie Rotterdam, Hamburg oder Antwerpen ihre Sicherheitsmaßnahmen gegen den Schmuggel massiv verstärkt haben.
1: Am Tag der Eröffnung des Wirtschaftsforums in St. Petersburg haben ukrainische Drohnen Energie- und Militäranlagen der russischen Stadt angegriffen. Der zuständige Gouverneur Beglow teilte mit, mehrere Orte seien getroffen worden, es gebe Verletzte. Nach Angaben des ukrainischen Präsidenten Selenskyj wurde auch das Ölterminal in St. Petersburg angegriffen, außerdem eine Rüstungsfabrik südlich von Moskau. An dem dreitägigen Wirtschaftsforum mit internationalen Gästen wird auch der russische Präsident Putin teilnehmen. Leistungsstarke KI-Modelle sollen ab sofort in den USA vor ihrer Veröffentlichung von staatlichen Stellen überprüft werden. Präsident Trump hat gestern Abend ein entsprechendes Dekret unterzeichnet. Aus Washington Anne Schneider.
5: Hintergrund sind wachsende Sorgen in Washington über immer leistungsfähigere KI-Modelle. Gleichzeitig deutet die Maßnahme einen Kurswechsel an. Trump hatte bisher eher für Zurückhaltung bei der Regulierung des Technologiesektors plädiert. Branchengrößen wie Google, OpenAI und Anthropic führen bereits Gespräche mit der Regierung. Geplant ist außerdem eine zentrale Koordinationsstelle, die Sicherheitslücken in Software aufspüren und deren Behebung organisieren soll.
1: In Paris ist die Kunstinstallation Die Höhle von Pont-Neuf bei einem Gewitter beschädigt worden. Starke Winde lösten eine Plane, die mit Felsmotiven bedruckt war. Aus Paris Kai Rienecker.
6: Der französische Street-Art-Künstler J.R. arbeitet seit Monaten an dem Projekt. Es ist als eine Hommage an die Künstler Christo und Jean-Claude gedacht. Sie hatten die historische Pariser Brücke Pont-Neuf 1985 verhüllt. Vor 2 Wochen war JRs Konstruktion, die an einen riesigen Felsen erinnert, über Nacht aufgeblasen worden. Im Inneren fanden seitdem Arbeiten für ein immersives Kunsterlebnis statt. Ab Samstag sollte die Höhle für Publikum begehbar werden. Die Eröffnung ist nun auf einen unbekannten Termin verschoben worden.
1: Das waren die Nachrichten. Das Wetter in Norddeutschland, regional stark bewölkt und Regen, im Tagesverlauf einzelne Gewitter, bis 18 Grad auf Amrum und 22 Grad in Lauenburg und morgen bewölkt, etwas Sonne, dann teils kräftige Gewitter, Hagel und Sturm bei 18 bis 23 Grad. Es ist 10.05 Uhr.
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7: mit Felix Oehlmann. Das zweitägige HI-Zukunftsfestival soll diesen Donnerstag und Freitag Ideen und Visionen für die Zukunft zeigen. Am und um den Hildesheimer Marktplatz werden dann zahlreiche Aussteller mit Angeboten vertreten sein. Beginn ist beide Tage um 10 Uhr. Die Agentur für Arbeit hat für den Mai einen weiteren Rückgang bei der Arbeitslosigkeit gemeldet. In den Kreisen Hildesheim und Peine waren demnach 15.878 Menschen ohne Arbeit und damit 347 weniger als im April. Die Arbeitslosenquote sank damit auf 7%. Die rot-grün geführte Mehrheitsgruppe im Hildesheimer Kreistag hat die neuen Pläne für die Hildesheimer Berufsschulen begrüßt. Mit einem Neubau für die Hermann-Null-Schule an der Ludolfinger Straße werde dem Für und Wider verschiedener Standortüberlegungen ein Ende gesetzt, hieß es. Die entsprechende Vorlage wurde diesen Montag vom Kreisfinanzausschuss beschlossen und kommt Ende des Monats vor den Kreistag.
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0: Mike, der Maikäfer. Mike, warte, flieg doch nicht so schnell, rief ihm seine Schwester Suse hinterher. Doch Mike hatte das Käferhaus längst freudestrahlend verlassen und war zu weit weg, als dass ihn der gut gemeinte Rat seiner Schwester noch einholte. Mike hatte durch Zufall vor ein paar Tagen in der Sonntagsausgabe des Käferkurier gelesen, dass die Filmfirma Borken Entertainment einen Juni-Käfer als Hauptdarsteller für ihren neuen Film suchte. Der Maikäfer war überzeugt, die einzig richtige Wahl für diese Rolle zu sein. Es gab nur ein offensichtliches Problem. Mike war ein Mai und kein Junikäfer. Zwischen den beiden Tieren gibt es einen gewaltigen Unterschied. Maikäfer sind brünett und haben meist lässig über den Kopf gekämmtes, sehr kurzes Haar. Der Junikäfer hingegen fällt durch langes, blondes Haar auf. Mike aber war überzeugt, das haarige Problem zu lösen. Denn wie der Zufall es so wollte, entdeckte er den Autor des Films. Der Mann saß mit ein paar Freunden laut lachend auf einer Wiese. »Was für ein Gelage der guten Laune«, dachte Mike amüsiert. Er wusste, wenn er den Mann im richtigen Moment erwischte, nur für einen kurzen Augenblick, könnte er ihn von seinem schauspielerischen Talent überzeugen. Dann hätte hinterher kein Hahn mehr danach gekräht, dass Mike eigentlich ein Mai und kein Junikäfer war. Mike flog nervös mehrere Kreise um den Autor. Er ließ dabei gerade so viel Abstand, dass dieser ihn nicht als lästig empfand. »Früher oder später muss der Mann doch mal auf die Toilette«, grübelte Mike vor sich hin. Und tatsächlich, nach zwei nicht enden wollenden Stunden stand dieser auf, ging langsam zum Waldrand und erleichterte sich mit einem genüsslichen Räuspern. Mike flog hinterher. »Wie mache ich nur auf mich aufmerksam?« überlegte der Käfer und sah sich hektisch um. Dann hielt er im Flug einen Ast fest, zog einmal kräftig daran und ließ ihn abrupt wieder los. Der Ast flog im hohen Bogen durch die Luft und peitschte mit voller Wucht in das Gesicht des Autors. »Hey, was soll das?« schimpfte dieser aufgebracht, während er vor Schreck nicht nur die Umgebung, sondern auch sich selbst bewässerte. Mike witterte seine Chance und flog direkt vor das Gesicht des Mannes. Dieser machte große Augen und sah ihn verdutzt an. »Was bist du denn für ein kleines Kerlchen?« fragte er grinsend. »Ihr neuer Hauptdarsteller«, stellte Mike sich selbstbewusst vor. »Du bist brünett. Wir brauchen einen blonden Käfer«, stellte der Autor knapp fest, während er sich am Hinterkopf kratzte. Mike ließ nicht locker, klopfte sich zweimal ermutigend auf die Brust und legte mit voller Stimme los. »Sein oder nicht sein, das ist hier die Frage.« Der Gesichtsausdruck des Käfers war hochkonzentriert, sodass sein linkes Augenlid unkontrolliert zuckte. Der Autor war beeindruckt von so viel Mut und Engagement. Er ließ Mike auf seinem Handrücken landen und lächelte ihn an. »Weißt du was, mein kleiner Freund? Warum eigentlich nicht? Du scheinst Talent zu haben. Ich gebe dir eine Chance. Du hast den Job.« Mike lachte vor Glück und verteilte unzählige Luftküsschen bei seiner Verabschiedung. So wurde aus Mike dem Maikäfer Jonas der Junikäfer mit blonder Langhaarperücke.
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0: Ludwigs Blick zurück. Geschichten des Dr. Karl Ludwig Zorn, der auch redaktionell verantwortlich ist.
1: Liebe Hörerinnen und Hörer, im ersten Sommer nach Kriegsende gab es in Berlin ein Naturschauspiel, das ein wenig an Heuschreckenschwärme erinnert. Es waren zwar keine existenzbedrohenden Heuschrecken, sondern kaum vorstellbar große Mückenschwärme, schwarze Wolken, die bis hoch in den Himmel waberten. Diese Quälgeister setzten den Menschen damals kräftig zu. Jeder kennt das Jucken und Brennen, das so ein Stich auslöst, und wenn man kratzt, kann es auch mal schlimmer werden. Wir Kinder verglichen uns. Ich habe 7 Stiche, wie viel hast du? Diese extreme Erscheinung dauerte vielleicht 14 Tage an. Wie wir das im wahrsten Sinne des Wortes einmal hautnah erlebt haben, möchte ich Ihnen jetzt erzählen. Bitte hören Sie selbst. Mücken reichlich. An einem späten Abend, es war schon dunkel, geschah das Unfassbare. Die Balkontür stand offen und im Zimmer brannte Licht. Das führte dazu, dass eine solche Riesenmückenwolke mindestens zum Teil den Weg in unser Wohnzimmer gefunden hatte. Die Decke war schwarz übersät. An den Wänden klebten sie, auf den Möbeln, Lampen, kurz überall waren Mücken. Eine große Zahl flog auch frei herum, und der Raum war von einem sirrenden Geräusch erfüllt. Schon wenn nur eine Mücke ihr Unwesen treibt, beobachtet man sie und wartet auf eine Gelegenheit, um draufzuhauen. Zigtausende davon lösen das blanke Entsetzen aus. Wir hatten schon Tage vorher eine Handspritze angeschafft, die durch Schieben eines Kolbens einen Giftstoff gegen Mücken aus einem kleinen Vorratstank versprühte. Jemand traute sich mit der Spritze den ganzen Raum minutenlang zu vernebeln. Nach einer Stunde haben wir dann wieder nachgeschaut. Das Zimmer roch nach Petroleum und Kohl, und alles war übersät mit toten Mücken. Ich erinnere mich an Haushaltseimer, die mit zusammengefegten Mücken gefüllt waren. Das war ein sehr seltener Anblick. Das Zimmer wurde zusätzlich mit Staubsauger und feuchten Lappen an Wänden und Boden gereinigt. Am nächsten Tag hatte sich auch der Sprühmittelgeruch verflüchtet und die Sache war erledigt. Wir achteten in Zukunft darauf, dass die Balkontür beim Mückenalarm geschlossen war. Ich habe nie wieder ein solches Naturschauspiel erlebt. Viele Jahre später erzählte ich meiner jugoslawischen Freundin von der Mückenheimsuchung. Und sie antwortete mir damals: Karl, du hättest nur die Fenster weit offen lassen sollen. Dann wären sie beim nächsten Morgengrauen von allein wieder weggeflogen. Ich kann mir gut vorstellen, dass sie recht hatte.
0: Redaktionell verantwortlich Dr. Karl Ludwig Zorn.
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1: Um 11 Uhr mit Tarek Yusbashi. Iranische Drohnenangriffe haben Schäden am internationalen Flughafen von Kuwait verursacht. Mehrere Menschen seien verletzt worden. Das teilte das Verteidigungsministerium Kuwaits mit. Aus Kairo Moritz Behrendt.
2: Die iranischen Drohnen hätten das Passagiergebäude ins Visier genommen. Der Flughafen von Kuwait war wegen des Krieges am Golf für mehrere Wochen geschlossen gewesen. Erst vorgestern hatte er seinen Betrieb wieder aufgenommen. Auch im Inselstaat Bahrain hat es in der Nacht Luftalarm gegeben. Die iranischen Revolutionsgarden behaupten, sie hätten dort das Hauptquartier der 5. Flotte der US-Marine angegriffen. Als Reaktion auf einen US-Angriff auf einen Öltanker, der versucht habe, den Iran zu erreichen.
1: Die Mitglieder der UN-Generalversammlung stimmen heute über einen Sitz Deutschlands im Sicherheitsrat ab. Auch Österreich und Portugal bewerben sich um einen nichtständigen Sitz ab 2027. Es stehen aber nur 2 Plätze zur Verfügung. Im Falle einer Wahl Deutschlands möchte Bundesaußenminister Wadefuhl vor dem Hintergrund zahlreicher Konflikte gemeinsame Positionen der 10 nichtständigen Mitglieder erarbeiten. Auf diese Weise soll mehr internationale Sicherheit erreicht werden, sagte Wadefuhl im Deutschlandfunk.
3: Wir müssen eben wieder dafür sorgen, dass der Weltsicherheitsrat und dass die Vereinten Nationen das Forum sind, wo derartige Konflikte besprochen, gelöst und befriedet werden und nicht andere Gremien gesucht werden. Hier sind die Staaten der Welt repräsentiert. Hier haben sie alle eine Stimme und dafür wird Deutschland sich einsetzen. Was unser Engagement in den Vereinten Nationen angeht, da gehören wir zu den klaren Verfechtern der Durchsetzung des Völkerrechts, übrigens auch zu den klaren Unterstützern aller internationalen Gerichtshöfe, die es gibt. Und das gilt ja nicht nur finanziell, sondern auch politisch und personell.
1: Bundesaußenminister Wadefuhl. Am Tag der Eröffnung des Wirtschaftsforums in St. Petersburg haben ukrainische Drohnen Energie- und Militäranlagen der russischen Stadt angegriffen. Der zuständige Gouverneur Bjeglow teilte mit, mehrere Orte seien getroffen worden, es gebe Verletzte. Nach Angaben des ukrainischen Präsidenten Selenskyj wurde auch das Ölterminal in St. Petersburg angegriffen, außerdem eine Rüstungsfabrik südlich von Moskau. An dem 3-tägigen Wirtschaftsforum mit internationalen Gästen wird auch der russische Präsident Putin teilnehmen. Im vergangenen Jahr haben mehr als 332.000 Ausländerinnen und Ausländer einen deutschen Pass bekommen. Das waren laut dem Statistischen Bundesamt so viele Einbürgerungen wie noch nie. Aus Wiesbaden, Ursula Mayer.
4: Im Vergleich zum Jahr davor war das ein Plus von 14%, der höchste Wert seit Beginn der Auswertung im Jahr 2000. Am häufigsten ließen sich letztes Jahr Menschen aus Syrien einbürgern, insgesamt rund 65.600. Der Grund: Nach ihrer Flucht aus ihrer Heimat wegen des Bürgerkriegs lebten sie im Schnitt bereits knapp 8 Jahre in Deutschland und damit lang genug, um einen deutschen Pass zu erhalten. Den beantragten auch viele Menschen mit türkischen und russischen Wurzeln. Dort gab es einen deutlichen Anstieg, weil seit Ende Juni 2024 infolge einer Reform mehrere Staatsangehörigkeiten möglich sind.
1: Die EU-Kommission will die Abhängigkeit von Digitalkonzernen aus den USA verringern. Dazu stellt sie heute ein Maßnahmenpaket vor. Aus Brüssel Sabrina Fritz.
5: Laut Untersuchungen liegt die Mehrheit der europäischen Daten auf den Servern von 3 amerikanischen Anbietern. Diese Abhängigkeit will die EU-Kommission zumindest entschärfen. Der Vorschlag, der heute präsentiert wird, sieht unter anderem vor, dass europäische Cloud-Anbieter bei öffentlichen Ausschreibungen bevorzugt werden, berichtet das Handelsblatt. Die zweite große Droge für die Wirtschaft ist die künstliche Intelligenz. Auch hier sollen mehr europäische Anbieter zum Zuge kommen. Auch Halbleiter werden von der europäischen Industrie fast ausschließlich in den USA und in Asien bestellt. Sie braucht man für Computer, Smartphones, Autos und die Steuerung von Maschinen. Wenn die Lieferketten zum Beispiel nach Taiwan unterbrochen werden, hat dies massive Auswirkungen auf die europäische Wirtschaft.
1: Der Deutsche Gewerkschaftsbund fordert die Regierung auf, Superreiche höher zu besteuern, um die Finanzlücken im Haushalt zu schließen. DGB-Vize Kurt Zell sagte dem Redaktionsnetzwerk Deutschland, statt für die Breite der arbeitenden Menschen den Rotstift anzusetzen, müsse die Bundesregierung endlich die Nutznießer der ungleichen Verteilung in die Pflicht nehmen. Jeder Euro, der über ein Nettovermögen von 1 Million Euro hinausgeht, müsse mit einer Vermögenssteuer belegt werden. Außerdem sollten die reichsten Deutschen eine extra Vermögensabgabe leisten. Das waren die Nachrichten. Das Wetter in Norddeutschland. Regional stark bewölkt und Regen, im Tagesverlauf einzelne Gewitter, bis 18 Grad auf Amrum und 22 Grad in Lauenburg. Und morgen bewölkt und etwas Sonne, dann teils kräftige Gewitter, Hagel und Sturm, vor allem in Niedersachsen, bei 18 bis maximal 23 Grad. Es ist 11.05 Uhr.
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6: Mit Felix Oehlmann. Das zweitägige HI-Zukunftsfestival soll diesen Donnerstag und Freitag Ideen und Visionen für die Zukunft zeigen. Am und um den Hildesheimer Marktplatz werden dann zahlreiche Aussteller mit Angeboten vertreten sein. Beginn ist beide Tage um 10 Uhr. Die Agentur für Arbeit hat für den Mai einen weiteren Rückgang bei der Arbeitslosigkeit gemeldet. In den Kreisen Hildesheim und Peine waren demnach 15.878 Menschen ohne Arbeit und damit 347 weniger als im April. Die Arbeitslosenquote sank damit auf 7%. Die rot-grün geführte Mehrheitsgruppe im Hildesheimer Kreistag hat die neuen Pläne für die Hildesheimer Berufsschulen begrüßt. Mit einem Neubau für die Hermann-Nohl-Schule an der Ludolfinger Straße werde dem Für und Wider verschiedener Standortüberlegungen ein Ende gesetzt, hieß es. Die entsprechende Vorlage wurde diesen Montag vom Kreisfinanzausschuss beschlossen und kommt Ende des Monats vor den Kreistag.
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7: Von heute bis Freitag stellen wir Ihnen die drei Landratskandidaten vor. Und jetzt in der 11 Uhr Stunde auch immer im kompletten Interview. Die sind jeweils knapp über 20 Minuten lang. Und jetzt kommt hier das Erste. Weil wir alphabetisch vorgehen, macht Matthias Brinkmann von den Grünen den Auftakt. Morgen kommt dann der parteilose Christopher Gedeon zu Wort. Und am Freitag der Amtsinhaber, Bernd Lünack von der SPD.
8: Bei mir im Studio ist jetzt Matthias Brinkmann. Er ist Kandidat für das Amt des Landrats bei der kommenden Kommunalwahl.
9: Wunderschönen guten Morgen.
8: Schönen guten Morgen. Wir sprechen jetzt Mitte Mai, das muss man noch dazu sagen, um das ein bisschen einzuordnen. Herr Brinkmann, der Wahlkampf läuft ja schon eine Weile und Sie sind der Kandidat. Ich würde gerne erstmal wissen, weil Sie der Kandidat der Grünen sind, wie ist diese Kandidatur zustande gekommen?
9: Ja, es war Ende letzten Jahres, da haben wir auf Kreisebene darüber nachgedacht, was kann letztlich möglich sein. Und das ist im Grunde genommen eine Position, die ich sehr interessant fand. Und so hat dann der Vorstand sich im Grunde genommen dann mit mir zusammen überlegt, dass das eine gute Möglichkeit sein kann. Und dann hat die Aufstellungsversammlung Anfang Dezember stattgefunden und bin mit sehr, sehr, sehr, sehr großer Mehrheit gewählt worden. Und das hat mich sehr gefreut. Eine große Unterstützung gewesen aus der ganzen Partei. Und das ist auch was, was ich jetzt auch spüre, dass es bis in die letzten Winkel unseres Landkreises eine große Unterstützung merke. Da freue ich mich sehr drüber und das gibt mir viel Rückenwind.
8: Das heißt also, der Impuls für diese Bewerbung, die kam dann aus dem Vorstand, also man ist an Sie rangetreten?
9: So kann man es vielleicht sagen, genau. Das war so eine Idee. Ich habe vor 3 Jahren schon auch als Bürgermeister für die Gemeinde Eigermissen kandidiert. Ich kenne mich aus in Verwaltungsstrukturen, ich arbeite da sehr, sehr lange schon, habe mich da sehr drüber gefreut und genau, und diesen Rückenwind aus der Partei, den spüre ich weiterhin, genau.
8: Ja, das Thema Verwaltung. Was machen Sie denn, wenn Sie nicht für den Landrat kandidieren?
9: Wenn ich nicht für den Landrat kandidiere, dann leite ich das Büro des Vorstands bei der Stadt Laatzen. Das ist ein großes Team mittlerweile, ein wachsendes Team, Presse- und Öffentlichkeitsarbeit, Sekretariat, aber auch die ganze Organisation des Vorstandes ist der Gremiendienst. Also all das, was im Grunde genommen am Türscharnier, sag ich mal, zwischen Politik und Verwaltung stattfindet, das läuft sozusagen durch mein Team. Das ist sehr, sehr spannend, vielseitig und das tue ich jetzt seit 2007 und mit sehr großer Freude wächst da auch meine Erfahrung im Umgang mit Politik, im Umgang mit Verwaltung, Verwaltungsführung und das ist eine Erfahrung, die ich sehr, sehr gerne auch in das neue Amt mit reinbringen würde.
8: Ich muss gestehen, ich kann mit dem Begriff Vorstand bei einer Stadt nicht so viel anfangen. Ist das so wie Oberbürgermeisteramt?
9: Ja, genau. Also die Stadt Laatzen, das ist eine kleine Stadt mit knapp 44.000 Einwohnern mittlerweile vor Hannover. Und da gibt es einen Bürgermeister, zwei Stadträte und eine allgemeine Vertreterin, die Verwaltung führen und steuern. Und genau, und da bin ich im Grunde genommen bei den wichtigen Entscheidungen, sitze ich da seit vielen Jahren im Grunde genommen da mit am Tisch. Und da freut man sich auch mittlerweile über meine Erfahrung, die ich da habe.
8: Ein bisschen was zu Ihrem Lebensweg. Wie sind Sie an dieser Station gelandet und was waren die großen Stationen auf dem Weg dahin?
9: Ich sage gerne an der Stelle, ich bin eigentlich halt geborener Sozialarbeiter. Ich komme aus der offenen Jugendarbeit und habe da auch tatsächlich seit 1996 bei der Stadt Laatzen damit gestartet. Bin dann über einen Zwischenstep in der Kinder- und Jugendbeteiligung, Jugendparlament, Präventionsarbeit in Laatzen, bin ich dann in der Gemeinwesenarbeit gelandet. Darüber habe ich dann damals den neuen Bürgermeister kennengelernt, der dann einfach auch einen Büroleiter gesucht hat. Und da habe ich einfach gedacht, das ist mal irgendwie auch was ganz Neues und auch ein bisschen Abenteuer. Und auf dieses Abenteuer habe ich mich letztlich eingelassen und das habe ich nicht bereut. Und inzwischen würde ich auch so sagen, an der Position, an der ich bin, ist die Ausbildung zum Sozialarbeiter eine der zentralen Kompetenzen, die man manchmal haben braucht. Weniger um Menschen zu helfen, aber um Menschen zu verstehen und um Entscheidungsprozesse zu verstehen, um die Zusammenhänge zu begreifen. Da konnte ich schon gut von profitieren, von meiner Sicht auf die Dinge.
8: Und das ist dann auch etwas, wo Sie sagen, das qualifiziert auch für das Amt eines Landrats.
9: Ja, unbedingt. Also da geht es natürlich in erster Linie darum, ja, die Probleme zu erkennen, die Menschen wahrzunehmen, die Entscheidungsabläufe wahrzunehmen. Und das ist schon eine meiner Kernkompetenzen, genau das. Und das nehme ich sehr, sehr gerne mit in dieses Amt.
8: Eine Frage, die ich auch Herrn Gedeon so gestellt habe, weil ich immer wieder merke, viele Leute wissen das gar nicht. Was macht eigentlich so ein Landrat? Sie haben ja gerade ein paar Stichworte genannt, aber vielleicht so im tatsächlichen Arbeitsalltag. Also was ist das für ein Amt, für das Sie da kandidieren?
9: Also man hat die Möglichkeiten, es auszugestalten. Und ich kann Ihnen sagen, wie ich dieses Amt ausgestalten werde. Ich werde mich tatsächlich in allererster Linie um die Verwaltung kümmern. Und das ist, glaube ich, sehr, sehr zentral, weil wir brauchen in dieser Kreisverwaltung eine Führungskultur, die den Menschen die Orientierung gibt, um gut arbeiten zu können. Und aufbauend auf einem sehr guten Leitbild, was den Menschen im Vordergrund hat, möchte ich tatsächlich eine Leitkultur entwickeln, die der Verwaltung im Grunde genommen ermöglicht, gut und zufrieden zu arbeiten. Führungsaufgabe ist genau das, dafür zu sorgen, dass die Menschen gut arbeiten können. Und das ist was, wo wir Menschen im Landkreis auch sehr von profitieren werden. Dann, wenn eine Verwaltung gut arbeitet, wenn die Menschen dort zufrieden sind, dann spüren wir das im 1:1. Da bin ich mir sehr sicher.
8: Haben Sie denn das Gefühl, dass die Verwaltung im Moment nicht gut arbeitet?
9: Ich habe das Gefühl, dass es Bereiche gibt, wo genau das nicht da ist, tatsächlich. Ich höre von langen Wartezeiten, ich höre von Stellenvakanzen, ich höre von Unsicherheit von Kolleginnen und Kollegen im direkten Kontakt. Und das sind für mich Anzeichen dafür, dass es möglicherweise an der einen oder anderen Stelle genau das braucht, was ich gerade gesagt habe. Und von daher glaube ich, dass ich da sehr gewinnbringend sein kann.
8: Wie nah, würden Sie sagen, sind Sie denn jetzt schon an der Arbeit von der Kreisverwaltung und auch dem Kreistag dran? Also besuchen Sie zum Beispiel Kreistagssitzungen oder Ausschusssitzungen oder haben Sie sich da schon mal konkret mit den Leuten, die da jetzt im Moment im Kreistag sitzen, unterhalten? Vielleicht sogar außerhalb der Grünen zum Beispiel?
9: Also das ist so, dass ich seit der Kandidatur es für mich immer versuche, sehr einzurichten, tatsächlich bei den Kreistagssitzungen dabei zu sein, mich natürlich auch in diese Vorlagen mit einzudenken, einzulesen, im Kontakt zu sein mit der Grünen Kreistagsfraktion tatsächlich. Das ist nochmal was mir auch sehr wichtig ist, da letztlich einen engen Draht auch zu haben und genau, einfach mich so mehr und mehr jetzt auch in diese politische Ebene mit einzudenken. Ich komme als Ratsmitglied aus der Gemeinde Algermissen. Von daher ist mir das kommunalpolitische Spiel sehr vertraut. Das kenne ich auch aus der anderen Seite. Als Mitarbeiter der Verwaltung, da nehme ich Kommunalpolitik aus einer anderen Sicht wahr. Und ich kenne eben beide Seiten. und lerne gerade tatsächlich sehr, sehr Kreistagspolitik kennen und die sich nochmal wieder sehr unterscheidet zwischen dem, was irgendwie bei uns in der Gemeinde passiert. Aber das ist jetzt, wo ich mich einarbeite. Was mir aber auch sehr wichtig ist, tatsächlich das Drumherum um den Kreistag, um die Kreisverwaltung kennenzulernen. Also ich unterhalte mich mit freien Jugendhilfeträgern, ich unterhalte mich mit der HIREC, ich war bei der Handwerkskammer, also einfach auch so mal zu gucken, was gibt es eigentlich für eine Wahrnehmung, was gibt es für Bedürfnisse für das Rundherum tatsächlich hier bei uns im Landkreis. Das ist das, wo ich gerade mit einem offenen Ohr durch den Landkreis reise und mir Eindrücke verschaffe, wie und was man im Grunde genommen halt ändern kann.
8: Da sind ein paar Stichworte drin, auf die ich nochmal ein bisschen eingehen will. Also zunächst mal auch, was den Kreistag angeht. Wer den Kreistag besucht, merkt ja auch, dass da die Stimmung, insbesondere über die letzten Jahre aufgebaut, könnte man vielleicht sagen, tatsächlich nicht besonders gut war. Gab es so einen Moment, wenn Sie so eine Sitzung beobachten, wo Sie sich dann auch gefragt haben, warum will ich mir das geben?
9: Ach, nein, diese Frage habe ich mir nie gestellt, aber ich weiß, was Sie meinen. Also es fühlt sich extrem nervig an. Es ist sehr belastend, dort beizuwohnen, menschlich sehr belastend. Wenn man in die Augen der Abgeordneten guckt, dann sieht man das sofort. Es sind ermüdende Debatten, es gibt immer wiederkehrende Akteurinnen und Akteure, die leider überwiegend Akteure, die da nerven. Das kann ich verstehen, dass das Menschen halt belastet. Ich glaube, das kann man organisatorisch ändern, indem man sich eine Geschäftsordnung gibt, die da Redebeiträge noch stärker im Grunde genommen einordnen, zulässt, wie auch immer, als es das im Augenblick ist oder im Augenblick zulässt. Und da könnte man dran arbeiten, da könnte man gemeinsam mit den Fraktionen, die dann im Kreistag sind, nochmal genau hingucken, ist das die richtige Geschäftsordnung? Was braucht man für eine Geschäftsordnung? Und ich glaube, dann kriegt man auch eine Debattenkultur hin, die wesentlich erträglicher ist. Also ich kenne sie auch anders. Also ich kenne es bei uns aus dem Gemeinderat in Algermissen. Ich kenne es aus dem Stadtrat der Stadt Laatzen. Da wird natürlich auch gestritten, das ist keine Frage, das muss auch genauso sein, aber wir brauchen eine gute Streitkultur und da bin ich ein riesengroßer Freund von. Ich weiß, dass es anders auch geht und von daher, ich freue mich auf die Arbeit im Kreistag, mit dem Kreistag, das auf jeden Fall.
8: Ich würde jetzt gerne auf einen Aspekt davon mit eingehen, denn Sie sind ja der Kandidat der Grünen, sind von den Grünen aufgestellt. Fangen wir mal ganz grundsätzlich ein. Warum sind Sie bei den Grünen?
9: Die Partei Bündnis 90 Die Grüne ist für mich die Partei, die am weitesten in die Zukunft guckt, ohne die Gegenwart außer Acht zu lassen. Und wir haben das beste Know-how davon, wie letztlich eine Zukunft so gestaltet sein kann, damit menschenwürdiges Leben auf dem ganzen Planeten möglich ist. Und das betrifft natürlich den Bereich Klimaschutz und Umweltschutz, so das ist ja sozusagen unsere DNA, aber das ist auch im Grunde genommen gleiche Lebensverhältnisse schaffen, alle Menschen im Blick zu haben. Und da weiß ich, dass meine Partei da ein sehr großes Know-how hat, wo ich ein sehr großer Fan von bin und da bin ich auch gerne dabei, dieses Know-how letztlich auch mitzugestalten und davon zu profitieren und weiterzuentwickeln und von daher bin ich ein sehr großer Fan von der Grund-DNA meiner Partei und da bin ich seit über 20 Jahren auch Mitglied und von daher ja, kann ich mir im Moment auch nichts anderes vorstellen.
8: Damit haben Sie im Grunde die nächste Frage schon beantwortet. Wir hatten ja jetzt hier im Hildesheimer Stadtrat den einen Fall, dass jemand sich von den Grünen gelöst hat und gesagt hat, wir brauchen ein bisschen mehr frischen Wind. Der macht jetzt Parteipolitik oder engagiert sich für Volt. Das ist also für Sie überhaupt kein Thema.
9: Nee, das ist für mich überhaupt gar kein Thema, leider.
8: Nun ist es ja bei den Grünen auch so, das erlebt man auch, wenn man in die Bundespolitik guckt und in die Medien. Die Grünen haben sich so nach meiner Wahrnehmung, insbesondere in den letzten vielleicht so 8 bis 10 Jahren, auch zu so einer absoluten Lieblingszielscheibe manch anderer Parteien entwickelt, die sich da regelrecht an den Grünen abarbeiten, mehr noch zum Beispiel als die Linke. Ist das etwas, was Ihnen im Wahlkampf begegnet?
9: Oh ja, also das ist das, was wir zum Bundestagswahlkampf gesehen haben. Das ist das, was wir in der Wahl davor erlebt haben, also auch bei meiner Bürgermeisterwahl. Das kommt schon vor, da hat man manchmal blöde Briefe im Briefkasten.
8: Was steht da so drin?
9: Ich habe es vergessen, muss ich ehrlich sagen. Also ja.
8: Mehr so persönliche Beleidigung oder tatsächlich Inhaltliches?
9: Eher so Inhaltliches tatsächlich dann so. Also persönliche Beleidigungen am Wahlkampfstand, das gibt es manchmal auch tatsächlich. Genau, aber das war sozusagen das, was ich früher erlebt habe. Ich merke jetzt tatsächlich irgendwie aber auch noch so ein bisschen so eine kleine Kehrtwende tatsächlich. Also bislang, und ich bin ja schon auch das ein oder andere Mal jetzt unterwegs, treffe ich eher gerade wieder auf eine Zustimmung und insbesondere, was ich relativ häufig höre, hatte mich, sag mal, fast mindestens einmal am Tag gefühlt, warum ist denn nicht der Robert Habeck Wirtschaftsminister geblieben, den wünsche ich mir jetzt zurück. Nicht an dieser Person nur festgemacht, aber ich merke einfach so, dass diesen Kurs, den wir letztlich vorgegeben haben mit unserer Energiepolitik und so weiter und so fort, da wissen mittlerweile auf ganz vielen Ebenen, also das ist auch, das sind die Wirtschaftsbetriebe, das ist die Energiewirtschaftsbetriebe, die wissen, der CO2-Ausstieg ist im Grunde genommen der genau richtige Weg, der weiterverfolgt wird, egal was die Bundesregierung will tatsächlich. Und ich war jetzt neulich beim Jahresempfang der IHK, wo genau auch dieses Thema Energiepolitik ist Standortpolitik. Und da sind im Grunde genommen unsere regenerativen Energien, die wir jetzt tatsächlich hier im Landkreis dabei sind, noch stärker zu entwickeln, natürlich genau der richtige Ansatz an der Stelle. Und ich merke genau, dass diese Politik im Moment einen sehr großen Rückenwind erfährt.
8: Nichtsdestotrotz gibt es Leute, die hören grün und verdrehen die Augen. Sie sind ja nun Sozialarbeiter, wie wir schon gehört haben, Gelernter und haben einen großen Stellenwert auf dem Miteinander. Wie erreichen Sie diese Leute? Und sollten Sie Landrat werden, wie wollen Sie vermeiden, als der Grüne rüberzukommen? Denn das Landratsamt wird ja im Allgemeinen als ein überparteiliches Amt wahrgenommen.
9: Ist es auf jeden Fall. Und das ist tatsächlich auch das, was ich dann sein werde. Ich werde, und das knüpft nochmal an die Frage an, wie ich dieses Amt ausgestalte, das wird natürlich so sein, dass ich mich sehr um die Verwaltung kümmern werde. Das hatte ich schon gesagt. Aber es geht natürlich auch dabei, das Ohr bei den Menschen zu haben. Und das ist das, was uns manchmal auch vorgeworfen wird. Wir Grüne hätten eine vorgefertigte Meinung und wir lassen nichts davon gelten, rechts und links. Und genau das ist es eigentlich genau nicht. Und das ist auch nicht genau meins. Also natürlich habe ich eine Idee davon, wie ich finde, dass es gut ist. Aber ich werde auf gar keinen Fall das Ohr verlieren, den Menschen zuzuhören. Also wir müssen weiter zuhören, wir müssen die Menschen informieren, wir müssen sie, man sagt immer so, ich bin kein Freund von dem Wort, wir müssen sie mitnehmen. Mitnehmen hört sich mittlerweile sehr abgedroschen an. Wir müssen zuhören, wir müssen damit beibleiben, wir müssen sie ernst nehmen und versuchen, möglichst und darin liegt auch immer eine Chance. Wenn ich mich mit Perspektiven von anderen Menschen auseinandersetze, ist es für mich immer eine Chance, meinen Horizont zu erweitern. Und das ist eine Lebensphilosophie, da bleibe ich auf jeden Fall bei.
8: Aber manchmal muss man doch auch schon argumentieren, oder? Also ich denke zum Beispiel, bei Ihnen im Social Media Feed ist etwas zu lesen über eine Veranstaltung, was bedeutet es, queer auf dem Land zu sein? Mhm. Und das ist übertitelt mit ein Thema aus der Mitte der Gesellschaft. Mhm. Es gibt eine Menge Leute, die würden allein das Wort queer lesen und sagen, oh Gott, nee. So, mhm, das heißt, und mhm, da heißt es ja wahrscheinlich, da würden Sie nicht nur zuhören, oder? Da würden Sie doch auch versuchen, Leute zu überzeugen und zu sagen, doch, das ist ein Thema aus der Mitte der Gesellschaft.
9: Also zuhören heißt ja nicht, dass ich nicht auch Lust hätte zu streiten. Das ist schon so. Und ich glaube aber auch, dass genau diese Themen, die sind, die man gut im Dialog, in dem Herleiten von Gemeinschaft, von Treffen, wie auch immer, begegnen können. Und das ist das, was mir sehr, sehr wichtig ist, dass wir Räume haben, wo wir uns austauschen, wo wir in den Dialog kommen, und das ist was, was es unbedingt zu stärken und zu fördern gilt, auf jeden Fall.
8: Nochmal kurz auf Ihre Internetseite, um darauf zu sprechen zu kommen, was ich mir da angesehen habe an den Themen, die Sie da selber ansprechen. Sie haben zum Beispiel Digitalisierung angesprochen. Was ich nicht so viel gefunden habe oder fast gar nicht, ist das Thema Finanzen. Nun ist es so, dass das ein Thema ist, was von vielen anderen ja ganz nach oben gehängt wird, im Sinne von, wir steuern auf gewaltige Defizite zu. Welchen Stellenwert hat das Thema für Sie?
9: Finanzen kreist letztlich ja über allem. Also wir müssen erstmal festhalten, konstatieren, und das ist das, weswegen finden Sie es wahrscheinlich nicht so intensiv bei mir auf der Internetseite. Unsere aktive Steuerungsmöglichkeit darauf sind nur begrenzt, weil wir da auf Entscheidungen von Land und Bund angewiesen sind. Und dieses Gebetsmühlenartige darauf hinweisen, auf diesen Ebenen zu sagen, Leute, stattet eure Kommunen ordentlich aus, das ist für mich ja halt selbstverständlich, und das tue ich auf meiner Parteiebene auch immer wieder sehr, sehr gerne. Aber wir haben mehrere Möglichkeiten, an denen ich zumindest Licht am Ende des Tunnels sehe. Für mich ist da der Klimaschutz tatsächlich eine riesengroße Chance, indem wir einmal unsere Infrastruktur jetzt auch mit Hilfe von Förderprogrammen so auf die Gleise setzen können, dass sie zukunftsfähig sind. Durch den Ausbau von regenerativen Energien schaffen wir einen Riesensprung in unsere Wertschöpfungskette, die wir hier lokal haben. Also indem wir unser Geld für Energie nicht mehr nach Russland oder andere Oligarchen pumpen, haben wir die Chance, dass wir die Energie hier vor Ort produzieren, dass das Geld, was wir für Energie ausgeben, in großen Teilen hier bleibt, dass wir durch die Akzeptanzabgabe, die es bei uns gibt, viel Geld in die Kassen der Kommunen gibt. Die Steuereinnahmen werden dadurch steigen. Die, die das Land verpachten, werden tatsächlich auch da Einnahmen haben, die sie wieder hier ausgeben. Also es gibt einfach einen riesengroßen Boom in die Wertschöpfungskette hier bei uns in den Landkreis. Und

0: hier eine Chance, wo wir uns viel besser aufstellen können. Investieren wir in unsere Gebäude, tun wir es natürlich so, dass die Folgekosten geringer sind, dass die Energiekosten geringer sind, dass die Erreichbarkeiten viel besser sind und so weiter und so fort. Ein Punkt noch tatsächlich noch, möchte ich noch ergänzen. Wenn wir eine effiziente Verwaltung haben, verkürzen wir Planungszeiten von Infrastrukturvorhaben und sind dadurch wesentlich kosteneffizienter, weil die Baukostensteigerung pro Jahr, die Baukostensteigerung pro Planungsabschnitt, der zu lange dauert, die sind immer wieder immens. Und auch da können wir mittelfristig, glaube ich, Geld sparen, wenn Verwaltung gut und effizient arbeitet.
1: Eine konkrete Nachfrage noch zum Schluss, weil Sie ja gerade die erneuerbaren Energien angesprochen haben. Sie kriegen ja mit Sicherheit mit, was für Aufregung es gibt um die Planungen für Windräder, auch hier im Landkreis. Also was ist da der richtige Weg? Muss man den Leuten sagen, sorry, das gehört dazu, oder muss man genauer hingucken?
0: Man muss auf jeden Fall immer genau hingucken, man muss auf jeden Fall immer genau zuhören. Ich habe großes Verständnis dafür, dass die Pläne Sorge auslösen. Man muss es offen ansprechen. Windräder werden unser Landschaftsbild verändern. Das ist so, und da lohnt es auch nicht, um den heißen Brei drum zu reden. Und ich habe Verständnis für die Menschen, die sagen, ich möchte die nicht zu dicht dran haben. Und von daher brauchen wir da einen guten Dialog. Letztlich wird es aber so sein, dass wir, wollen wir energiepolitisch autark sein, wollen wir die Chancen darin wir nutzen, ohne CO2 trotzdem einen guten Lebensstil zu haben, trotzdem ein interessanter Industriestandort zu sein, trotzdem gute Lebensbedingungen zu haben für uns alle hier, ist das die Energie der Zukunft. Und da müssen wir so ein bisschen diese Kröte schlucken an der Stelle. Und dafür kann man an der Stelle nur werben, einerseits, andererseits in dem Dialog bleiben mit den Menschen, die da ihre Sorge haben. Und das ist mir an der Stelle auch sehr wichtig.
1: Eine letzte Frage noch zum Abschluss. Sie sind ja unterwegs, machen Wahlkampf. Der Wahlkampf wird auch noch intensiver. Fällt Ihnen ad hoc eine bestimmte Gruppe oder ein Verein, eine Initiative, eine Institution ein, mit der Sie noch keinen Kontakt hatten, wo Sie sagen, die will ich in jedem Fall noch mal näher kennenlernen oder bei denen will ich mich vorstellen?
0: Da sind noch einige tatsächlich, die bei mir auf der Liste sind und wo ich im Moment noch nicht so richtig dazu komme, das abzuarbeiten. Also ich war jetzt mittlerweile in einer Berufsschule, habe mich da mit einer Schulleitung unterhalten. Da würde ich ganz gerne noch weiter drauf aufsetzen. Ich würde mich sehr gerne auch noch unterhalten mit Einrichtungen, die sich um Menschen mit Behinderungen kümmern. Das wäre nochmal so ein Punkt, die mir jetzt sofort als erstes einfallen, wo ich immer wieder denke, ah, da wolltest du immer schon mal eine Mail hinschicken und mich da mal irgendwie einladen. Es gibt noch so viel tatsächlich hier zu entdecken in dem Landkreis. Das ist das, was ich gerade tatsächlich merke. Ich fühle mich gerade so ein bisschen wie zu Abi-Zeiten. Man schafft sich unheimlich viel Wissen auf und man lernt unheimlich viel kennen. Und das macht mir tatsächlich viel mehr Spaß als beim Abi, muss ich auch tatsächlich sagen, weil ich ganz viel mit Menschen in Kontakt komme. Ich lerne diesen riesengroßen Landkreis jetzt gerade nochmal ganz neu kennen. Das macht riesig Spaß, sich die letzten Ecken, wenn man gerade aus der Nordspitze kommt, dann tatsächlich irgendwie sich bis in die Südspitze zu tasten. Das ist toll und ich hoffe, dass ich da noch ganz viele Begegnung habe, auch von Menschen, die ich im Augenblick noch nicht auf dem Schirm habe. Ich freue mich drauf, alle kennenzulernen.
2: Sagt Matthias Brinkmann, der für die Grünen als Landrat kandidiert. Die Wahl ist am 13. September und insgesamt hat mein Kollege Felix Oehlmann mit allen drei Kandidaten ein Interview geführt. Die nächsten beiden, die gibt's morgen und übermorgen in der 11 Uhr Stunde und diesen Sonntag ab 14 Uhr alle drei am Stück. 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
1: Um 11:30 mit Felix Oehlmann. Die Schlagzeilen. HI Zukunftsfestival soll Ideen fürs Morgen zeigen. Agentur meldet Rückgang der Arbeitslosigkeit. 83-Jähriger wird am Goschentor überfallen. Und Stadt- und Kreisverwaltung kündigen Schließung für interne Veranstaltungen an. Die Meldung

Im Einzelnen. Das zweitägige HI Zukunftsfestival soll diesen Donnerstag und Freitag Ideen und Visionen für die Zukunft zeigen. Am und um den Hildesheimer Marktplatz werden dann zahlreiche Aussteller mit Angeboten vertreten sein, teilt HI Zukunft mit, die auch einen eigenen Stand haben wird. Dort soll Stadtentwicklung mit Zukunft zum Anfassen gezeigt werden, unter anderem mit einem 3D-Modell und verschiedenen Themen von Ausbildung bis zum Standortmarketing. Weitere Aussteller sind vor allem regionale Unternehmen wie etwa die EFI, die Harzwasserwerke oder das Helios Klinikum sowie Freizeit- und Bildungseinrichtungen wie zum Beispiel die KUFA, Woodlands, HAWK oder Universität. Auch die Ideen-Expo Roadshow macht im Vorfeld der nächsten Ideen-Expo auf dem Messegelände Laatzen auf dem Marktplatz Station. Auf der dortigen Bühne wird es außerdem Vorträge geben und die Hildesheimer Allgemeine Zeitung bietet Workshops rund um Fake News und Desinformation an. Den Abschluss des Festivals soll eine abendliche Zukunftsgala bilden mit Raum für Gespräche. Beginn ist beide Tage um 10 Uhr. Das komplette Programm finden Sie auf der Internetseite hizukunftsfestival.de. Die Agentur für Arbeit hat für den Monat Mai einen weiteren Rückgang bei der Arbeitslosigkeit gemeldet. In den Landkreisen Hildesheim und Peine waren demnach 15.578 Menschen ohne Arbeit und damit 347 weniger als im April. Für die Arbeitslosenquote bedeutet dies einen Rückgang um 0,2 Prozentpunkte auf 7%. Zur Einordnung hieß es, die Zahl arbeitsloser Menschen liege trotz mittlerweile 4 Monaten mit jeweils leichten Rückgängen weiterhin vergleichsweise hoch. Man blicke deshalb mit vorsichtigem Optimismus auf die kommenden Zeiten, so die Agenturchefin Eveline Beger. Die Entwicklung der vergangenen Monate zeige, dass sich der regionale Arbeitsmarkt schrittweise stabilisiert. Der erneute Rückgang im Mai sei ein positives Signal für Unternehmen und Arbeitnehmer gleichermaßen. An diesem Montagvormittag ist nahe der Kreuzung am Goschentor ein 83-Jähriger beraubt worden. Laut Bericht war er nach einem Bankbesuch gegen 10.50 Uhr zwischen der HAWK und dem Lamberti-Friedhof unterwegs, als ihn plötzlich ein Mann mit einem Elektroschocker bedrohte und verletzte und ihm dann die Umhängetasche entriss. Dann floh der Täter auf einem Elektroscooter. Der Senior wurde vor Ort medizinisch versorgt und die Polizei leitete umgehend eine Fahndung ein, die aber erfolglos blieb. Zum Täter liegt nur vor, dass er akzentfrei Deutsch gesprochen hat. Die Polizei bittet unter der Hildesheimer Nummer 939 115 um mögliche Zeugenhinweise. Die Hildesheimer Stadtverwaltung ist an diesem Donnerstag zwischen 8 und 15 Uhr nur eingeschränkt erreichbar. Grund dafür ist eine interne Veranstaltung zum Thema Gesundheit, heißt es in einer Mitteilung. Das Standesamt bleibe den ganzen Tag geschlossen. Die Kreisverwaltung hat ebenfalls eine interne Veranstaltung angekündigt. Wegen einer Personalversammlung werde sie, inklusive ihrer Außenstellen, nächste Woche Mittwoch zwischen 8.30 Uhr und 14 Uhr nicht erreichbar sein.

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1: Das war ein Titel aus den Tonkuhle-Lokalcharts. Wählen

0: Neues aus der HAWK.
1: Ein Rennwagen, der Teamarbeit, Studium und Karrierechancen vereint. Das hat Tradition an der Hochschule für angewandte Wissenschaft und Kunst in Göttingen. Was kann das neue Modell und was steckt nochmal dahinter? Florian Aue berichtet.
2: Seit 11 Jahren entwickelt das Formula Student Team Blue Flash an der HAWK elektrische Rennfahrzeuge und sammelt dabei jede Menge Erfahrung für den Beruf. Beim Rollout des neuen eHawk 26 in Göttingen ging es deshalb nicht nur um Technikdaten, sondern auch um die Frage, was das Projekt den Studierenden und der Hochschule bringt, wie Professor Katja Scholz-Bürich, Vizepräsidentin für Studium und Lehre, weiß.
3: Blue Flash ist eins unserer wichtigsten Projekte, was wir haben, weil erstmal hat das natürlich ganz tolle Wirkung nach außen. Es macht Hochschule studieren zum Anfassen. Hier handelt es sich um ein Projekt mit 45 Personen. Die Sponsoren, mit denen ich mich eben gerade unterhalten habe, haben gesagt, bei uns in der Praxis würden wir nie so ein großes Projekt machen, das kann gar nicht funktionieren. Hier hat es funktioniert. Das ist nicht einfach, aber es hat geklappt und wir sind sehr stolz darauf.
2: Der neue eHawk 26 ist das inzwischen 10. Fahrzeug, das das Team auf die Räder stellt. Mit 80 Kilowatt Leistung, bis zu 115 Kilometer pro Stunde und einer Renndistanz von 26 Kilometern knüpft er an seine Vorgänger an, setzt aber zugleich die nächste Entwicklungsstufe. In diesem Jahr hat das Team vor allem Aerodynamik und Antrieb weiterentwickelt, den Heckflügel neu gestaltet und den Akku auf 600 Volt ausgelegt.
4: Also zum einen hoffen wir uns, dass wir jetzt die ganzen Disziplinen im autonomen Fahren durchfahren können und damit einen großen Punktegewinn auf der Weltrangliste erreichen. Und zum anderen durch den Akku mehr Verlässlichkeit und mehr Testzeit. Mit dem fertigen Auto hinter mir verspüre ich jetzt erstmal Erleichterung in Anbetracht der vielen Zeit, die wir jetzt in den letzten Tagen und Wochen reingesteckt haben.
2: So Tobias Wey, technischer Leiter im Team. Die Erwartungen sind hoch, nicht nur, weil Blue Flash seit der vergangenen Saison auch in der Driverless-Kategorie an den Start geht. Für den fahrerlosen Betrieb setzt das Team neben einer Kamera nun zusätzlich auf einen LiDAR-Sensor, der die Streckenhütchen präziser erkennen soll. So soll das Auto sich noch zuverlässiger selbstständig durch den Parcours manövrieren, sagt Teamchef Tillmann Völkering.
5: Also es war viel Zeit, die da reingeflossen ist, aber jetzt bin ich schon ein bisschen stolz, dass das Auto fertig ist. Die Folierung ist sehr schick geworden, es sieht einfach gut aus. Und jetzt bin ich gespannt, wie es fährt. Also wir haben einen sehr guten Weltranglistenplatz durch die letzte Saison und es wäre cool, wenn wir dieses Niveau halten und auch wieder in die gleiche Region kommen.
2: Auf dem Wettbewerbsplan in den kommenden Wochen stehen Formula Future sowie Formula Student Germany und Formula Student East in Ungarn. Hinter dem fertigen Fahrzeug steckt ein Team, das sich in den vergangenen Monaten teilweise neu aufstellen musste. Die Fahrzeugkonstruktion lief parallel zum normalen Hochschulalltag mit Vorlesungen, Projekten und Prüfungen. Für Faculty Advisor Professor Salvatore Sternkopf bedeutet der Rollout deshalb auch mehr als nur eine technische Präsentation.
6: Es steht für Haltung, Durchhaltevermögen und den gemeinsamen Glauben daran, dass aus einer Idee etwas Reales entstehen kann. Besonders beeindruckend finde ich, dass dieses Team sich in großen Teilen neu gefunden hat und neu aufgebaut hat. Neue Menschen mussten Verantwortung übernehmen, Wissen musste übertragen werden, Strukturen mussten erst entstehen. Und trotzdem habt ihr es geschafft, nicht nur weiterzumachen, sondern ein Projekt auf die Beine zu stellen, das heute sichtbar wird. Darauf könnt ihr stolz sein.
2: Was die Studierenden in Blue Flash lernen, bleibt auch außerhalb der Hochschule nicht unbemerkt. Für Unternehmen, die das Projekt unterstützen, sind die Erfahrungen aus der Teamarbeit ein deutlicher Pluspunkt bei Bewerbungen. Sponsor und Keynote-Speaker Sebastian Frehmann von Kappa Optronics beschreibt, welche Eindrücke das Engagement bei Arbeitgebern hinterlässt.
7: Wir haben viele Mitarbeitende im Unternehmen, die früher mal im Blue Flash Team waren. Diese Mitarbeitenden, wenn man sie auch schon im Projekt kennenlernt, merkt, sie sind extrem engagiert. Also das geht über das normale Maß hinaus, was man eigentlich von Studierenden erwarten würde. Und dieses Engagement, merkt man, bringen sie auch ins Unternehmen mit. Das ist ein ganz wichtiger Punkt. Ihr nehmt in der Projektarbeit ganz viele Skills mit, die ihr nachher im Berufsleben brauchen werdet. Und deshalb kann man das Sponsoring auch ganz nüchtern sehen und deshalb auch als Motivation an die Unternehmen. Das Sponsoring ist eine vorgezogene Weiterbildungsmaßnahme, nichts anderes.

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1: Um 12 Uhr mit Benjamin Kirsch. Iranische Drohnenangriffe haben Schäden am internationalen Flughafen von Kuwait verursacht. Laut dem Verteidigungsministerium gibt es mindestens einen Toten sowie mehrere Verletzte. Aus Kairo Moritz Behrendt.
2: Die iranischen Drohnen hätten das Passagiergebäude ins Visier genommen. Der Flughafen von Kuwait war wegen des Krieges am Golf für mehrere Wochen geschlossen gewesen. Erst vorgestern hatte er seinen Betrieb wieder aufgenommen. Auch im Inselstaat Bahrain hat es in der Nacht Luftalarm gegeben. Die iranischen Revolutionsgarden behaupten, sie hätten dort das Hauptquartier der 5. Flotte der US-Marine angegriffen. Als Reaktion auf einen US-Angriff auf einen Öltanker, der versucht habe, den Iran zu erreichen. Nach Angaben des US-Militärs seien auf Bahrain gerichtete Raketen abgefangen worden, ebenso wie mehrere Drohnen, die auf Militärstützpunkte in Kuwait abgefeuert wurden. Als Reaktion auf israelisch-amerikanische Angriffe beschießt der Iran seit Ende Februar die arabischen Staaten der Golfregion.
1: In Washington sollen heute die Gespräche zwischen Israel und dem Libanon fortgesetzt werden. Verhandelt wird unter anderem über einen möglichen schrittweisen Abzug von Israels Truppen aus dem Nachbarland, die Stationierung der libanesischen Armee und eine Festigung der Waffenruhe. Trotz einer vermittelten Feuerpause greifen sich das israelische Militär und die vom Iran unterstützte Hisbollah-Miliz im Libanon immer wieder gegenseitig an. Über die aktuelle Lage dort berichtet Sophie von der Tann aus Tel Aviv.
3: Die Hezbollah hat weiterhin vor allen Dingen mit Drohnen angegriffen. Auch Israel greift weiterhin im Libanon an, zwar nicht in Beirut und tiefer im Land wie angedroht, aber im Süden in der Grenzregion, und hat auch weitere Evakuierungsaufforderungen veröffentlicht für Orte im Libanon. Außerdem gibt es gegenseitige Drohungen, das weiter auszuweiten. Also da ist nach wie vor Eskalationspotenzial. Diese Gespräche in Washington zwischen israelischen Vertretern und Vertretern der libanesischen Regierung, die laufen parallel dazu. Und da hieß es aus Washington, es gäbe Fortschritte, aber es ist unklar, wie viel da tatsächlich erreicht werden kann, wenn man sich vor Augen führt, dass die libanesische Regierung wenig Einfluss hat auf die Hezbollah.
1: Im polnischen Gdynia hat die diesjährige NATO-Marineübung Baltops begonnen. Etwa 6000 Soldaten und Soldatinnen sind beteiligt, sie kommen aus 15 Nationen. Auch von deutscher Seite sind mehrere Schiffe im Einsatz. Im Fokus steht die Sicherung des Seeverkehrs in der Ostsee sowie eine robuste Abschreckung. Angeführt wird das Großmanöver erneut von der US-Marine. Es dauert 2 Wochen. Das Bundeskabinett hat ein Förderprogramm beschlossen, um das Recycling zu stärken. Ziel ist es, dass Produkte mit wertvollen Rohstoffen weniger oft im Müll landen. Aus Berlin Uwe Berndt.
4: Alte Handys gehören nicht in den Müll, denn die darin enthaltenen seltenen Erden sind wertvoll. Die Rückgewinnung dieser Stoffe, wie zum Beispiel Lithium, kann zu einem guten Geschäft werden, doch dafür müssen neue Verfahren entwickelt werden. Dies will die Bundesregierung in den kommenden Jahren mit rund 260 Millionen Euro fördern. Damit sollen zum Beispiel kleine Start-up-Unternehmen unterstützt werden, die an neuen Technologien zur Rückgewinnung von wertvollen Rohstoffen forschen. Auch im Bausektor soll es künftig mehr Recycling geben können, zum Beispiel durch Gebäude, die man leichter zurückbauen kann und deren Elemente dann in Neubauten wiederverwendet werden. Auf einer gemeinsamen Plattform sollen nun Ideen gesammelt und ausgetauscht werden. Um die Kreislaufwirtschaft zu beschleunigen, können die Daten dann mit Hilfe von künstlicher Intelligenz ausgewertet und so ganz neue Einsatzmöglichkeiten für Stoffe gefunden werden, die bisher auf der Müllkippe landen.
1: Die deutsche Schienenstrecke zum künftigen Fehmarn-Belt-Tunnel nach Dänemark wird offenbar deutlich teurer als bislang angegeben. Der Schleswig-Holsteinische Zeitungsverlag berichtet unter Berufung auf einen vertraulichen Vermerk des Bundesrechnungshofes, dass die Deutsche Bahn inzwischen von 10,7 Milliarden Euro Gesamtkosten ausgeht. Der Konzern hatte zuletzt öffentlich von 3,5 Milliarden Euro für den Aus- und Neubau der Gleise zwischen Lübeck und Puttgarden gesprochen. Auch das Bundesverkehrsministerium geht dem Bericht zufolge von einer deutlichen Kostensteigerung aus. Gründe seien vor allem die Inflation und die aktuelle Lage in der Baubranche. Das waren die Nachrichten. Das Wetter in Norddeutschland, viele Wolken, teils Aufhellungen, später Schauer und Gewitter, 18 bis 22 Grad. Morgen im Osten trocken, von Westen teils kräftige Schauer und Gewitter, Höchstwerte 18 bis 23 Grad. Am Freitag wechselhaft bei 17 bis 20 Grad und am Sonnabend teils freundlich, teils Schauer, Temperaturen um 20 Grad. Es ist jetzt 12.05 Uhr.
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5: mit Felix Oehlmann. Das zweitägige HI-Zukunftsfestival soll diesen Donnerstag und Freitag Ideen und Visionen für die Zukunft zeigen. Am und um den Hildesheimer Marktplatz werden dann zahlreiche Aussteller mit Angeboten vertreten sein. Beginn ist beide Tage um 10 Uhr. Die Agentur für Arbeit hat für den Mai einen weiteren Rückgang bei der Arbeitslosigkeit gemeldet. In den Kreisen Hildesheim und Peine waren demnach 15.878 Menschen ohne Arbeit und damit 347 weniger als im April. Die Arbeitslosenquote sank damit auf 7%. Die rot-grün geführte Mehrheitsgruppe im Hildesheimer Kreistag hat die neuen Pläne für die Hildesheimer Berufsschulen begrüßt. Mit einem Neubau für die Hermann-Null-Schule an der Ludolfinger Straße werde dem Für und Wider verschiedener Standortüberlegungen ein Ende gesetzt, hieß es. Die entsprechende Vorlage wurde diesen Montag vom Kreisfinanzausschuss beschlossen und kommt Ende des Monats vor den Kreistag.
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5: Heute mit Felix Oehlmann. Schönen guten Tag.

Julian Williams mit Vollmond war das hier im Tonkuhle Mittag um jetzt 12:10 Uhr. Mitte September steht hier in Niedersachsen die Kommunalwahl an und dabei ist hier in der Region auch das Amt des Landrats zu besetzen. Drei Kandidaten sind schon länger unterwegs und bewerben sich um dieses Amt. Und bis Freitag stellen wir Ihnen jeden Tag einen davon vor, in alphabetischer Reihenfolge. Heute also Matthias Brinkmann von den Grünen. Sie hören gleich zwei Ausschnitte aus einem Interview, das ich mit ihm geführt habe. Vorher gibt's aber noch ein bisschen Musik.

0: Bei mir im Studio ist jetzt Matthias Brinkmann. Er ist Kandidat für das Amt des Landrats bei der kommenden Kommunalwahl.
1: Wunderschönen guten Morgen.
0: Schönen guten Morgen. Wir sprechen jetzt Mitte Mai, das muss man noch dazu sagen, um das ein bisschen einzuordnen. Herr Brinkmann, der Wahlkampf läuft ja schon eine Weile und Sie sind der Kandidat. Ich würde gerne erstmal wissen, weil Sie der Kandidat der Grünen sind, wie ist diese Kandidatur zustande gekommen?
1: Ja, es war Ende letzten Jahres, da haben wir auf Kreisebene darüber nachgedacht, was kann letztlich möglich sein. Und das ist im Grunde genommen eine Position, die ich sehr interessant fand. Und so hat dann der Vorstand sich im Grunde genommen dann mit mir zusammen überlegt, dass das eine gute Möglichkeit sein kann. Und dann hat die Aufstellungsversammlung Anfang Dezember stattgefunden und bin mit sehr, sehr, sehr, sehr großer Mehrheit gewählt worden. Und das hat mich sehr gefreut. Eine große Unterstützung gewesen aus der ganzen Partei. Und das ist auch was, was ich jetzt auch spüre, dass es bis in die letzten Winkel unseres Landkreises eine große Unterstützung merke. Da freue ich mich sehr drüber und das gibt mir viel Rückenwind.
0: Das heißt also, der Impuls für diese Bewerbung, die kam dann aus dem Vorstand, also man ist an Sie rangetreten?
1: So kann man es vielleicht sagen, genau. Das war so eine Idee. Ich habe vor drei Jahren schon auch als Bürgermeister für die Gemeinde Algermissen kandidiert. Ich kenne mich aus in Verwaltungsstrukturen, ich arbeite da sehr, sehr lange schon und die Arbeit in Verwaltung, in der Führung von Verwaltung sehr, sehr interessiert. Fand ich das auch nicht sehr abwegig und sehr naheliegend. Also ich habe mich da sehr drüber gefreut und genau, und diesen Rückenwind aus der Partei, den spüre ich weiterhin, genau.
0: Ja, das Thema Verwaltung. Was machen Sie denn, wenn Sie nicht für den Landrat kandidieren?
1: Wenn ich nicht für den Landrat kandidiere, dann leite ich das Büro des Vorstands bei der Stadt Laatzen. Das ist ein großes Team mittlerweile, ein wachsendes Team, Presse- und Öffentlichkeitsarbeit, Sekretariat, aber auch die ganze Organisation des Vorstandes ist der Gremiendienst. Also all das, was im Grunde genommen am Türscharnier, sag ich mal, zwischen Politik und Verwaltung stattfindet, das läuft sozusagen durch mein Team. Das ist sehr, sehr spannend, vielseitig und das tue ich jetzt seit 2007 und mit sehr großer Freude wächst da auch meine Erfahrung im Umgang mit Politik, im Umgang mit Verwaltung, Verwaltungsführung und das ist eine Erfahrung, die ich sehr, sehr gerne auch in das neue Amt mit reinbringen würde.
0: Ich muss gestehen, ich kann mit dem Begriff Vorstand bei einer Stadt nicht so viel anfangen. Ist das so wie Oberbürgermeisteramt?
1: Ja, genau. Also wir haben die Stadt Laatzen, das ist eine kleine Stadt mit knapp 44.000 Einwohnern mittlerweile vor Hannover. Und da gibt es einen Bürgermeister, zwei Stadträte und eine allgemeine Vertreterin, die Verwaltung führen und steuern. Und genau, und da bin ich im Grunde genommen bei den wichtigen Entscheidungen, sitze ich da seit vielen Jahren im Grunde genommen da mit am Tisch. Und da freut man sich auch mittlerweile über meine Erfahrung, die ich da habe.
0: Ein bisschen was zu Ihrem Lebensweg. Wie sind Sie an dieser Station gelandet und was waren die großen Stationen auf dem Weg dahin?
1: Ich sage gerne an der Stelle, ich bin eigentlich halt geborener Sozialarbeiter. Ich komme aus der offenen Jugendarbeit und habe da auch tatsächlich seit 1996 bei der Stadt Laatzen damit gestartet. Bin dann über auch einen Zwischenstep in der Kinder- und Jugendbeteiligung, Jugendparlament, Präventionsarbeit in Laatzen, bin ich dann in der Gemeinwesenarbeit gelandet. Darüber habe ich dann damals den neuen Bürgermeister kennengelernt, der dann einfach irgendwie einen Büroleiter gesucht hat. Und da habe ich einfach gedacht, das ist mal irgendwie auch was ganz Neues und auch ein bisschen Abenteuer. Und auf dieses Abenteuer habe ich mich letztlich eingelassen und das habe ich nicht bereut. Und inzwischen würde ich auch so sagen, an der Position, an der ich bin, ist die Ausbildung zum Sozialarbeiter eine der zentralen Kompetenzen, die man manchmal haben braucht. Weniger um Menschen zu helfen, aber um Menschen zu verstehen und um Entscheidungsprozesse zu verstehen, um die Zusammenhänge zu begreifen, da konnte ich schon gut von profitieren, von meiner Sicht auf die Dinge.
0: Und das ist dann auch etwas, wo Sie sagen, das qualifiziert auch für das Amt eines Landrats.
1: Ja, unbedingt. Also da geht es natürlich in erster Linie darum, ja, die Probleme zu erkennen, die Menschen wahrzunehmen, die Entscheidungsabläufe wahrzunehmen und das ist schon eine meiner Kernkompetenzen, genau das. Und das nehme ich sehr, sehr gerne mit in dieses Amt.

0: Sie sind ja der Kandidat der Grünen, sind von den Grünen aufgestellt. Fangen wir mal ganz grundsätzlich ein. Warum sind Sie bei den Grünen?
1: Die Partei Bündnis 90 Die Grüne ist für mich die Partei, die am weitesten in die Zukunft guckt, ohne die Gegenwart außer Acht zu lassen. Und wir haben das beste Know-how davon, wie letztlich eine Zukunft so gestaltet sein kann, damit menschenwürdiges Leben auf dem ganzen Planeten möglich ist. Und das betrifft natürlich den Bereich Klimaschutz und Umweltschutz, so das ist ja sozusagen unsere DNA, aber das ist auch im Grunde genommen gleiche Lebensverhältnisse schaffen, alle Menschen im Blick zu haben, und da weiß ich, dass meine Partei da ein sehr großes Know-how hat, wo ich ein sehr großer Fan von bin. Und da bin ich auch gerne dabei, dieses Know-how letztlich auch mitzugestalten und davon zu profitieren und weiterzuentwickeln. Und von daher bin ich ein sehr großer Fan von der Grund-DNA meiner Partei, und da bin ich seit über 20 Jahren auch Mitglied. Und von daher kann ich mir im Moment auch nichts anderes vorstellen.
0: Nun ist es ja bei den Grünen auch so, das erlebt man auch, wenn man in die Bundespolitik guckt und in die Medien. Die Grünen haben sich so nach meiner Wahrnehmung insbesondere in den letzten, weiß ich nicht, vielleicht so 8 bis 10 Jahren auch zu so einer absoluten Lieblingszielscheibe manch anderer Parteien entwickelt, die sich da regelrecht an den Grünen abarbeiten. Mehr noch zum Beispiel als die Linke. Ist das etwas, was Ihnen im Wahlkampf begegnet?
1: Oh ja. Also das ist das, was wir im Wahlkampf jetzt zum Bundestagswahlkampf gesehen haben. Das ist das, was wir in der Wahl davor erlebt haben, also auch als bei meiner Bürgermeisterwahl. Das kommt schon vor. Da hat man manchmal blöde Briefe im Briefkasten.
0: Was steht da so drin?
1: Ich habe es vergessen, muss ich ehrlich sagen. Also ja, also
0: mehr so also persönliche Beleidigung oder tatsächlich inhaltliches?
1: Eher so inhaltliches tatsächlich dann so. Also persönliche Beleidigungen am Wahlkampfstand, das gibt es manchmal auch tatsächlich. Genau, aber das war sozusagen das, was ich früher erlebt habe. Ich merke jetzt tatsächlich irgendwie aber auch noch so ein bisschen so eine kleine Kehrtwende tatsächlich. Also bislang, und ich bin ja schon auch das ein oder andere Mal jetzt unterwegs, treffe ich eher gerade wieder auf eine Zustimmung, und insbesondere, was ich relativ häufig höre, hatte mich, sag mal, fast mindestens einmal am Tag gefühlt, warum ist denn nicht Robert Habeck Wirtschaftsminister geblieben? Den wünsche ich mir jetzt zurück. Nicht an dieser Person nur festgemacht, aber ich merke einfach so, dass diesen Kurs, den wir letztlich vorgegeben haben mit unserer Energiepolitik und so weiter und so fort, da wissen mittlerweile auf ganz vielen Ebenen, also das sind die Wirtschaftsbetriebe, das ist die Energiewirtschaftsbetriebe, die wissen, der CO2-Ausstieg ist im Grunde genommen der genau richtige Weg, der weiterverfolgt wird, egal was die Bundesregierung will tatsächlich. Und ich war jetzt neulich beim Jahresempfang der IHK, wo genau auch dieses Thema Energiepolitik ist Standortpolitik. Und da sind im Grunde genommen unsere regenerativen Energien, die wir jetzt tatsächlich hier im Landkreis dabei sind, noch stärker zu entwickeln, natürlich genau der richtige Ansatz an der Stelle. Und ich merke genau, dass diese Politik im Moment einen sehr großen Rückenwind erfährt.
0: Weil Sie ja gerade die erneuerbaren Energien angesprochen haben. Sie kriegen ja mit Sicherheit mit, was für Aufregung es gibt um die Planungen für Windräder, auch hier im Landkreis. Also was ist da der richtige Weg? Muss man den Leuten sagen, sorry, das gehört dazu, oder muss man genauer hingucken?
1: Man muss auf jeden Fall immer genau hingucken, man muss auf jeden Fall immer genau zuhören. Ich habe großes Verständnis dafür, dass die Pläne Sorge auslösen. Man muss es offen ansprechen. Windräder werden unser Landschaftsbild verändern. Das ist so, und da lohnt es auch nicht, um den heißen Brei drum zu reden. Und ich habe

Da müssen wir so ein bisschen diese Kröte schlucken an der Stelle. Und dafür kann man an der Stelle nur werben. Einerseits, andererseits in dem Dialog bleiben mit den Menschen, die da ihre Sorge haben. Und das ist mir an der Stelle auch sehr wichtig.

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2: Um 12:30 mit Felix Oehlmann. Die Schlagzeilen. HI Zukunftsfestival soll Ideen für das Morgen zeigen. Agentur meldet weiteren Rückgang der Arbeitslosigkeit. Mehrheitsgruppe im Kreistag begrüßt neue Berufsschulpläne und Polizei sucht Hinweise nach 2 Bränden in Moritzberger Gartenkolonie.

Die Meldungen im Einzelnen. Das zweitägige HI-Zukunftsfestival soll diesen Donnerstag und Freitag Ideen und Visionen für die Zukunft zeigen. Am und um den Hildesheimer Marktplatz werden dann zahlreiche Aussteller mit Angeboten vertreten sein, teilt HI-Zukunft mit, die auch einen eigenen Stand haben wird. Dort soll Stadtentwicklung mit Zukunft zum Anfassen gezeigt werden, unter anderem mit einem 3D-Modell und verschiedenen Themen von Ausbildung bis zum Standortmarketing. Weitere Aussteller sind vor allem regionale Unternehmen wie etwa die EFI, die Harzwasserwerke oder das Helios Klinikum sowie Freizeit- und Bildungseinrichtungen wie zum Beispiel die KUFA, Woodlands, HAWK oder Universität. Auch die Ideen-Expo Roadshow macht im Vorfeld der nächsten Ideen-Expo auf dem Messegelände Laatzen auf dem Marktplatz Station. Auf der dortigen Bühne wird es außerdem Vorträge geben und die Hildesheimer Allgemeine Zeitung bietet Workshops rund um Fake News und Desinformation an. Den Abschluss des Festivals soll eine abendliche Zukunftsgala bilden mit Raum für Gespräche. Beginn ist beide Tage um 10 Uhr. Das komplette Programm finden Sie auf der Internetseite hizukunftsfestival.de. Die Agentur für Arbeit hat für den Monat Mai einen weiteren Rückgang bei der Arbeitslosigkeit gemeldet. In den Landkreisen Hildesheim und Peine waren demnach 15.578 Menschen ohne Arbeit und damit 347 weniger als im April. Für die Arbeitslosenquote bedeutet dies einen Rückgang um 0,2 Prozentpunkte auf 7%. Zur Einordnung hieß es, die Zahl arbeitsloser Menschen liege trotz mittlerweile 4 Monaten mit jeweils leichten Rückgängen weiterhin vergleichsweise hoch. Man blicke deshalb mit vorsichtigem Optimismus auf die kommenden Zeiten, so die Agenturchefin Eveline Beger. Die Entwicklung der vergangenen Monate zeige, dass sich der regionale Arbeitsmarkt schrittweise stabilisiert. Der erneute Rückgang im Mai sei ein positives Signal für Unternehmen und Arbeitnehmer gleichermaßen. Die rot-grün geführte Mehrheitsgruppe im Hildesheimer Kreistag hat die neuen Pläne für die Hildesheimer Berufsschulen begrüßt. Man nehme die Vorlage der Verwaltung mit Erleichterung, aber auch mit Zuversicht zur Kenntnis, heißt es in einer gemeinsamen Erklärung. Mit einem Neubau für die Hermann-Nohl-Schule an der Ludolfinger Straße werde dem Für und Wider verschiedener Standortüberlegungen ein Ende gesetzt und zugleich gespart. Durch diese Maßnahme und durch Zuweisungen vom Land müsse der Kreis etwa 150 Millionen Euro weniger an Krediten aufnehmen als vorher geplant. Eckehard Domning, der auch Ortsbürgermeister der Nordstadt ist, begrüßte die Pläne auch aus städtebaulicher Sicht. Der Neubau werde sich positiv auf die Nordstadt und die lokale Schullandschaft auswirken. Die Vorlage der Kreisverwaltung geht derzeit durch die Gremien und kommt am 25. Juni vor den Kreistag. Diesen Montag wurde sie vom Kreisfinanzausschuss einstimmig beschlossen. Nach 2 kurz aufeinanderfolgenden Bränden in der Gartenkolonie Goldene Perle am Südrand des Moritzbergs bittet die Polizei um mögliche Zeugenhinweise. Sie geht davon aus, dass beide Brände absichtlich gelegt wurden. So brannten letzte Woche Dienstag gegen 18.15 Uhr Grünschnitt, Sträucher sowie ein Baum und schon einen Tag später gegen 19 Uhr erst grün, woraufhin das Feuer aber auch auf eine Holzhütte übergriff und diese vollständig zerstörte. Wer in diesem Bereich zu den Tatzeiten verdächtige Personen, Fahrzeuge oder etwas anderes Auffälliges beobachtet hat, wird gebeten, sich unter der Hildesheimer Nummer 939 115 bei der Polizei zu melden.
Ein weiteres Feuer wurde unterdessen an diesem Montag aus Gronau gemeldet. Hier war gegen 9.45 Uhr eine Wohnung in der Bahnhofstraße betroffen und die Feuerwehr musste während der Löscharbeiten vorübergehend die nähere Umgebung absperren. In der Wohnung war zu dieser Zeit niemand und auch sonst gab es keine Verletzten. Zur Brandursache ermittelt nun die Polizei.

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1: mit Simon Klenke. Entweder ein kurzes Händeschütteln auf der Arbeit oder die Umarmung eines geliebten Menschen. Für viele ist die Berührung zum alltäglichen Mittel geworden, das zunehmend nicht weiter beachtet wird. Die Psychologin und Neurowissenschaftlerin Ilona Kreu präsentiert ab 19 Uhr im Syrer Forsthaus nicht nur ihr Buch Touch Me, die geheime Superkraft der Berührung, sondern erklärt auch anhand von Studien, Geschichten und Experimenten, wie ein kleiner Kontakt unser Gehirn und unsere Emotionen beeinflussen kann. Der Eintritt kostet 18 Euro. Weitere Infos finden Sie unter syrer-forsthaus.de. World News und Terra Twin. Noch nie davon gehört? Keine Sorge, es handelt sich hierbei nicht um die neuesten Weltnachrichten. Heute Abend um 20 Uhr treten die beiden genannten Bands im Lux in Hannover auf. Besonders Liebhaber des Post-Punk und Indie-Rock kommen hierbei ganz auf ihre Kosten. Zusätzlich integrieren die Musiker Einflüsse aus den 70er und 80er Jahren in ihre Songs. Tickets gibt es bereits online für 22 Euro. Weitere Details zu den Bands oder dem Konzert selbst finden Sie unter lux-linden.de. Einige Leute genießen draußen sicherlich die frische Luft. Für den Rest von uns empfiehlt es sich zu Hause gemütlich den Tag mit einem Buch oder einem Gesellschaftsspiel zu verbringen und dabei Musik laufen zu lassen, beispielsweise aus dem Radio. Das waren nur einige toncoole Veranstaltungstipps für heute. Weitere finden Sie online unter stadtmagazin-public.de.
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Das war der Tonkohle-Mittag für den heutigen Mittwoch. Felix Ullmann verabschiedet sich. Ein kurzer Blick auf das Wetterradar zeigt noch, dass da so ein paar blaue Flecken im Anflug sind. Die sind allerdings noch ziemlich weit weg und ob sie uns am späteren Nachmittag noch erreichen und vielleicht zu ein bisschen Regen führen oder nicht, das ist im Moment noch ziemlich unklar. Ob Regen oder nicht, ich wünsche einen schönen weiteren Tag und danke fürs Zuhören. Bis zum nächsten Mal.

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1: Um 13 Uhr mit Benjamin Kirsch. Iranische Drohnenangriffe haben Schäden am internationalen Flughafen von Kuwait verursacht. Laut dem Verteidigungsministerium gibt es mindestens einen Toten sowie mehrere Verletzte. Aus Kairo Moritz Behrendt.
2: Die iranischen Drohnen hätten das Passagiergebäude ins Visier genommen. Der Flughafen von Kuwait war wegen des Krieges am Golf für mehrere Wochen geschlossen gewesen. Erst vorgestern hatte er seinen Betrieb wieder aufgenommen. Auch im Inselstaat Bahrain hat es in der Nacht Luftalarm gegeben. Die iranischen Revolutionsgarden behaupten, sie hätten dort das Hauptquartier der 5. Flotte der US-Marine angegriffen. Als Reaktion auf einen US-Angriff auf einen Öltanker, der versucht habe, den Iran zu erreichen. Nach Angaben des US-Militärs seien auf Bahrain gerichtete Raketen abgefangen worden, ebenso wie mehrere Drohnen, die auf Militärstützpunkte in Kuwait abgefeuert wurden. Als Reaktion auf israelisch-amerikanische Angriffe beschießt der Iran seit Ende Februar die arabischen Staaten der Golfregion.
1: Kurz vor der Eröffnung eines internationalen Wirtschaftsforums in Sankt Petersburg hat die Ukraine Ziele in der russischen Metropole beschossen. Nach Angaben des ukrainischen Präsidenten Selenskyj wurde auch ein Ölterminal getroffen. Aus Moskau Björn Blaschke.
3: Mehrere Infrastruktureinrichtungen seien beschädigt, dabei jedoch niemand getötet worden. Das teilte der Gouverneur von St. Petersburg, Alexander Beglow, mit. Der Angriff ukrainischer Drohnen zielte offenbar auf Energie- und Militäranlagen der russischen Stadt. Und das kurz vor Beginn des Wirtschaftsforums, an dem unter anderem Kremlchef Wladimir Putin teilnehmen soll. Der größte Flughafen von St. Petersburg stellte aufgrund der Angriffe für mehrere Stunden seinen Betrieb ein. Insgesamt werden rund 20.000 Besucher aus 130 Ländern zu dem Treffen erwartet. Das St. Petersburger Internationale Wirtschaftsforum wird seit 1997 jährlich von der russischen Regierung ausgerichtet.
1: In der ukrainischen Hauptstadt Kiew ist NATO-Generalsekretär Rutte eingetroffen. Begleitet wird er von den Botschaftern der NATO-Staaten. Das Programm für den Ukraine-Besuch hat das Militärbündnis aus Sicherheitsgründen nicht veröffentlicht. Die NATO unterstützt das Land im Krieg gegen Russland mit Waffenlieferungen. Rutte war schon öfter in Kiew, um Präsident Selenskyj und andere Politiker zu treffen. Der Zoll hat in Wilhelmshaven in einem einzigen Fund insgesamt 8 Tonnen Kokain sichergestellt. Nach Angaben des Zollkriminalamtes hat der Fund einen Wert von rund 500 Millionen Euro. Aus Hamburg, Lea Eichhorn.
4: Auf einer Pressekonferenz präsentiert der Zoll heute Mittag in Köln einen Teil des sichergestellten Rauschgifts. 8 Tonnen Kokain waren in einem Container versteckt gewesen, der eigentlich Kakaobohnen enthalten sollte. Der Leiter des Zollkriminalamts, Tino Igelmann, kündigt bei der Pressekonferenz an, um noch schlagkräftiger gegen grenzüberschreitende organisierte Kriminalität vorgehen zu können, solle es zukünftig eine gemeinsame Ermittlungsgruppe, unter anderem mit dem Bundeskriminalamt, geben. Das Schiff hatte Wilhelmshaven schon im Februar aus Sierra Leone kommend angesteuert. Das westafrikanische Land spielt nach Angaben des BKA eine größer werdende Rolle im transatlantischen Kokainhandel. In den vergangenen Jahren hatten größere europäische Häfen wie Hamburg, Rotterdam und Antwerpen ihre Sicherheitsmaßnahmen ausgeweitet. Nun rücken offenbar kleinere Häfen in den Fokus der Drogenkriminalität.
1: Im vergangenen Jahr sind in Deutschland so viele Menschen eingebürgert worden wie noch nie. Laut dem Statistischen Bundesamt erhielten 332.500 Ausländerinnen und Ausländer die deutsche Staatsbürgerschaft. Ein Fünftel von ihnen stammt aus Syrien. Mit deutlichem Abstand folgten Menschen aus der Türkei und Russland. Im Regelfall setzt die Einbürgerung voraus, dass sich die Menschen seit 5 Jahren in Deutschland aufhalten. Im Durchschnitt waren sie diesmal aber schon mehr als 12 Jahre im Land. In Dänemark bleibt Mette Frederiksen Ministerpräsidentin des Landes. Sie hat heute König Frederik ihr Kabinett vorgestellt. Aus Stockholm Christian Blenker.
5: Erstmals sind unter den 21 Ministerinnen und Ministern Dänemarks mehr Frauen als Männer vertreten. Trotz unruhiger Zeiten, so Frederiksen in einem Statement, sei diese Regierung ein stabiles Fundament für Dänemarks Zukunft. Frederiksen will nun mit einem Mitte-Links-Bündnis aus Sozialdemokraten, Sozialistischer Volkspartei, den Moderaten und der Sozialliberalen Partei in einer Minderheitsregierung in ihre dritte Amtszeit gehen.
1: Das waren die Nachrichten. Das Wetter in Norddeutschland, viele Wolken, teils Aufhellungen, später Schauer und Gewitter, 18 bis 22 Grad. Morgen im Osten trocken, von Westen teils kräftige Schauer und Gewitter, Höchstwerte 18 bis 23 Grad und am Freitag wechselhaft 17 bis 20 Grad. Es ist jetzt 13.05 Uhr.
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6: mit Felix Oehlmann. Das zweitägige HI-Zukunftsfestival soll diesen Donnerstag und Freitag Ideen und Visionen für die Zukunft zeigen. Am und um den Hildesheimer Marktplatz werden dann zahlreiche Aussteller mit Angeboten vertreten sein. Beginn ist beide Tage um 10 Uhr. Die Agentur für Arbeit hat für den Mai einen weiteren Rückgang bei der Arbeitslosigkeit gemeldet. In den Kreisen Hildesheim und Peine waren demnach 15.878 Menschen ohne Arbeit und damit 347 weniger als im April. Die Arbeitslosenquote sank damit auf 7%. Die rot-grün geführte Mehrheitsgruppe im Hildesheimer Kreistag hat die neuen Pläne für die Hildesheimer Berufsschulen begrüßt. Mit einem Neubau für die Hermann-Nohl-Schule an der Ludolfinger Straße werde dem Für und Wider verschiedener Standortüberlegungen ein Ende gesetzt, hieß es. Die entsprechende Vorlage wurde diesen Montag vom Kreisfinanzausschuss beschlossen und kommt Ende des Monats vor den Kreistag.
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1: Um 14 Uhr mit Benjamin Kirsch. Der Iran hat die Golfstaaten Kuwait und Bahrain angegriffen. Auf dem Flughafen Kuwait kam nach Angaben des Verteidigungsministeriums ein Mensch ums Leben. Aus der NDR-Nachrichtenredaktion Thorsten Lange.
2: Zudem gab es mehr als 60 Verletzte und schwere Sachschäden, wie die Behörden des Landes mitteilten. Ein Teil des Airports konnte den Betrieb inzwischen wieder aufnehmen. Der Iran nennt die Drohnenangriffe eine Reaktion auf den Beschuss eines Tankers durch US-Militär. Sowohl in Kuwait als auch in Bahrain gibt es große US-Stützpunkte. Das amerikanische Militär teilte mit, dass es weitere iranische Drohnenangriffe in der Nacht abgewehrt habe und seinerseits Angriffe auf eine iranische Militäranlage im Persischen Golf geflogen hat. Unklar ist, wie der Stand der Gespräche zwischen dem Iran und den USA über eine Beendigung des Krieges ist. Während es aus Teheran heißt, die Gespräche seien abgebrochen worden, wies US-Präsident Trump diese Darstellung zurück.
1: Auf die russische Stadt Sankt Petersburg hat es Luftangriffe gegeben. Aus der Ukraine heißt es, man habe Langstreckendrohnen eingesetzt, die ein Ölterminal in Brand gesetzt hätten. Auch der Marinestützpunkt Kronstadt wurde demnach beschossen. Das russische Verteidigungsministerium bestätigte den Angriff, nannte aber keine Einzelheiten. Der Betrieb auf dem Flughafen Sankt Petersburg musste vorübergehend eingestellt werden. In der Stadt an der Ostsee beginnt heute eine internationale Wirtschaftskonferenz, auf der am Freitag auch Präsident Putin sprechen will. Die Generalversammlung der Vereinten Nationen entscheidet heute darüber, ob Deutschland 2027 und 2028 einen Sitz im Sicherheitsrat bekommt. Der Ausgang der Wahl ist ungewiss, denn auch Österreich und Portugal streben einen nichtständigen Sitz für den Zeitraum an. Für die Westeuropäer stehen aber nur zwei zur Verfügung. Nötig ist eine Zweidrittelmehrheit. Außenminister Wadefuhl ist schon seit Freitag in New York und wirbt um Stimmen. Wertvolle Stoffe wiederverwerten, das will die Bundesregierung stärker fördern. Umweltminister Schneider hat sein Programm dafür vorgestellt, das Kabinett hat es heute auf den Weg gebracht. Demnach sollen in den nächsten 3 Jahren 260 Millionen Euro investiert werden, unter anderem in Unternehmen, die neue Techniken entwickeln, um seltene Erden zurückzugewinnen und wiederzuverwenden. Ziel ist laut Schneider, Deutschland selbstbestimmter zu machen.
3: Deutschland ist ein Land mit wenig Rohstoffen. Also wenig eigenen, aber die wir haben, die sollten wir auch für die Wirtschaft nutzen. Und die wir importieren müssen, sollten wir dann immer wieder verwenden und auch wieder verwerten. Das macht uns unabhängiger. Wir sind in der Kreislaufwirtschaft seit Jahren weltweit Spitzenreiter. Das habe ich nicht nur bei meinen Reisen, die ich dieses Jahr nach Saudi-Arabien, China und zuletzt in Mexiko aus erster Hand erfahren, sondern auch die Nachfrage nach Investitionen, Know-how-Transfer aus Deutschland ist groß und es ist ein Thema, das nicht nur wirtschaftliches Potenzial hat, sondern vor allen Dingen die Umwelt auch schützt.
1: Bundesumweltminister Schneider von der SPD. Die deutsche Schienenstrecke zum künftigen Fehmarnbelt-Tunnel nach Dänemark wird offenbar deutlich teurer als bislang angegeben. Der Schleswig-Holsteinische Zeitungsverlag berichtet unter Berufung auf einen vertraulichen Vermerk des Bundesrechnungshofes, dass die Deutsche Bahn inzwischen von 10,7 Milliarden Euro Gesamtkosten ausgeht. Der Konzern hatte zuletzt öffentlich von 3,5 Milliarden Euro für den Aus- und Neubau der Gleise zwischen Lübeck und Puttgarden gesprochen. Ein Sprecher des Bundesverkehrsministeriums bestätigte dem NDR eine deutliche Kostensteigerung, ohne konkrete Zahlen zu nennen. Das Zollkriminalamt hat auf einer Pressekonferenz in Köln einen Teil des Rekorddrogenfundes aus Wilhelmshaven präsentiert. Bei einer Kontrolle im Jade Weserport waren in einem Container insgesamt 8 Tonnen Kokain sichergestellt worden. Der Wert wird mit rund 500 Millionen Euro angegeben. Aus Hamburg Lea Eichhorn.
4: Um noch schlagkräftiger gegen grenzüberschreitende organisierte Kriminalität vorgehen zu können, solle es zukünftig eine gemeinsame Ermittlungsgruppe, unter anderem mit dem Bundeskriminalamt, geben. Das Schiff hatte Wilhelmshaven schon im Februar aus Sierra Leone kommend angesteuert. Das westafrikanische Land spielt nach Angaben des BKA eine größer werdende Rolle im transatlantischen Kokainhandel. In den vergangenen Jahren hatten größere europäische Häfen wie Hamburg, Rotterdam und Antwerpen ihre Sicherheitsmaßnahmen ausgeweitet. Nun rücken offenbar kleinere Häfen in den Fokus der Drogenkriminalität.
1: Das waren die Nachrichten. Das Wetter in Norddeutschland: viele Wolken, teils Aufhellungen, später Schauer und Gewitter, 18 bis 22 Grad. Morgen im Osten trocken, von Westen teils kräftige Schauer und Gewitter, Höchstwerte 18 bis 23 Grad. und am Freitag wechselhaft 17 bis 20 Grad. Es ist jetzt 14.05 Uhr.
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5: Mit Felix Oehlmann. Das zweitägige HI-Zukunftsfestival soll diesen Donnerstag und Freitag Ideen und Visionen für die Zukunft zeigen. Am und um den Hildesheimer Marktplatz werden dann zahlreiche Aussteller mit Angeboten vertreten sein. Beginn ist beide Tage um 10 Uhr. Die Agentur für Arbeit hat für den Mai einen weiteren Rückgang bei der Arbeitslosigkeit gemeldet. In den Kreisen Hildesheim und Peine waren demnach 15.878 Menschen ohne Arbeit und damit 347 weniger als im April. Die Arbeitslosenquote sank damit auf 7%. Die rot-grün geführte Mehrheitsgruppe im Hildesheimer Kreistag hat die neuen Pläne für die Hildesheimer Berufsschulen begrüßt. Mit einem Neubau für die Hermann-Null-Schule an der Ludolfinger Straße werde dem Für und Wider verschiedener Standortüberlegungen ein Ende gesetzt, hieß es. Die entsprechende Vorlage wurde diesen Montag vom Kreisfinanzausschuss beschlossen und kommt Ende des Monats vor den Kreistag.
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1: Um 15 Uhr mit Sönke Peters. Der Iran hat die Golfstaaten Kuwait und Bahrain angegriffen. Auf dem Flughafen Kuwait kam nach Angaben des Verteidigungsministeriums ein Mensch ums Leben. Aus der NDR-Nachrichtenredaktion Thorsten Lange.
2: Zudem gab es mehr als 60 Verletzte und schwere Sachschäden, wie die Behörden des Landes mitteilten. Ein Teil des Airports konnte den Betrieb inzwischen wieder aufnehmen. Der Iran nennt die Drohnenangriffe eine Reaktion auf den Beschuss eines Tankers durch US-Militär. Sowohl in Kuwait als auch in Bahrain gibt es große US-Stützpunkte. Das amerikanische Militär teilte mit, dass es weitere iranische Drohnenangriffe in der Nacht abgewehrt habe und seinerseits Angriffe auf eine iranische Militäranlage im Persischen Golf geflogen hat. Unklar ist, wie der Stand der Gespräche zwischen dem Iran und den USA über eine Beendigung des Krieges ist. Während es aus Teheran heißt, die Gespräche seien abgebrochen worden, wies US-Präsident Trump diese Darstellung zurück.
1: In Washington sollen heute die Gespräche zwischen Israel und dem Libanon fortgesetzt werden. Verhandelt wird unter anderem über einen möglichen schrittweisen Abzug von Israels Truppen aus dem Nachbarland, die Stationierung der libanesischen Armee und eine Festigung der Waffenruhe. Trotz einer vermittelten Feuerpause greifen sich das israelische Militär und die vom Iran unterstützte Hisbollah-Miliz im Libanon immer wieder gegenseitig an. Über die aktuelle Lage dort berichtet Sophie von der Tannen aus Tel Aviv.
3: Die Hisbollah hat weiterhin vor allen Dingen mit Drohnen angegriffen. Auch Israel greift weiterhin im Libanon an, zwar nicht in Beirut und tiefer im Land wie angedroht, aber im Süden in der Grenzregion und hat auch weitere Evakuierungsaufforderungen veröffentlicht für Orte im Libanon. Außerdem gibt es gegenseitige Drohungen, das weiter auszuweiten. Also da ist nach wie vor Eskalationspotenzial. Diese Gespräche in Washington zwischen israelischen Vertretern und Vertretern der libanesischen Regierung, die laufen parallel dazu. Und da hieß es aus Washington, es gäbe Fortschritte, aber es ist unklar, wie viel da tatsächlich erreicht werden kann, wenn man sich vor Augen führt, dass die libanesische Regierung wenig Einfluss hat auf die Hisbollah.
1: Die Generalversammlung der Vereinten Nationen entscheidet heute darüber, ob Deutschland 2027 und 2028 einen Sitz im Sicherheitsrat bekommt. Der Ausgang der Wahl ist ungewiss, denn auch Österreich und Portugal streben einen nicht ständigen Sitz für den Zeitraum an. Für die Westeuropäer stehen aber nur zwei zur Verfügung. Nötig ist eine Zweidrittelmehrheit. Außenminister Wadefuhl ist schon seit Freitag in New York und wirbt um Stimmen. Das Bundeskabinett hat ein Förderprogramm beschlossen, um das Recycling zu stärken. Ziel ist es, dass Produkte mit wertvollen Rohstoffen weniger oft im Müll landen. Aus Berlin, Uwe Berndt.
4: Alte Handys gehören nicht in den Müll, denn die darin enthaltenen seltenen Erden sind wertvoll. Die Rückgewinnung dieser Stoffe, wie zum Beispiel Lithium, kann zu einem guten Geschäft werden, doch dafür müssen neue Verfahren entwickelt werden. Dies will die Bundesregierung in den kommenden Jahren mit rund 260 Millionen Euro fördern. Damit sollen zum Beispiel kleine Start-up-Unternehmen unterstützt werden, die an neuen Technologien zur Rückgewinnung von wertvollen Rohstoffen forschen. Auch im Bausektor soll es künftig mehr Recycling geben können, zum Beispiel durch Gebäude, die man leichter zurückbauen kann und deren Elemente dann in Neubauten wiederverwendet werden. Auf einer gemeinsamen Plattform sollen nun Ideen gesammelt und ausgetauscht werden. Um die Kreislaufwirtschaft zu beschleunigen, können die Daten dann mit Hilfe von künstlicher Intelligenz ausgewertet und so ganz neue Einsatzmöglichkeiten für Stoffe gefunden werden, die bisher auf der Müllkippe landen.
1: Die deutsche Schienenstrecke zum künftigen Fehmarn-Belt-Tunnel nach Dänemark wird offenbar deutlich teurer als bislang angegeben. Der Schleswig-Holsteinische Zeitungsverlag berichtet unter Berufung auf einen vertraulichen Vermerk des Bundesrechnungshofs, dass die Deutsche Bahn inzwischen von 10,7 Milliarden Euro Gesamtkosten ausgeht. Der Konzern hatte zuletzt öffentlich von 3,5 Milliarden Euro für den Aus- und Neubau der Gleise zwischen Lübeck und Puttgarden gesprochen. Ein Sprecher des Bundesverkehrsministeriums bestätigte dem NDR eine deutliche Kostensteigerung, ohne konkrete Zahlen zu nennen. Das waren die Nachrichten. Das Wetter in Norddeutschland. Wolken, Auflockerungen, teilweise auch Schauer und Gewitter bei 18 bis 22 Grad. Nachts gebietsweise trocken, ein paar Schauer und Gewitter, Tiefstwerte 15 bis 11 Grad. Morgen im Osten trocken, von Westen teils kräftige Schauer und Gewitter, Höchstwerte 18 bis 23 Grad. Und am Freitag wechselhaft bei 17 bis 20 Grad. Es ist 15.05 Uhr.
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5: mit Felix Oehlmann. Der scheidende Hildesheimer Bischof Heiner Wilmer sieht die Aufarbeitung von sexualisierter Gewalt weiterhin als Aufgabe von hoher Priorität für die katholische Kirche. Er stehe zu seinem Satz aus dem Jahr 2018, dass der Machtmissbrauch in der DNA der Kirche liege, sagte er diese Woche. Er wird am Samstag ab 10 Uhr mit einem ökumenischen Gottesdienst im Mariendom verabschiedet und wird zum 21. Juni neuer Bischof von Münster. Die Nordzucker AG hat eine negative Bilanz für das Geschäftsjahr 2025/26 gezogen. Der Umsatz ging auf 2,34 Milliarden Euro zurück und im operativen Ergebnis gab es ein Minus von 226 Millionen Euro. Konzernchef Lars Gorissen führte dies auf eine extrem herausfordernde Lage zurück. Zwei sehr gute Ernten in Folge hätten in Europa ein deutliches Überangebot und damit einen Preisverfall verursacht. Auf dem Parkplatz am Königsteich am Moritzberg wird von diesem Donnerstag bis Samstag die Nordseite gesperrt. Wie die Stadt mitteilt, werden dort Instandsetzungsarbeiten durchgeführt. Solange stehen vor Ort nur etwa halb so viele Parkplätze zur Verfügung wie sonst.
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8: Wischen, tippen, sprechen, skizzieren. Wir kommunizieren heute ganz selbstverständlich mit Technik, ohne groß darüber nachzudenken. Doch damit das funktioniert, muss Software sehr unterschiedliche menschliche Eingaben korrekt verstehen und verarbeiten. Wie sich solche Mensch-Maschine-Interaktionen entwickeln lassen, wo Gesten und Sprachsteuerung an Grenzen stoßen und warum Skizzen für Computer künftig eine größere Rolle spielen könnten, darüber spreche ich heute mit Professor Dr. Marc Hesenius vom Institut für Informatik der Universität Hildesheim. Herzlich willkommen.
7: Hallo, guten Tag.
8: Sie haben im Jahr 2018 promoviert zum Thema Spezifikation von Gesten. Da müssen Sie uns, glaube ich, nochmal abholen und auf eine kleine Zeitreise mitnehmen. Das ist ja jetzt doch schon ein paar Jahre her. Damals haben wir gesprochen vor allem über Touch-Displays von Smartphones früherer Generationen oder auch Touch-Displays von solchen digitalen Whiteboards. Aber ich glaube, nach dem, was Sie mir im Vorgespräch erzählt haben, ging es auch schon um Gestensteuerung zum Beispiel von Drohnen zu der damaligen Zeit. Holen Sie uns nochmal ab, was war damals so Stand der Technik?
7: State of the Art waren damals, als ich angefangen habe zu promovieren, wie Sie schon sagen, auf jeden Fall multitouchfähige Geräte, im Kleinen wie im Großen, die wir ja heute immer noch viel im Alltag verwenden. Es gab damals halt auch diesen Trend so in die Dreidimensionalität zu gehen und eben Sensoren mit an den Rechner zu nehmen, wo ich zum Beispiel meine Hand in so eine virtuelle Sphäre stecken kann und die dann eben die Finger einzeln erkannt hat. Mhm. Das war damals ein großer Trend. Vielleicht erinnert sich der ein oder andere noch an so Sensoren wie die Microsoft Kinect zum Beispiel, die als Teil von der Xbox vermarktet wurde, wo ich mich quasi vor meinen Fernseher stellen konnte und dann hat dieser Sensor meinen ganzen Körper erkannt. Kriegt man jetzt heute nicht mehr so zu kaufen, ist mit der
8: hat
7: Zeit halt verschwunden.
8: Mhm.
7: Aber die Technik an sich gibt es wahrscheinlich noch an verschiedenen Stellen. Aber das war jedenfalls damals ein ganz großes Ding. Daran kann ich mich erinnern, dass viele irgendwie Anwendungen mit Microsoft Kinect bauen wollten. Dann gab es diesen Leap Motion Controller. Das war eben so, das war so ein kleines Gerät, das hat man neben den Rechner gestellt. Das hat einem so eine Sphäre quasi aufgebaut. Da konnte man seine Hand reinstecken. Tat natürlich nicht weh oder so. Aber die hat halt die Finger sehr genau erkannt. Die Firma gibt es, glaube ich, nicht mehr. Oder die wurden gekauft und mit irgendeiner anderen Firma fusioniert. Ich weiß nicht, ob man diesen Sensor noch kaufen kann. Wir sehen diese Geräte oder diese Art von Technik halt schon im Bereich der virtuellen Realität und so durchaus wieder. Das heißt, das ist nicht so komplett verschwunden, aber es gibt einfach diese Geräte nicht mehr. Was geblieben ist, sind natürlich die Touchscreens.
8: Was war denn damals so Ausgangspunkt Ihrer Forschung zum Thema Gestensteuerung? Wie sind Sie überhaupt auf das Thema gekommen? Was war so die Fragestellung in Ihrer Promotion?
7: Das ist eigentlich, als jemand, der aus der Softwaretechnik kommt, rein auch von so einer softwaretechnischen Seite getrieben worden. Was wir damals gesehen haben, ist, dass sich halt die Art, wie wir interagieren, verändert, dass wir eben viel mit zum Beispiel Gesten arbeiten. Und die sind fuzzy. Die sind so ein bisschen unterschiedlich von Person zu Person. Die macht man auch anders, je nachdem, wie man das Gerät hält. Und das ist etwas, das ist so aus softwaretechnischer Sicht, ist das halt damals auch sehr spannend gewesen, zu gucken, wie kann ich in meinem Fall halt eine Anwendung spezifizieren, die eben auf diesen ungenauen, individuell unterschiedlichen Eingabedaten funktioniert.
8: Ja, ich habe das selber nochmal so nachempfunden, als ich mein Telefon entsperrt habe mit so einer Wischbewegung über dieses Nummernfeld, ne? Dass das ja auch wirklich wahrscheinlich, je nachdem, ob ich es hoch oder quer halte, ob ich es irgendwie in der rechten oder linken Hand halte, weil ich vielleicht gerade irgendwie eine Hand nicht richtig frei habe, kann es ja total unterschiedlich sein, auch wie ich solche Bewegungen ausführe. Was ist denn da die größte Herausforderung, wenn man die Systeme baut, dass eben die Steuerung, die Gestensteuerung oder eben auch diese Touchsteuerung unabhängig von solchen individuellen Eigenheiten immer zum gleichen Ergebnis führt?
7: Wir versuchen halt diese individuellen Eigenheiten weitgehend wegzuabstrahieren und eben zu sagen, okay, es gibt halt eine Wischbewegung oder es gibt eine bestimmte Form und wir versuchen das halt auf diesen Kern zu reduzieren. Das wird halt spätestens dann schwierig, das kann auch jeder für sich mal ausprobieren, wenn man zum Beispiel sein Handy in der in Anführungszeichen schwachen Hand bedienen muss. Plötzlich fühlt sich so eine einfache Wischbewegung auch schon total anders an, aber gleichzeitig erwartet ein Nutzer oder eine Nutzerin ja, dass das Gerät immer noch funktioniert und eigentlich das tut, was gerade erwartet wird.
8: Jetzt haben wir ja schon so ein bisschen angedeutet, dass sich ja die technische Entwicklung auch seitdem schon eigentlich ziemlich stark verändert hat, vermutlich ja aber auch schon währenddessen, also noch während Sie Ihre Promotion geschrieben haben. War es so, dass Sie Ihre Forschungsfrage oder Ihr Thema auch anpassen mussten im Laufe der Zeit?
7: Zu meinem großen Glück nicht. Das übergreifende Thema, eben diese Spezifikation, das hat sich ja nicht geändert von der Fragestellung her. Und man kann jetzt natürlich das Gerät austauschen und sagen, okay, ich habe hier einen großen Bildschirm, einen kleinen Bildschirm oder ich habe eben meinetwegen ein Gerät aus dem Bereich der virtuellen oder der augmentierten Realität. Aber die Fragestellung als solche, die ich mir damals angeguckt habe, die bleibt halt gleich. Wir müssen individuelle Bewegungen so beschreiben können, dass es eben verständlich wird. Auch für so eine Maschine. Und das habe ich, soweit es geht, ja wegabstrahiert von der Hardware. Und entsprechend war ich in der schönen Situation, dass die Fragestellung sich nicht ändern musste.
8: Wir können ja mal einen kleinen Exkurs machen. Ich weiß, das ist jetzt nicht Ihr Schwerpunktforschungsgebiet, aber das Thema Sprachsteuerung, das ist ja auch etwas, was sich über die Zeit immer weiter durchgesetzt hat. Und da stelle ich mir das mit der Programmierung ehrlich gesagt noch deutlich komplexer vor, weil Menschen ja komplett unterschiedlich sprechen von der Sprechgeschwindigkeit, von der Aussprache, von der Lautstärke. Es gibt Nebengeräusche, es gibt Personen, die mit Dialekt sprechen oder die vielleicht auch durch eine kleine sprachliche Behinderung oder sowas anders sprechen. Wie muss ich mir das ganz konkret vorstellen in der Softwareentwicklung? Wie arbeitet man da? Wie geht man davor, um diese gesamte Palette irgendwie abbilden zu können? Ist das experimentell oder kann man das irgendwie über Formeln darstellen oder wie funktioniert das überhaupt? Ich habe da gar keine Idee, wie man da in der Entwicklung überhaupt versucht, solche individuellen Kriterien zu berücksichtigen.
7: In erster Linie ist das ja eine Frage der Softwarequalität. Wir wollen ja in der Lage sein, mit unserer Anwendung, und es ist dabei auch egal, ob wir über Sprachsteuerung, über Gestensteuerung oder über irgendeine andere Art der Steuerung sprechen. Wir wollen ja in der Lage sein, dass idealerweise möglichst viele Nutzer und Nutzerinnen unsere Anwendung benutzen können. Und was wir eben versuchen, ist, da mit so strukturierten Tests dran zu gehen. Da gibt es ganz viele Verfahren in der Softwaretechnik, die man dafür einsetzen kann. Aber gerade so in diesen Bereichen von Gestensteuerung und Sprachsteuerung, wo diese individuellen Aspekte reinkommen, die Sie gerade ansprachen, da ist etwas, ist unser Vorgehen, das ist auch etwas, womit wir uns in der Forschung sehr beschäftigen, ist, dass wir versuchen, unterschiedliche Nutzer und Nutzerinnen zu simulieren. Dass ich eben hingehe und sage, nehmen wir mal das Beispiel Gestensteuerung, du bist jetzt ein Nutzer oder eine Nutzerin, du bist so und so groß, daran hängt zum Beispiel die Länge der Finger. Mhm. Forschung zeigt, dass die Länge der Finger dafür sorgt, dass sich die Geschwindigkeit der Ausführung verändert. Und du hast das Gerät in deiner rechten Hand, deiner linken Hand, je nachdem. Und dann versuchen wir eben, diese Interaktion zu simulieren. Wir machen das mithilfe von Techniken des maschinellen Lernens. Das heißt, wir trainieren gerade ein Modell an, das eben menschliche Gesten imitieren kann. Und es gibt dann Techniken, mit denen man die hintenrum in so eine App injizieren kann, sodass die App selber gar nicht weiß, dass sie gar nicht von einem Menschen verwendet wird, sondern dass eben sie mit diesen, in Anführungszeichen, Fake-Gesten gefüttert wird. Dasselbe kann man natürlich für Sprachsteuerung machen. Es gibt ja schon auch ganz viele Machine Learning-Modelle, mit denen man Sprache synthetisieren kann. Und im Prinzip könnten wir hingehen, wenn wir so ein Modell beibringen können, du sprichst jetzt mit einem bestimmten Dialekt oder so einer lokalen Färbung, dass wir dann eben Sprache erzeugen in dieser Art und die wieder in die App injizieren, sodass die App das natürlich auch gar nicht mitbekommt, dass sie gerade automatisiert getestet wird. Und dann können wir gucken, wie die App darauf reagiert. Und das kann man im Idealfall, und das ist halt auch so Teil der Forschung in meiner Arbeitsgruppe, dass man das möglichst alleine und automatisch laufen lassen kann, sodass man eben ganz viele verschiedene Varianten von Menschen testen kann, dass man ganz viele unterschiedliche Nutzungsszenarien testen kann. Und was uns da sehr hilft, sind Techniken des maschinellen Lernens. Aber das hängt natürlich ein bisschen daran, dass man die richtigen Daten sammelt, wo dann halt so der große Aufwand entsteht. Aber letztlich lohnt sich das, weil das alles händisch zu testen perspektivisch noch deutlich aufwendiger ist.
8: Das war genau meine Frage, ne? Ob Sie das mit echten Menschen testen oder jetzt haben Sie es ja beschrieben, also tatsächlich, Sie programmieren sich erstmal eine Varianz von Menschen zurecht und die testet dann.
7: Naja, also wir sammeln schon echte Ausführungsdaten. Mhm. Also wir haben ein großes Forschungsprojekt, was auch SimGest heißt, was auch von der Deutschen Forschungsgemeinschaft gefordert wird. Da gehen wir hin und sammeln eben Daten von Nutzerinnen und Nutzern, klassifizieren die entsprechend, messen tatsächlich die Fingerlänge, mhm, und versuchen dann ein Modell des maschinellen Lernens zu trainieren, das eben so konfiguriert werden kann, dass es Nutzer und Nutzerinnen nachbilden kann. Mhm. Also vereinfacht ausgedrückt, wir programmieren da eigentlich gar nichts. Wir sammeln halt sehr viele Daten und versuchen dann mit Techniken des maschinellen Lernens daran zu gehen.
8: Und gibt es Grenzen von dem, was zum Beispiel ein Sprachassistenzsystem oder auch eine Gestensteuerungssoftware verstehen kann, die auch mit modernster Technik bisher nicht gelöst werden konnten?
7: Also so, gerade im Bereich der Sprachsteuerung ist ja, Sprache ist ja nicht nur der reine Inhalt. Wir haben ja Tonfall, da gehört viel Kontext dazu. Derselbe Satz kann in unterschiedlichen Situationen völlig andere Bedeutungen haben. Sobald dieses Kontextwissen dazu kommt, wird es halt für so eine Maschine schon schwierig, weil die eben meist nur das reingesprochene Wort verarbeiten kann. Und sobald ich zum Beispiel die Gesprächssituation mit aufnehmen muss, brauche ich ja noch völlig andere Informationen.
8: Hm. Aber da könnte ich mir vorstellen, dass das auch sich gerade nochmal ganz extrem wandelt seit der massenhaften Verbreitung von künstlicher Intelligenz. Das war ja wahrscheinlich zu dem Zeitpunkt, als Sie angefangen haben zu forschen zu dem Thema, auch noch nicht so ein großes Ding.
7: Ja, also Techniken der künstlichen Intelligenz oder also maschinelles Lernen, was wir heute halt gerne als künstliche Intelligenz bezeichnen, die gab es halt damals schon. Die waren halt nicht im Massenmarkt so verbreitet, wie es heute ist. Aber die Techniken gab es halt und die haben wir auch damals schon benutzt. Jetzt natürlich haben wir mehr Rechenpower, effizientere Algorithmen, Den ein oder anderen Durchbruch gab es in dem Bereich ja. Das macht natürlich vieles einfacher und ermöglicht Dinge, die in der Breite so damals halt noch nicht möglich waren.
9: Eine Anwendung muss zu den Nutzenden passen. Bei einer spezialisierten Anwendung ist das aber deutlich einfacher als bei einer Alltags-App. Denn bei der Frage nach der Barrierefreiheit ist die Antwort auch maschinelles Lernen. Es müssen dafür nur die richtigen Trainingsdaten von Personen mit unterschiedlichen Einschränkungen gesammelt werden, um die Anwendung darauf zu trainieren. Je nach Anwendung sind das die bereits angesprochenen Personen, die stottern, oder Personen mit einer Rot-Grün-Schwäche, um Beispiele zu nennen. Wer jedoch selber das Problem nicht hat, hat dafür möglicherweise auch kein Problembewusstsein.
8: Ich hatte mir aus unserem Vorgespräch den Satz notiert, Menschen wollen, dass alles funktioniert wie Windows. Das haben Sie so ein bisschen scherzhaft gesagt. Das sollte, glaube ich, heißen, dass es auch schwierig ist, so technologische Veränderungen wirklich massentauglich zu machen, weil Menschen einfach gerne wollen, dass alles so intuitiv und selbsterklärend funktioniert.
7: Ja, also das ist tatsächlich ein Phänomen, was wir sehr häufig in Studien auch sehen. Also wir machen sehr viel eine bestimmte Art von Studie, das nennt man eine Elicitation-Studie. Kann man sich vereinfacht so vorstellen, wir zeigen Menschen ein Anwendungsbeispiel und dann fragen wir, was wäre die passende Interaktion? Zum Beispiel, was wäre ein gutes Sprachkommando oder was wäre eine gute Geste? Oder was wir jetzt sehr viel machen, ist, dass wir Leute Kommandos aufmalen lassen, dass sie das so skizzieren können. Und was wir halt in diesen Studien sehr viel sehen, ist, dass Leute sehr schnell Elemente, die sie halt kennen, wiederverwenden. Vor allen Dingen halt so Buttons und Menüs. Wir nennen das Legacy Bias. Also Nutzerinnen und Nutzer sind sehr von Erfahrungen beeinflusst. Und es wird immer gesagt, also so ein Interface muss halt intuitiv und selbsterklärend, das waren ja auch die Worte, die Sie gerade benutzt haben, sein. Und was da eigentlich hintersteckt ist, das muss so funktionieren, wie wir das halt kennen, weil das halt auch so erlerntes Verhalten ist. Mhm. Ist ein ganz spannender Bereich, weil vieles in diesen Entwicklungen halt so in so kleinen Schritten passiert. Und auch da einfach mal zu sehen, wie sich das halt von den Grundzügen hin zu dem entwickelt hat, was wir heute haben, ist eigentlich schon echt ganz spannend.
8: Was ich in dem Zusammenhang total interessant fand, war, dass Sie auch erzählt haben, dass sich ja trotzdem auch dieses Erfahrungswissen, das man hat, sich ja im Laufe der Zeit oder auch von Generation zu Generation verändert. Und zum Beispiel die Gestensteuerung, Sie hatten es, glaube ich, am Beispiel von so einem Experiment mit Gestensteuerung von Drohnen erzählt, dass eben verschiedene Personen auch je nach Alter und Lebenserfahrungs-Background ja dann wahrscheinlich einen anderen Legacy-Bias haben, oder?
7: Ja, es gibt halt so ein, also jeder ist ja von der Art und Weise beeinflusst, wie er mit technischen Geräten groß geworden ist. Und wir haben tatsächlich vor ein paar Jahren mal eine Studie gemacht, es war eben so eine Elicitation-Study, also wo wir Leuten im Prinzip gezeigt haben, guck mal, das ist eine Drohne, die kann jetzt hier fliegen und du kannst sie jetzt mit Gesten steuern. Welche Gesten würdest du für verschiedene Aktionen machen? Also Drohne soll aufsteigen, Drohne soll nach links fliegen, nach rechts fliegen. Und da haben wir eine ganze Menge Daten halt auch gesammelt von unterschiedlichen Leuten, war auch wirklich interessant. Und wir haben eigentlich eher aus so einer fixen Idee, das war gar nicht geplant, einfach auch mal so Altersgruppen gebildet. Das heißt, wir sind hingegangen und haben uns mal die Probanden angeschaut in Kategorien von so, immer alle so 10 Jahre. Man sah in dieser Studie halt schon so interessante Unterschiede zwischen der Altersgruppe so 50, 60 plus und so wirklich sehr jungen Menschen, so um die 20, die einfach scheinbar ein anderes Verständnis davon haben, wie man so einem Computer oder so einer Drohne Befehle geben muss. Und der zentrale Unterschied war, dass die alle Teilnehmer in dieser Studie aus der älteren Generation so sehr spezifische Kommandos gegeben haben und vor allen Dingen immer jedes Kommando mit einer bestimmten Geste abgeschlossen haben. So, um dem Computer zu sagen, ich bin jetzt fertig.
8: Over and out.
7: Over and out. Mach das jetzt. Die Jüngeren haben das nicht gemacht. Die haben halt ihr Kommando zu Ende formuliert.
8: Beschreiben Sie mal, was waren das für Gesten, die da gemacht wurden?
7: Naja, also da gab es so, Drohne steigt auf. Und was wir sehr häufig gesehen haben, war, dass die Teilnehmer und Teilnehmerinnen halt eine Hand nach oben geführt haben. Das war tatsächlich, wenn ich mich richtig erinnere, weitgehend konsistent, aber die Älteren haben halt am Ende immer noch die Arme gekreuzt und es hat so ein X gemacht, so nach dem Motto, jetzt ist fertig, mein Kommando ist vorbei. Und was wir daraus gemacht haben und was ich eigentlich auch ganz, ganz interessant finde, ist, dass da irgend so ein mentales Modell hinterhängt, weil die Jüngeren halt davon ausgegangen sind, das System versteht schon, wann fertig ist. Und die älteren Teilnehmer und Teilnehmerinnen, die haben halt gesagt, dass sie sehr detaillierte Anweisungen geben müssen. Oder haben es gedacht. Das habe ich gesagt, es ist ja in den Gesten gewesen. Das finde ich halt spannend und es zeigt halt auch so ein bisschen, dass Nutzerinnen und Nutzer haben ein mentales Modell von dem, wie sie mit der Anwendung interagieren können. Und das ist etwas, was, wenn man so ein System baut, halt auch sehr schwierig ist, weil man sich halt in potenzielle Nutzer und Nutzerinnen halt reinversetzen muss. Man muss rauskriegen, wie ist deren mentales Modell. Deswegen erzähle ich meinen Studierenden immer, dass sie sehr früh Nutzerstudien machen müssen. Mhm. Die Studierenden gucken mich dann immer an und denken, ich will das aber doch nur programmieren. Aber dass man halt sehr früh daran geht und eben die Leute einbindet, um eben zu gucken, ist das Verständnis, dass ich als Entwickler oder als Entwicklerin von meiner Anwendung habe, eigentlich das gleiche, wie unterschiedliche Nutzer und Nutzerinnen haben. Diese eine Studie mit den Drohnen, die war halt so ganz spannend, eben weil das so sehr unterschiedliche Ergebnisse waren. Gleichzeitig war das leider auch gar nicht der Kern der Studie. Ich sage, das war eher so ein
8: Randaspekt.
7: So ein Randaspekt, der damit reingekommen ist, weil wir einfach einmal diese Aufteilung gemacht haben. Das ist eigentlich aber ein ganz spannendes Thema, weil wir das halt jetzt schon beobachten können. Und wenn man das mal 30, 40 Jahre weiterdenkt, wenn jetzt die jetzt jüngere Generation eher die ältere Generation ist, dann wäre es halt schon interessant zu sehen, hat sich dieses mentale Modell verändert? Haben wir jetzt völlig andere Arten dann in 30, 40 Jahren mit so einem Computer zu interagieren? Gibt es diese Unterschiede so noch? Das ist ein sehr spannendes Feld.
8: Ja. Mich hat das so ein bisschen daran erinnert, dass Personen älterer Jahrgänge, die in ein Diktiergerät sprechen, ja immer die ganzen Satzzeichen auch mitdiktieren, so wie man halt früher einer Person etwas diktiert hat, während jüngere Leute natürlich Sprachnachrichten und so weiter gewohnt sind und einfach so reden, wie sie halt immer reden und sich auch gar nicht mehr Mühe geben, jetzt irgendwie besonders ausgefeilt zu formulieren, sondern eben einfach in ihrer normalen Alltagssprache völlig unverkrampft irgendwelche Sprachnachrichten einsprechen. Ich erinnere mich eben noch an eine Zeit, als Anrufbeantworter halt auch noch nicht so völlig selbstverständlich waren, wo man sich wirklich noch vorher überlegt hat, was spreche ich da jetzt auf und sich Mühe gegeben hat, sich bloß auf gar keinen Fall zu versprechen. Da hat sich ja auch unheimlich viel verändert, so in der Selbstverständlichkeit, wie man mit so einer Technologie auch einfach umgeht, eben interagiert.
7: Natürlich, Mediennutzung hat sich stark verändert und das ist wahrscheinlich nur folgerichtig, dass sich das halt auf jede Art von Technik irgendwie bezieht. Wäre sicherlich interessant, da mal ganz explizit danach zu gucken, warum ist das so und was sind hier die Faktoren, die das beeinflussen.
8: Ja,

0: zum Beispiel andauernd. Wenn es irgendwo eine Fragestellung gibt, dann geht man ans Whiteboard und dann malt man das auf. Dann macht man Kästchen und Pfeile, um Zusammenhänge darzustellen. Und was wir uns gefragt haben, ist, kann ich das benutzen, um auch mit einem Computer zu interagieren? Also was wir heute machen ist, wir haben ja tolle Systeme, die natürliche Sprache verstehen. Das ist alles eigentlich eine ganz gute Sache. Aber es gibt halt eine Menge Dinge, die sind halt schon irgendwie schwierig in natürliche Sprache zu fassen, gerade wenn das so textuell ist. Aber die sind vielleicht sehr viel einfacher aufzumalen. Gerade sowas wie Zusammenhänge. Ich habe eine Menge von Daten auf meinem Spreadsheet, das ist einfach eine Tabelle, und ich möchte jetzt im Prinzip einen Zusammenhang zwischen diesen Daten zeigen. Und wenn ich das jemand anderem erkläre, dann ist man sehr schnell dabei, auf den Daten vielleicht rumzumalen, wenn die am Whiteboard auf Blatt Papier sind oder vielleicht auch auf dem Tablet, wo ich ja auch einen Stift habe. Und wir wollen eben genau diesen Aspekt in den Computer bringen. Also quasi sagen, wir machen das tatsächlich am Beispiel von Spreadsheets. Also Microsoft Excel ist ja so die bekannteste Anwendung dafür, dass wir eben schauen, wie würden Nutzerinnen und Nutzer eine Formel aufzeichnen. Und da ist dann der nächste Schritt, das mal interpretieren zu lassen. Und richtig spannend würde ich es finden, das Ganze umzudrehen, dass also auch der Computer mithilfe einer Zeichnung eine Formel erklärt. Mhm. Aber da sind wir noch nicht, das dauert noch ein paar Jahre, aber ich glaube schon, dass man da hinkommen kann. Was wir jetzt halt schon sehen ist, wir haben halt auch in dem Bereich so ein paar Studien gemacht, wo wir uns mit Nutzenden beschäftigt haben und sie einfach mal Formeln haben aufmalen lassen. Das ist übrigens so am Rande, das ist, wenn man das so versucht mit Worten zu erklären, ist das relativ schwierig. Das ist jetzt so ein Ding, da wäre es jetzt wirklich schön, wenn wir einfach ans Whiteboard gehen könnten. Dann könnte ich nämlich einfach ein Beispiel aufmalen und dann ist das sehr schnell sehr verständlich, was ich meine. Wenn man das versucht, das in Worte zu fassen.
1: Es klingt halt so wahnsinnig abstrakt, ne? Dieses, genau. Ich möchte eine Formel skizzieren, kann ich mir jetzt erstmal gar nichts drunter vorstellen. Aber was gemeint ist, ist ja im Grunde, ich habe eine Tabellenspalte mit Zahlen, die untereinander stehen. Ich möchte daraus eine Summe bilden und das, was Menschen dann wahrscheinlich intuitiv relativ schnell machen, ist, dass sie einen Kreis um alle Zahlen malen, die innerhalb dieser Summe sein sollen. Sowas zum Beispiel, genau, ne? Das wäre eine Skizze.
0: Und vielleicht male ich darunter noch ein Summenzeichen.
1: Ja, ja.
0: Genau, sowas. Aber das Gespräch, was wir gerade haben, zeigt halt auch, warum ich glaube, dass da ein bisschen was Interessantes drinsteckt. Weil wir als Menschen, wir tun das halt. Und wenn man Dinge aufmalt, dann kann man daran sehr gut Sachen erklären. Und es wäre schön, wenn ich das auch mit einem Computer machen könnte.
1: Das ist wieder diese intuitive Ebene. Ich mache das, ohne mir eigentlich wirklich Gedanken zu machen, was ich da mache. Und in dem Moment, wo ich versuche, es in Sprache zu bringen, das wäre ja wahrscheinlich auch genauso, wenn ich versuche, es in Formeln zu bringen, wird es kompliziert. Wenn ich es einfach nur so, einfach nur ein Symbol machen kann oder ein Pfeil machen kann und sagen kann, hier, von hier nach da halt. So, das ist natürlich irgendwie viel einfacher darzustellen aus menschlicher Sicht.
0: Und wenn man sich mal eine große Formel in so einem Spreadsheet anschaut, selbst wenn man die selbst geschrieben hat, weiß man das ja häufig nach 2 Wochen nicht mehr, was man da eigentlich aufgeschrieben hat. Und da muss man sich da halt immer wieder neu reinfuchsen. Hm. Und vielleicht ist das ein Weg, das ein bisschen einfacher zu machen.
1: Wie arbeiten Sie denn dann mit den Ergebnissen aus so einem Experiment weiter? Also wenn Sie hatten mir ja gezeigt, dieses Thema Excel-Tabelle oder Spreadsheet, wo dann Personen, ich glaube, das war irgendwie nach Monaten, sollten irgendwelche Daten zusammengefasst werden, immer monatsweise zusammengefasst werden und dann sollte am Ende ein Endergebnis daraus gebildet werden. Und das war sozusagen das Beispiel. Da haben Sie dann irgendwie verschiedene Varianten, wie Menschen dann das in ihre Skizzen umgesetzt haben und wie gehen sie dann weiter vor? Wie arbeiten sie damit?
0: Also was wir im Wesentlichen machen zu Beginn, sind halt sehr gerne diese Elicitation Studies, weil die einem so die Möglichkeit geben, mal für dasselbe Szenario von unterschiedlichen Menschen potenzielle Eingaben zu sammeln. Dann sieht man halt, bleiben wir mal bei dem Beispiel, was wir mit den Spreadsheets hatten, man sieht halt, wie unterschiedliche Menschen so eine Summe aufzeichnen würden. Und was wir dann tun, ist, wir gucken uns die an. Da hat man relativ schnell Gemeinsamkeiten. Ne? Also dann gibt es halt Menschen, die kreisen die ganze Tabelle ein und machen dann unten eine Summe. Oder es gibt Leute, die kreisen die einzelnen Spalten ein und machen mehrere Summen. Das schaut man sich halt an. Und dann gibt es einen Haufen Statistik darüber, die man rechnen kann. Das wird also klassifiziert, dann wird das alles zusammengepackt. Dann gibt es einen Haufen komplizierter Formeln, mehr oder weniger komplizierter Formeln. Da kommt am Ende eine Zahl raus. Und was es interessiert, ist eigentlich diese Zahl. Mhm. In dem Falle von den Elicitation Studies nennen wir das den Agreement Score oder Agreement Rate, dass man halt schaut, wie viel Übereinstimmung gibt es

0: halt zwischen den teilnehmenden Personen. Und das ist halt dann, woran man Entscheidungen trifft. Man geht halt hin und sagt, hier gibt es halt diese eine Art. Es wird die gesamte Tabelle meinetwegen eingekreist und das Agreement ist relativ hoch, dann ist das wahrscheinlich etwas, was sehr viele Menschen so machen würden. Mhm. Das kann man jetzt auf verschiedenen Ebenen betrachten. Also dann kann man sich halt das mit den Kreisen anschauen, wenn man eben bei diesen Skizzen bleibt. Man kann sich angucken, wie Leute Pfeile benutzen. Man kann sich ganz viele unterschiedliche Dinge anschauen. Sehr spannend finde ich auch, manche Menschen fangen bei den Skizzen an, Kommandos auf den Bildschirm zu schreiben.
1: Zum Beispiel?
0: Manche, sowas wie, wenn ich so eine Summe habe unter einer Tabelle, will ich ja nicht nur für eine Spalte die Summe haben, sondern für alle Spalten. Mhm. Wie drücke ich dieses alle Spalten aus? Mhm. Und es gibt tatsächlich ein konkretes Beispiel aus einer unserer Studien, da haben Leute halt da drunter geschrieben, fortführen oder wiederhole diese Anweisung. Die haben also so ein Beispiel gemacht für eine Spalte und haben dann gesagt, führe das über die ganze Tabelle fort. Mhm. Das ist sehr nah an dem, wie man das vielleicht in so einer Anwendung wie Microsoft Excel machen würde, wo ich ja Formeln quasi kopieren kann. Die haben halt nicht die einzelnen Felder kopiert, sondern die haben einfach so einen Pfeil darunter gemalt und dann eben fortführend dran geschrieben. Mhm. Ich persönlich schon straightforward. Aber andere Menschen haben das halt komplett anders gemacht. Mhm. Und das ist halt das Spannende auch an dieser Art der Interaktion. Es ist halt individuell und es ist davon geprägt, was man für ein mentales Modell von dem Verständnis hat, dass diese Anwendung für die eigenen Skizzen aufbaut. Und das ist eigentlich ein sehr, sehr interessanter Bereich, weil je mehr Fuzziness da drin ist, also wenn ich jetzt von sowas wie Gestensteuerung, was ja schon fuzzy ist, aber bei weitem nicht so fuzzy wie sowas wie Sprachsteuerung, bis hin zu dieser Skizzensache, haben wir so unterschiedliche Level von Fuzziness und mit denen muss man halt umgehen können. Das ist halt etwas, was wir in unserer Forschung auch sehr interessant finden.
1: Mhm. Jetzt haben wir am Anfang ja so einen kleinen Rückblick gegeben, wo kommen wir eigentlich her im Bereich Mensch-Maschine-Interaktion? Wie war es noch vor 8 bis 10 Jahren, was ja noch gar nicht so lange in der Vergangenheit liegt? Trauen Sie sich zu, einen Ausblick zu geben, wo wir in 8 bis 10 Jahren sein werden, wie sich solche Dinge weiterentwickeln?
0: Einmal gucken, was meine kleine Glaskugel sagt. es ist eine Glaskugel. Ich weiß es nicht, aber was ich denke, was immer mehr kommen wird, ist, dass wir halt auch uns ein bisschen davon wegbewegen, dass es nur einen Interaktionskanal gibt und wir benutzen nur diesen. Also das haben wir ja heute, sehen wir ja an schon verschiedenen Stellen. Also ich kann ja in so ein Chatbot oder so, muss ich ja gar nicht nur Text schreiben, sondern ich kann ja mittlerweile auch ein Bild hochladen. Und dann kann ich das, was ich damit machen möchte, eben mit diesem Bild unterstützen. Und plötzlich sind wir sehr nah da dran. Ich könnte ja auch so eine Skizze machen. Die ist etwas undeutlicher als irgendwie so ein Bild. Und vielleicht hat sie halt auch nur Pfeile und irgendwelche Kisten. Und die Interpretation davon ist etwas, das wir als Menschen ganz gut können, weil wir halt so Kontextwissen mit einbeziehen. Aber das können gerade so Chatbots auch immer besser. Und wenn ich mir eine Voraussage erlauben kann, wird es wahrscheinlich einfach immer mehr von diesen Kanälen geben. Und es wird sich immer mehr an etwas bewegen, wo wir hoffentlich nicht explizit für antrainiert werden müssen, sodass wir lernen mussten, hey, wie bedient man eigentlich so ein Windows-System mit der Maus, mit Doppelklicks und all solchen seltsamen Erfindungen, die uns heute total normal scheinen, aber viele Menschen haben das auch wirklich üben müssen mit dem Doppelklick. Und eigentlich wollen wir ja irgendwo hin, dass man die Sachen einfach benutzen kann. Und dafür bietet sich hier an, das zu nutzen, was wir als inzwischenmenschliche Interaktion nutzen. Und ich glaube, dass das mehr werden wird.
1: Was ich noch einen interessanten Punkt finde, ist die Frage, inwieweit das auch reziprok ist. Also es ist natürlich klar, wir Menschen haben irgendwie eine Art von intuitiver Ausdrucksweise auf diesen verschiedenen Wegen, die Sie gerade beschrieben haben. Aber wir lassen uns ja auch beeinflussen. Das war vorhin, glaube ich, dieses Beispiel, mit dem wir wollen, dass alles so ist wie Windows. Wir lassen uns ja auch davon beeinflussen, was uns die Technik irgendwie vorgibt. Also wenn zum Beispiel die Technik jetzt so programmiert wird in aller Zukunft, dass, keine Ahnung, Tabellen immer, wenn sie die Formeln in eine Skizze übersetzen sollen, das auf eine ganz bestimmte Art und Weise tun, dann wäre ja wirklich spannend zu sehen, ob dann in 10 Jahren zum Beispiel jüngere Menschen, die diese Art von Skizzen schon sehr gut kennen, dann wiederum selber, wenn sie handschriftlich irgendwas skizzieren müssen, automatisch genau diesen Weg machen und es gar nicht mehr so diese breite Palette gibt.
0: Absolut. geht man davon aus, dass wir als Menschen ja auch uns Dinge antrainieren können. Und eigentlich wollen wir ja einfach nur arbeiten. Also wir wollen ja, dass die Anwendung das tut, was wir von ihr haben möchten. Und dann ist es ja auch völlig normal, dass man sich da ein bisschen anpasst. Und das kann halt durchaus sein, dass es da auch dann halt so einen Standard gibt. So wie wir halt heute einen Standard an Gesten haben, der sich halt über die letzten Jahre herauskristallisiert hat. Es ist durchaus denkbar, dass das auch mit so Skizzen so werden wird. Was ich auch glaube, wir reden immer sehr viel darüber, wie man halt mit so einem Computer interagiert. Aber perspektivisch ist es ja nicht nur so ein Computer, der auf dem Tisch steht oder den ich in der Hosentasche habe, sondern perspektivisch werden wir vielleicht auch mehr mit Robotern interagieren, mit Systemen, die halt gar nicht so einen Bildschirm haben. Wo ich aber eben die Möglichkeit brauche, mit ihnen irgendwie zu kommunizieren. Und da bieten sich ja die Werkzeuge, die wir schon haben, also eben sowas wie Sprache oder Gestikulation, die bieten sich halt auch dafür an.
1: Also ich hatte bei der Frage nach der Wechselwirkung zwischen Mensch und Maschine und der Perspektive, wie weit wirkt sich auch die maschinelle Darstellung auf das aus, was wir Menschen kennen, hatte ich ein ganz konkretes Beispiel im Kopf. Und zwar habe ich, das ist jetzt auch schon wieder einige Jahre her, mal ein kleines Kind beobachtet, das ein physisches Puzzle, also mit so Papp-Puzzleteilchen, auf dem Tisch liegen hatte und mit dem Zeigefinger die einzelnen Puzzleteile angetippt hat und erwartet hat, dass die dann irgendwo hinspringen. Das fand ich so eine super interessante Beobachtung, weil dieses Kind ja ganz offensichtlich schon durch Touchscreens so geprägt war und solche Vorerfahrungen gemacht hatte, dass es gar nicht mehr mit diesem physischen Puzzle umgehen konnte. Das war nur so eine kleine Anekdote, die ich dazu irgendwie im Kopf hatte.
0: Ja, auch hier, Menschen werden halt, also es ist halt alles antrainiert, auch wenn wir sagen, es soll intuitiv sein. Und eigentlich bedeutet Intuition, dass ich damit umgehen kann. Und das meiste müssen wir aktuell noch lernen, eine Anwendung eben zu arbeiten. Perspektivisch wollen wir natürlich dahin, dass diese Lernkurve immer geringer wird. Also, dass ich eben nicht spezielle Fähigkeiten erarbeiten muss, um mit einer Alltagsanwendung umzugehen. Es kommt natürlich arg auf die Anwendung an. Wenn ich natürlich eine sehr spezialisierte Anwendung habe, dann ist es vielleicht auch sinnvoll, dafür eine spezielle Art der Interaktion zu benutzen. Es hängt halt am Anwendungsfall. Aber auch das ist etwas, das wir in unserem Alltag auch durchaus erleben. Wenn ich ein etwas Spezialisiertes machen möchte, zum Beispiel ein Instrument spielen, wenn Sie Gitarre spielen können, eine Gitarre hat ein System. Und wenn ich dieses System verstanden habe, dann ist auch verschiedene Akkorde greifen für mich intuitiv, einfach weil ich weiß, wie die Gitarre funktioniert. Mhm. Wenn ich aber noch nie eine Gitarre in der Hand hatte, dann ja, sind das alles schiefe Töne.
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1: Um 16 Uhr mit Sönke Peters. In der UN-Vollversammlung beginnt in Kürze die Abstimmung über die künftige Zusammensetzung des Sicherheitsrats der Vereinten Nationen. Insgesamt 15 Mitglieder hat das Gremium, 10 davon mit nichtständigen Sitzen. Auch Deutschland hat seinen Hut in den Ring geworfen und rechnet sich gute Chancen aus. Unsere Korrespondentin in Berlin, Christina Nagel, erklärt, welche Ziele sich Bundesaußenminister Wadephul für den UN-Sicherheitsrat steckt.
2: Zum einen geht es ihm erstmal darum, dafür zu sorgen, dass man als Vereinte Nationen wieder tatsächlich mehr Gewicht hat. Das ist ja gerade ein bisschen unter die Räder gekommen, einfach weil Donald Trump ein anderes Gremium schon selbst initiiert hat, um den Vereinten Nationen zu attestieren, dass sie eh nichts hinbekommen. Es geht darum, nochmal zu gucken, kann man nicht diese Vereinten Nationen, die ja sehr starr in ihrer Form sind, nicht doch reformieren? Und da wirbt man unter anderem dafür, dass man sagt, der globale Süden muss eben mehr Stimmrecht haben. Und da hofft man natürlich im Gegenzug, dass für einen solchen Einsatz die Länder des globalen Südens am Ende auch für Deutschland stimmen und dafür sorgen, dass man diesen Sitz am Tisch auch bekommt.
1: Der Iran hat die Golfstaaten Kuwait und Bahrain angegriffen. Auf dem Flughafen Kuwait kam nach Angaben des Verteidigungsministeriums ein Mensch ums Leben. Aus der NDR-Nachrichtenredaktion Thorsten Lange.
3: Zudem gab es mehr als 60 Verletzte und schwere Sachschäden, wie die Behörden des Landes mitteilten. Ein Teil des Airports konnte den Betrieb inzwischen wieder aufnehmen. Der Iran nennt die Drohnenangriffe eine Reaktion auf den Beschuss eines Tankers durch US-Militär. Sowohl in Kuwait als auch in Bahrain gibt es große US-Stützpunkte. Das amerikanische Militär teilte mit, dass es weitere iranische Drohnenangriffe in der Nacht abgewehrt habe und seinerseits Angriffe auf eine iranische Militäranlage im Persischen Golf geflogen hat. Unklar ist, wie der Stand der Gespräche zwischen dem Iran und den USA über eine Beendigung des Krieges ist. Während es aus Teheran heißt, die Gespräche seien abgebrochen worden, wies US-Präsident Trump diese Darstellung zurück.
1: Europa soll nach Plänen der EU-Kommission unabhängiger von digitalen Technologien aus den USA und China werden. Dafür hat die Brüsseler Behörde ein Gesetzespaket vorgeschlagen. Es zielt darauf ab, stärker auf europäische Firmen zu setzen. Dabei geht es zum Beispiel um Cloud-Dienste und künstliche Intelligenz. So soll der Bau neuer Rechenzentren für solche großen Datenmengen innerhalb der EU gefördert werden. Ziel sei es, die Kapazitäten in den nächsten 5 bis 7 Jahren zu verdreifachen. Geht es nach der EU-Kommission, soll es außerdem Regeln für öffentliche Stellen wie etwa Behörden und Krankenhäuser geben, welche Cloud-Dienste und KI-Modelle sie nutzen dürfen. Das sollten solche sein, bei denen die Daten auf europäischen Servern bleiben. Künstliche Intelligenz wird bis zum Jahr 2030 voraussichtlich etwa 3% des weltweiten Stromverbrauchs ausmachen. So steht es in einem Bericht der Vereinten Nationen zum ökologischen Fußabdruck von KI, der heute vorgestellt wurde. Aus der ARD-Wissenschaftsredaktion Frank Wittig.
4: Der mit KI verbundene CO2-Ausstoß entspräche dann dem von einem Industrieland wie Großbritannien. Der Flächenverbrauch könne bis zum Ende des Jahrzehnts auf bis zu 14.000 Quadratkilometer anwachsen, eine Fläche etwa so groß wie Schleswig-Holstein. Und der Bedarf an Wasser zur Kühlung von Rechenzentren und den dafür benötigten Kraftwerken schätzt der Bericht auf 9 Milliarden Kubikmeter pro Jahr, was vor allem in wasserarmen Regionen zu ökologischen Problemen führe. Viele dieser Belastungen, so der Bericht, treffen auch Regionen im globalen Süden, während die wirtschaftlichen Vorteile der KI vor allem in wenigen Industrieländern anfallen. Der Bericht spricht deshalb beim ökologischen Fußabdruck der KI auch von einem Problem der Umweltgerechtigkeit.
1: Die deutsche Schienenstrecke zum künftigen Fehmarn-Belt-Tunnel nach Dänemark wird offenbar deutlich teurer als bislang angegeben. Der Schleswig-Holsteinische Zeitungsverlag berichtet unter Berufung auf einen vertraulichen Vermerk des Bundesrechnungshofs, dass die Deutsche Bahn inzwischen von 10,7 Milliarden Euro Gesamtkosten ausgeht. Der Konzern hatte zuletzt öffentlich von nur 3,5 Milliarden Euro für den Aus- und Neubau der Gleise zwischen Lübeck und Puttgarden gesprochen. Ein Sprecher des Bundesverkehrsministeriums bestätigte dem NDR eine deutliche Kostensteigerung, ohne konkrete Zahlen zu nennen. Das waren die Nachrichten.
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5: Mit Felix Oehlmann. Der scheidende Hildesheimer Bischof Heiner Wilmer sieht die Aufarbeitung von sexualisierter Gewalt weiterhin als Aufgabe von hoher Priorität für die katholische Kirche. Er stehe zu seinem Satz aus dem Jahr 2018, dass der Machtmissbrauch in der DNA der Kirche liege, sagte er diese Woche. Er wird am Samstag ab 10 Uhr mit einem ökumenischen Gottesdienst im Mariendom verabschiedet und wird zum 21. Juni neuer Bischof von Münster. Die Nordzucker AG hat eine negative Bilanz für das Geschäftsjahr 2025/26 gezogen. Der Umsatz ging auf 2,34 Milliarden Euro zurück und im operativen Ergebnis gab es ein Minus von 226 Millionen Euro. Konzernchef Lars Gorissen führte dies auf eine extrem herausfordernde Lage zurück. Zwei sehr gute Ernten in Folge hätten in Europa ein deutliches Überangebot und damit einen Preisverfall verursacht. Auf dem Parkplatz am Königsteich am Moritzberg wird von diesem Donnerstag bis Samstag die Nordseite gesperrt. Wie die Stadt mitteilt, werden dort Instandsetzungsarbeiten durchgeführt. Solange stehen vor Ort nur etwa halb so viele Parkplätze zur Verfügung wie sonst.
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6: Vorsicht bitte um 16.06 Uhr auf der A7. Moment, jetzt bin ich ja einmal falsch, Entschuldigung. So, A7, 8 Kilometer Stau Kassel Richtung Hannover zwischen Drispenstedt und Dreieck Hannover Süd. Hier ist die Fahrbahn auf einen Fahrstreifen verengt aufgrund der Unfallaufnahme. Der Verkehr wird an der Unfallstelle vorbeigeführt. So, da sind wir wieder frei. Dann weiter auf der A2 Hannover Richtung Braunschweig zwischen Lehrte und Hemelerwald 6 Kilometer Stau. Die Fahrbahnbeschränkung besteht hier nicht mehr. Oh, da ist richtig was los auf den Straßen. A37 Messe Richtung Burgdorf zwischen Kreuz Hannover-Buchholz und Beinhorn. 4 Kilometer Stau im Baustellenbereich. Dann haben wir nochmal 4 Kilometer Stau. Moment. Ich komme hier nicht so hin, wie ich gerne möchte. 3 Kilometer Stau. Altwarnbüchen, Hannoversche Straße zwischen der A2 Hannover-Lahr und A7 Altwarnbüchen. 3 Kilometer Stau aufgrund zu hoher Verkehrsbelastung. Auf dem Südschnellweg B65, B3, B6 in Hannover Richtung Frankfurter Allee. 4 Kilometer Stau zwischen Kreuz Seelhorst und dem Kreisverkehr Landwehr-Kreisel. Das war es leider immer noch nicht. Auf der A2 nochmal Hannover Richtung Dortmund zwischen Bodfeld und Herrenhausen. 6 Kilometer stockender Verkehr. Ich hoffe, ich habe jetzt nichts übersehen und vergessen. Es ist wieder frei. Nee, ansonsten sieht es gut aus. Wir wünschen Ihnen unterwegs eine gute und sichere Fahrt.

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Redaktionell verantwortlich für den Inhalt der Sendung Aufgegabelt ist Frauke Aden. 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

Ja, und heute gehen wir mal wieder in den Garten, denn es ist Anfang Juni und die erste Sendung des Monats gehört ja immer den Gärtnern. Ja, das heißt, ich erzähle euch und Ihnen, dass man Wildwuchs eindämmen und Wildkraut jäten sollte, gießen und wässern, Rasen regelmäßig mähen und düngen und bei Bedarf auch wässert, Verblühtes entfernen, Gehölze auslichten, Stauden aufbringen und vieles mehr. Also im Juni ist wirklich gut was los und viel zu tun. Namensgebend für den Juni war die römische Göttin Juno, die Schutzherrin für Ehe und Familie. Junius war der vierte Monat im römischen Kalender. In alter Zeit nannte man den Juni auch Sommer- oder Rosenmond. Letzteres, weil im Juni die meisten Rosen in voller Blüte stehen und auch die Pfingstrosen ihren Duft verströmen. Früher ließ man während der Pfingstmesse Rosen von der Kirchendecke regnen, um an das Pfingstwunder zu erinnern. Das würde ich ja gerne mal, das sollten sie mal wieder aufleben. Ich glaube, dann wären die Kirchen wieder voll. So, schön, dass ihr dabei seid. Und wir fangen an mit einem Lied aus Hildesheim. Und zwar von Kubilinski und Braun aus dem Jahr 2021. Die waren mal hier in der Hildesheimer Hitparade im Jahr 21. Und das Lied finde ich so schön und das passt heute so wunderbar, denn ich habe heute deutsche Lieder über die Liebe. Also über die erste Liebe. Ich habe die Liebe gesehen. Ich liebe dich. Na gut, einmal Adios Amor ist dabei. Ich bin von Kopf bis Fuß auf Liebe eingestellt. Mal gucken, wie weit wir kommen. Ob Elke Winter daher noch die Liebe der Matrosen singen kann oder ob wir das aufs nächste Mal verschieben müssten. Aber jetzt fangen wir erstmal an mit Lieder über Liebe. Das passt doch. So, jetzt habe ich mal meine Einleitung durchgequatscht. Kommt ja auch selten vor. Viel Spaß.

Routinearbeiten im Garten. Üppiges Wachstum und verschwenderische Blütenfülle charakterisieren den Juni, der in alten Zeiten auch Rosenmond genannt wurde. Nach dem phänologischen Kalender hält der Frühsommer mit der Holunderblüte Anfang bis Mitte Juni Einzug. Aber Vorsicht, Anfang Juni kann es noch zu einem Kälteeinbruch kommen, der sogenannten Schafskälte. Diese kann das Wachstum von Balkon- und Kübelpflanzen empfindlich stören. Jäten lästig, aber wichtig. Zum Jäten stehen zahlreiche Geräte und Hilfsmittel zur Verfügung. Ein Spaten eignet sich nicht. Er vermehrt die Unkräuter durch Zerschneiden der Wurzeln. Mit einer Grabgabel jedoch wird der Boden aufgelockert und die Wurzeln können als Ganzes aus dem Boden gezogen werden. Seien Sie beim Jäten nicht so rigoros. Schauen Sie die Pflanzen genau an, bevor Sie sie entfernen. Manches sind Zierpflanzen vom letzten Jahr, die sich selbst ausgesät haben. Das habe ich gerade auf meinem Balkon. Da kommen überall ganz viele kleine, süße, wie heißen sie? Schmiegermütter? Nein. Stiefmütterchen zum Vorschein. ungeplanterweise. Hacken sollten Sie in verschiedenen Varianten haben. Pendeljäter mit beweglichen, beidseitig scharf geschliffenen Messer lockern den Boden und jäten gleichzeitig. Ziehend kann man ihn besonders zum Entfernen von Unkraut einsetzen. Mit dem Schuffeljäter kann man durch einfaches Stoßen und Ziehen das Unkraut zwischen den Pflanzen entfernen. Auf Terrassen und Wegen kommt der Fugenkratzer zum Einsatz. Nach dem Jäten bepflanzen Sie die aufgelockerte Erde mit Bodendeckern oder mulchen Sie den Boden. Eventuell noch vorhandene Samen keimen sonst unter Lichteinwirkung. Bleiben Sie am Ball. Nur durch konsequentes Nachjäten können Sie langfristig Erfolg haben. Achten Sie auch darauf, keine neuen Wildkräuter in den Garten einzuschleppen. Mindestens 40 cm tief eingegrabene Beetbegrenzungen halten Wildkrautwurzeln und Wühlmäuser relativ gut fern. Die Mäuse legen sich Wintervorräte aus Wurzeln von Ackerwinde, Giersch und Löwenzahn an und verbreiten sie so. Gleich geht's weiter mit dem richtigen Gießen. Jetzt geht's aber erstmal Musik. Die erste Liebe, Max Herrer.

Gegossen wird nur im Wurzelbereich, nie auf der ganzen Fläche. Falls Sie auf eine Mulchschicht auf den Bodenbeeten verzichten, sollten Sie verkrusteten Boden lockern. Gehackter Boden bleibt länger feucht. Grund dafür ist, dass beim Hacken die Kapillaren im Boden zerstört werden, durch die das Wasser nach oben steigt und in die Atmosphäre verdunstet. Gießen Sie zweimal hintereinander, dann hat der Boden mehr Zeit, sich vollzusaugen. Ein besonderes Augenmerk müssen Sie auf im Vorjahr gepflanzte Gehölze richten, die jetzt besonders viel Wasser brauchen. Tipps vom Sparen zum Sparen von Wasser. Wässern Sie abends oder morgens, dann geht weniger Wasser durch Verdunstung verloren. Gießen Sie nur Pflanzen, die es wirklich nötig haben. Wässern Sie reihum jeden Tag einen Teil des Gartens, anstatt täglich den gesamten Garten anzufeuchten. Besonders sparsam ist ein Sickerschlauch, der einfach auf die Erde gelegt und mit etwas Mulch bedeckt wird. Gegossen werden sollte nur mit Regenwasser. Idealerweise steht eine Zisterne oder zumindest eine Regentonne zur Verfügung, aus der Sie Gießwasser entnehmen können. Decken Sie die Tonne ab, so verhindern Sie, dass sich eine Brut von Mücken darin festsetzt oder kleine Tiere da reinklettern und ersaufen. Jo, gleich, wir haben hier einen tollen Artikel über Erdbeeren. Da kümmere ich mich gleich drum. Ja, wir könnten noch was über die Blumen- und Staudenbeete, genau. Die Pfingstrosenblüte ist zweifellos ein Höhepunkt des Gartenjahres. Pfingstrosen sind hierzulande seit langem beliebt und traditionelle Pflanzen im Bauerngarten. Die prachtvollen roten, rosafarbenen oder weißen Blüten variieren von einfach über anemonenblütig bis dicht gefüllt. Pfingstrosen sollten im Herbst gepflanzt werden. Sie lieben Sonne und kalkhaltige Böden. Nicht vertragen werden staunasse oder verdichtete Böden. Arbeiten Sie vor der Pflanzung einen Eimer Kompost an der Pflanzstelle ein. Dann heben Sie ein flaches Loch aus, in der das flache, knollige Wurzelstock gesetzt wird. Die Augen sollten sich später etwa 3 cm unter der Erde befinden. Bei

was für farbenfrohe Herbstblüher wie Astern oder Chrysanthemen. Wenn Ihnen weniger, aber dafür größere Blüten wichtig sind, dann sollten Sie einige Seitenknospen abschneiden, solange diese noch sehr klein sind. So. Gleich dazu noch mehr oder was es auf Balkon und Terrasse zu tun gibt. Aber erstmal Musik, wenn das Liebe ist, mit Glashaus.

Ach, das ist ja ein sehr trauriges Lied. Das müssen wir jetzt mal abbrechen. Da kriege ich ja. Nee, das geht ja mal gar nicht. Wir sind hier fröhlich und erzählen uns über schöne Blüten und die

Die frisch gepflanzten Pfingstrosen blühen meist erst nach 2 oder 3 Jahren zufriedenstellend. Das gilt auch, wenn eine Pflanze umgesetzt wird. Pfingstrosen stehen lieber über Jahre am gleichen Ort und sind sehr ausdauernd. In feuchten Sommern kann die Pfingstrosenwelke auftreten. Die befallenen Triebe verfärben sich braun und sind sofort zu entfernen. Bei starkem Befall wird die Pflanze radikal bis auf den Boden zurückgeschnitten und treibt im nächsten Jahr wieder aus. Es gibt natürlich noch andere schöne Blüten, zum Beispiel Frauenmantel, Lavendel, die Pfingstrose, Rittersporn, Spornblume, Clematis und der Flieder blüht auch noch. Auf Balkon und Terrasse gibt es nun eine Menge zu tun. Düngen Sie Ihre Balkonpflanzen regelmäßig. Sie brauchen jetzt viel Kraft für die Blüte. Beim Düngen sollte die Erde immer leicht feucht sein. So können die Pflanzen die Nährstoffe besser aufnehmen und die Wurzeln werden nicht beschädigt. Ab Ende Mai oder Anfang Juni dürfen vorgezogene sommerblühende Zwiebel- und Knollengewächse nach draußen. Das Gleiche gilt für Sommerblumen. Engelstrompeten können schon im Juni blühen, je nachdem, wo sie überwintert wurden. Geben Sie dieser imponierenden Pflanze einen möglichst großen Kübel, denn je mehr Platz die Wurzeln haben, desto üppiger wird die Pflanze blühen. Von Juni bis August wollen Fuchsien wöchentlich gedüngt werden. Gießen Sie täglich und entfernen Sie Verblühtes. Zu lang gewordene Triebe zurückschneiden oder aufbinden. Anfang Juni ist eine gute Zeit, Hängekörbe oder Blumenampeln zu bepflanzen. Ampeltöpfe gibt es auch mit integriertem Wasserspeicher. Viele einjährige Pflanzen und Stauden werden ab Frühsommer blühend in großen Töpfen angeboten. Jetzt ist die beste Zeit für den Kauf von noch mehr Blütenpracht für Balkon und Terrasse. Jo, und gleich mal weiter mit den Bäumen und Sträuchern, was man da bewerten oder beachten müssen. Aber vorher gibt's, ja, jetzt kommen endlich die Schlager, die wir sie kennen und wie sie lieben. Matthias Reim, verdammt, ich lieb dich.

Die intensivere Sonne lockt aus Sträuchern und Bäumen Knospen über Knospen hervor, die sich zu einem Meer von Blüten öffnen. Bei Durchführung der wichtigsten Pflegemaßnahmen ist die Blütenpracht auch in den nächsten Jahren garantiert. Schnitthecken. Am besten schneiden Sie die Hecke so, dass sie nach oben etwas schmaler ist als an der Basis. So wird gewährleistet, dass auch die unteren Partien immer genügend Licht erhalten. Schlagen Sie zunächst Pflöcke am Fuß der Hecke in den Boden und spannen Sie in der gewünschten Höhe eine kräftige Schnur, die mit einer Wasserwaage eingerichtet wird und beim Schnitt mitwandert. Auf diese Art erhalten Sie auf der Oberseite einen geraden Schnitt. Akkuheckenscheren erleichtern die Arbeit und Sie laufen nicht Gefahr, das Kabel zu zerschneiden. Für die Seiten spannen Sie die Schnur von der oberen Schnittfläche schräg nach unten. Führen Sie den Schnitt entlang der Schnur abwärts, so bleibt die Hecke unten breiter. Verwilderte Hecken sollten Sie nicht auf einmal zurückschneiden, sondern innerhalb von 2 Jahren mit 4 nicht allzu tiefen Schnitten in Form bringen. So verhindern Sie zum Beispiel unschöne Verbrennungen an den Pflanzen. Und natürlich darauf achten, ob da nicht noch irgendwelche Nester, Jungtiere, Vögel, was auch immer, gerade ihr Nest dort bauen. Vorteile des Sommerschnitts: In der winterlichen Ruhezeit schränken die Gehölze ihren Stoffwechsel ein und aktivieren bei Verletzungen kaum Abwehrmechanismen. Die Schnittwunde bleibt bis zum Frühjahr ungeschützt. Diese Probleme gibt es beim Sommerschnitt nicht. Schnittabfall von Hecken eignet sich zur Stecklingsvermehrung oder zum Mulchen. Soll er auf den Kompost, müssen Sie die Zweige gut zerkleinern und möglichst mit Gras vermischen. Bei frei wachsenden Hecken ist lediglich ein Pflegeschnitt zur Erhaltung der Wuchsform nötig. Dieser fällt nach Gehölzart sehr unterschiedlich aus. Bei buschig verzweigten Arten wie Spierstrauch, Fingerstrauch oder Berberitze können Sie die Zweige einfach bis zu einem Drittel einkürzen. Dies geschieht bei sommerblühenden Arten im Frühjahr, bei frühblühenden nach der Blüte im Frühsommer. Höher wachsende Sträucher wie Felsenbirne, Hartriegel oder falscher Jasmin sollten nur ausgelichtet werden. Hierbei werden einzelne Triebe bis zum Boden herausgeschnitten. Auslichtungsschnitte müssen alle bis 2 bis 3 Jahre durchgeführt werden. Und langsam wachsende Arten wie einige dekorative Ahornarten sollten gar nicht geschnitten werden. So, und was wir bei Obstgehölzen machen, das verrate ich euch gleich nach Vicky Leandros. Die hat nämlich die Liebe gesehen.

Also ich glaube, das Projekt Erdbeeren, das verlegen wir auf nächste Woche. Wir haben jetzt hier noch die Obstgehölze. Gekonnter Obstbaumschnitt ist eine Sache für Experten. Vor allem im Winter bieten Gartenbauvereine oder Volkshochschulen Schnittkurse an. Wer sich zum ersten Mal mit Obst im Garten beschäftigt, sollte einen Nachmittag Zeit in so einen Kurs investieren. Die örtlichen Experten kennen die wichtigsten Tricks und Kniffe für den Obstbaumschnitt und können wichtige Empfehlungen für den Kauf von Sorten geben, die in der Region besonders gut wachsen. Bei Obstgehölzen führt man den Sommerschnitt nach der Ernte durch. Dieser kann den Winterschnitt deutlich reduzieren. Ein Sommerschnitt ist von Vorteil, weil der ganze Baum entlastet wird. Er muss nun keine unnötige Energie in die Bildung von Zweigen und Ästen stecken. Ein Schnitt nach der Ernte fördert gezielt das Wachstum des kommenden Fruchtholzes. Ausnahme sind Bäume, die sehr reich getragen haben oder schwach im Wuchs sind. Zunächst werden dabei zu dicht stehende Wassertriebe an der Basis abgeschnitten, dann wird ein Drittel aller Steiltriebe entfernt. Vorteil des Sommerschnitts: in der winterlichen Ruhezeit, ach nee, das hatten wir schon, genau, schränken die Gehölze ihren Stoffwechsel ein und aktivieren bei Verletzungen kaum Abwehrmechanismen. Die Schnittwunde bleibt bis zum Frühjahr ungeschützt. Diese Probleme gibt es beim Sommerschnitt nicht. Ja. Da hat sich das, nee, ich habe mich wiederholt. Ich habe es einfach nochmal durchgelesen. Genau, das sind wie immer meine Informationen aus Wolfgang Funke durch das Gartenjahr aus dem Weltbild Verlag, Pflanztipps, Gestaltung und Pflege, Thomas Kincaid, Painter of Light. Jo, hier fallen schon die Zettelchen raus. Jo, und dann machen wir weiter mit Musik, denn es ist ja schon wieder 5:12. Die Zeit rast, alles so wie immer. So, den nächsten Titel, mal gucken, wie der ist. Andy Borg oder Andy Borg, man weiß es nicht genau. Nichts Genaues weiß man. Adios, amor. Das sagen wir jetzt aber noch nicht. Abschied.

jetzt werde ich noch ganz kurz... Upsala, da geht mir das Mikrofon flöten hier. Das geht nie ab. Jetzt muss ich ein ganz kleines bisschen basteln, denn ich habe hier noch einen etwas aktuelleren Titel in Sachen Liebe. Den habe ich mir, glaube ich, von meinem lieben Schlagerkollegen Michael geklaut. Maite Kelly, wer lieben will, muss fühlen. Na, den kriegt er jetzt noch. So, und dann ist die Zeit auch schon wieder fast rum. Da kann ich mich ja, nee, Moment mal. Ach so, da sind jetzt noch die Clowns und Helden. Ja, die verschiebe ich dann noch mal ein bisschen. So, also, wer lieben will, muss fühlen. Maite Kelly.

Also was stellen wir fest? Liebe hat ganz schön viel mit Tränen, Herzschmerz und Enttäuschung zu tun. Nein, muss natürlich nicht. Aber ja, kommt immer mal wieder vor. So, ich habe noch ein ganz schnelles Rezept. Und zwar Spargel in Backpapier mit Sauce Hollandaise. Es ist ja noch Spargelzeit. Man sollte das genießen, solange sie noch ist. Für zwei Portionen braucht man 500 Gramm weißen geschälten Spargel, die Enden abgeschnitten. Ein Bund gemischte Kräuter, zum Beispiel Schnittlauch und Kräuter, Petersilie, 50 Gramm Butter und eine Sauce Hollandaise. Dafür 3 Eigelb, eine Zitrone, ein Esslöffel Wein, Weißwein, 100 Gramm zerlassene Butter, ein Zweig Estragon, ersatzweise einen halben Teelöffel getrockneten und Salz und Pfeffer. Zwei große Bögen Backpapier vorbereiten, mit den vorbereiteten Spargel belegen, mit den Kräutern bestreuen und mit Butterflöckchen bedecken. Papier über dem Spargel schließen und mit einer Schnur verschnüren. Auf dem Backblech im vorgeheizten Backofen bei 180 Grad 45 bis 55 Minuten garen. Dazu neue Kartoffeln und die Sauce Hollandaise. Dazu Eigelb mit gehacktem Estragon, Zitronensaft und Weißwein im Wasserbad aufschlagen, vom Herd nehmen und die lauwarme Butter unter fortwährendem Schlagen langsam untermischen, mit Salz und Pfeffer abschmecken und zu den Spargelstangen servieren. Wem die Zitronennote mit dem ganzen Zitronensaft too much ist, kann die Saftmenge natürlich reduzieren oder erstmal mit der Hälfte beginnen und dann vielleicht noch etwas nachgeben. Guten Appetit von Kölkast. Jawohl, herzlichen Dank und ich bedanke mich fürs Zuhören und fürs Dabeisein. Wie immer redaktionell verantwortlich für den Inhalt der Sendung aufgegabelt ist Frauke Aden. Und hier geht's gleich weiter mit dem Abend. Und ich habe mich überzeugen lassen, überreden lassen, dass ich den heute auch noch mache. Eine Hand wäscht die andere, wie es so schön heißt. Und da mir jemand hier neulich aus dem Sender einen Gefallen getan hat, gebe ich das natürlich gerne zurück. Und deshalb bin ich noch mindestens bis 18 Uhr, natürlich noch bis 19 Uhr hier auf Sendung. Also gerne dabei bleiben. Wir stellen gleich einen der Landratskandidaten intensiv vor. Und morgen und übermorgen gibt es die nächsten beiden Kandidaten. Das ist ja eine spannende und wichtige Geschichte. So, jetzt aber die letzte Minute noch mit Larry Schuber und der Western Union. Und danke. Bis gleich.

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1: Um 17 Uhr mit Sönke Peters. Die Vollversammlung der Vereinten Nationen stimmt in Kürze über die künftigen nichtständigen Mitglieder des UN-Sicherheitsrats ab. Auch Deutschland bewirbt sich, um das 7. Mal für 2 Jahre in das Gremium einzuziehen. Es handelt sich um eine Kampfkandidatur. Auch Portugal und Österreich bewerben sich um die insgesamt 2 Sitze für westeuropäische Staaten. Unser New York-Korrespondent Martin Gansemeier erklärt, welche Chancen er Deutschland einrechnet.
2: Ja, es ist diesmal wirklich 50-50. Normalerweise, wenn Deutschland angetreten ist, das ist schon 6-mal passiert, gab es immer die Zustimmung, hat es Deutschland immer geschafft. Diesmal ist es wirklich eine Kampfabstimmung mit offenem Ausgang. Bundesaußenminister Wadephul ist zuversichtlich. Aber man muss sagen, Deutschland hat sehr spät seine Kandidatur erklärt. Österreich und Portugal haben schon 2011 und 2013 gesagt, wir wollen diesmal antreten. Insofern ist die Frage, gab es schon viele Staaten, die Österreich und Portugal ihre Stimmen versprochen haben? Insofern offen.
1: Europa soll nach den Plänen der EU-Kommission unabhängiger von digitalen Technologien aus den USA und China werden. Dafür hat die Brüsseler Behörde ein Gesetzespaket vorgeschlagen. Es zielt darauf ab, stärker auf europäische Firmen zu setzen. Dabei geht es zum Beispiel um Cloud-Dienste und künstliche Intelligenz. So soll der Bau neuer Rechenzentren für solche großen Datenmengen innerhalb der EU gefördert werden. Ziel sei es, die Kapazitäten in den nächsten 5 bis 7 Jahren zu verdreifachen. Geht es nach der EU-Kommission, soll es außerdem Regeln für öffentliche Stellen wie etwa Behörden und Krankenhäuser geben, welche Cloud-Dienste und KI-Modelle sie nutzen dürfen. Das sollten solche sein, bei denen die Daten auf europäischen Servern bleiben. Der Iran hat die Golfstaaten Kuwait und Bahrain angegriffen. Auf dem Flughafen Kuwait kam nach Angaben des Verteidigungsministeriums 1 Mensch ums Leben. Aus der NDR-Nachrichtenredaktion Thorsten Lange.
3: Zudem gab es mehr als 60 Verletzte und schwere Sachschäden, wie die Behörden des Landes mitteilten. Ein Teil des Airports konnte den Betrieb inzwischen wieder aufnehmen. Der Iran nennt die Drohnenangriffe eine Reaktion auf den Beschuss eines Tankers durch US-Militär. Sowohl in Kuwait als auch in Bahrain gibt es große US-Stützpunkte. Das amerikanische Militär teilte mit, dass es weitere iranische Drohnenangriffe in der Nacht abgewehrt habe und seinerseits Angriffe auf eine iranische Militäranlage im Persischen Golf geflogen hat.
1: Künstliche Intelligenz wird bis zum Jahr 2030 voraussichtlich etwa 3% des weltweiten Stromverbrauchs ausmachen. So steht es in einem Bericht der Vereinten Nationen zum ökologischen Fußabdruck von KI, der heute vorgestellt wurde. Aus der ARD-Wissenschaftsredaktion Frank Wittig.
4: Der mit KI verbundene CO2-Ausstoß entspräche dann dem von einem Industrieland wie Großbritannien. Der Flächenverbrauch könne bis zum Ende des Jahrzehnts auf bis zu 14.000 Quadratkilometer anwachsen, eine Fläche etwa so groß wie Schleswig-Holstein. Und der Bedarf an Wasser zur Kühlung von Rechenzentren und den dafür benötigten Kraftwerken schätzt der Bericht auf 9 Milliarden Kubikmeter pro Jahr, was vor allem in wasserarmen Regionen zu ökologischen Problemen führe. Viele dieser Belastungen, so der Bericht, treffen auch Regionen im globalen Süden, während die wirtschaftlichen Vorteile der KI vor allem in wenigen Industrieländern anfallen. Der Bericht spricht deshalb beim ökologischen Fußabdruck der KI auch von einem Problem der Umweltgerechtigkeit.
1: Der Film Falsche Bewegung, in dem die damals 13 Jahre alte Schauspielerin Nastassja Kinski mit nacktem Oberkörper zu sehen ist, soll vorerst nicht mehr öffentlich gezeigt werden. Die Stiftung des Regisseurs Wim Wenders teilte mit, dass Streaming, TV und Vertriebspartner angewiesen wurden, den Film aus dem Jahr 1975 nicht mehr öffentlich zugänglich zu machen. In einer Mitteilung des Regisseurs heißt es, Nastassja Kinski hätte damals besser beschützt werden müssen. Dafür bitte er um Entschuldigung. Jetzt soll es einen Austausch mit allen Beteiligten über das weitere Vorgehen geben. Kinski hatte Wenders wiederholt gebeten, die rund 2-minütige Szene zu entfernen. Das waren die Nachrichten. Das Wetter, teils länger trocken, teils Schauer und einzelne Gewitter, 17 bis 21 Grad. Nachts trocken, später Schauer, Selten Gewitter, Tiefstwerte 15 bis 11 Grad. Morgen freundlich, von Westen kommen aber Wolken und Schauer auf. Teilweise bringen sie starke Gewitter. Höchstwerte 18 bis 23 Grad. Und ab Freitag wird es wechselhaft sein bei 17 bis 20 Grad. Die Zeit ist 17.05 Uhr.
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5: Mit Felix Oehlmann. Der scheidende Hildesheimer Bischof Heiner Wilmer sieht die Aufarbeitung von sexualisierter Gewalt weiterhin als Aufgabe von hoher Priorität für die katholische Kirche. Er stehe zu seinem Satz aus dem Jahr 2018, dass der Machtmissbrauch in der DNA der Kirche liege, sagte er diese Woche. Er wird am Samstag ab 10 Uhr mit einem ökumenischen Gottesdienst im Mariendom verabschiedet und wird zum 21. Juni neuer Bischof von Münster. Die Nordzucker AG hat eine negative Bilanz für das Geschäftsjahr 2025/26 gezogen. Der Umsatz ging auf 2,34 Milliarden Euro zurück und im operativen Ergebnis gab es ein Minus von 226 Millionen Euro. Konzernchef Lars Gorissen führte dies auf eine extrem herausfordernde Lage zurück. Zwei sehr gute Ernten in Folge hätten in Europa ein deutliches Überangebot und damit einen Preisverfall verursacht. Auf dem Parkplatz am Königsteich am Moritzberg wird von diesem Donnerstag bis Samstag die Nordseite gesperrt. Wie die Stadt mitteilt, werden dort Instandsetzungsarbeiten durchgeführt. Solange stehen vor Ort nur etwa halb so viele Parkplätze zur Verfügung wie sonst.
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6: Um 17 Uhr und genau 7 Minuten, Vorsicht bitte, immer noch auf der A7 Kassel Richtung Hannover. Zwischen Hildesheim-Dristenstedt und Dreieck Hannover Süd 4 Kilometer Stau, aber es reduziert sich schon. A2 Hannover Richtung Braunschweig, zwischen Lehrte und Hemeler Wald 6 Kilometer Stau im Baustellenbereich. Der Südschnellweg, also B65, B3, B6, 2 Kilometer Stau bis Frankfurter Allee. Zwischen Kreuz Seelhorst und dem Kreisverkehr Landwehrkreisel 2 Kilometer Stau. Und, nee, die ist aufgehoben. Das war's schon für heute Nachmittag, Abend. Wir wünschen Ihnen unterwegs eine gute und sichere Fahrt.
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6: Mit Frauke Aden für Sie am Mikrofon und wir machen heute oder wir stellen in den nächsten 3 Tagen und heute fangen wir damit an, die Landratskandidaten vor. Und heute macht den Auftakt Matthias Brinkmann von den Grünen, weil wir machen das natürlich ganz neutral in alphabetischer Reihenfolge. Ja, das Interview in 2 Teilen gibt es in dieser Stunde und dazu dann gleich mehr. Wir fangen jetzt aber erstmal an mit Eric Kamen und Hungry Eyes.

0: Man sieht zwar in der Öffentlichkeit noch nicht so ganz so viel davon, aber der Wahlkampf für die Kommunalwahl Mitte September läuft. Und hier in der Region ist dabei auch ein recht besonderes Amt zu besetzen, das des Landrats. Drei Kandidaten sind schon länger unterwegs und bewerben sich um dieses Amt. Und bis Freitag stellen wir jeden Tag einen davon vor, in alphabetischer Reihenfolge. Den Auftakt macht heute Matthias Brinkmann von den Grünen. Wir hören jetzt zwei Ausschnitte aus einem Interview, das Felix Oehlmann vor kurzem mit ihm geführt hat. In voller Länge können Sie es am Sonntag zusammen mit den beiden anderen Kandidaten ab 14 Uhr hier bei Radio Tonkuhle hören. Jetzt aber erstmal Teil 1.
1: Bei mir im Studio ist jetzt Matthias Brinkmann. Er ist Kandidat für das Amt des Landrats bei der kommenden Kommunalwahl.
2: Wunderschönen guten Morgen.
1: Schönen guten Morgen. Wir sprechen jetzt Mitte Mai, das muss man noch dazu sagen, um das ein bisschen einzuordnen. Herr Brinkmann, der Wahlkampf läuft ja schon eine Weile und Sie sind der Kandidat. Ich würde gerne erstmal wissen, weil Sie der Kandidat der Grünen sind, wie ist diese Kandidatur zustande gekommen?
2: Ja, es war Ende letzten Jahres, da haben wir auf Kreisebene darüber nachgedacht, was kann letztlich möglich sein. Und das ist im Grunde genommen eine Position, die ich sehr interessant fand. Und so hat dann der Vorstand sich im Grunde genommen dann mit mir zusammen überlegt, dass das eine gute Möglichkeit sein kann. Und dann hat die Aufstellungsversammlung Anfang Dezember stattgefunden und bin mit sehr, sehr, sehr, sehr großer Mehrheit gewählt worden. Und das hat mich sehr gefreut. Große Unterstützung gewesen aus der ganzen Partei. Und das ist auch was ich jetzt auch spüre, dass es bis in die letzten Winkel unseres Landkreises eine große Unterstützung merke. Da freue ich mich sehr drüber und das gibt mir viel Rückenwind.
1: Das heißt also, der Impuls für diese Bewerbung, die kam dann aus dem Vorstand, also man ist an Sie rangetreten?
2: So kann man es vielleicht sagen, genau. Das war so eine Idee. Ich habe vor drei Jahren schon auch als Bürgermeister für die Gemeinde Algermissen kandidiert. Ich kenne mich aus in Verwaltungsstrukturen, ich arbeite da sehr, sehr lange schon und die Arbeit in Verwaltung, in der Führung von Verwaltung sehr, sehr interessiert. Fand ich das auch nicht sehr abwegig und sehr naheliegend. Also ich habe mich da sehr drüber gefreut und genau, und diesen Rückenwind aus der Partei, den spüre ich weiterhin, genau.
1: Ja, das Thema Verwaltung. Was machen Sie denn, wenn Sie nicht für den Landrat kandidieren?
2: Wenn ich nicht für den Landrat kandidiere, dann leite ich das Büro des Vorstands bei der Stadt Laatzen. Das ist ein großes Team mittlerweile, ein wachsendes Team, Presse- und Öffentlichkeitsarbeit, Sekretariat, aber auch die ganze Organisation des Vorstandes ist der Gremiendienst. Also all das, was im Grunde genommen am Türscharnier, sag ich mal, zwischen Politik und Verwaltung stattfindet, das läuft sozusagen durch mein Team. Das ist sehr, sehr spannend, vielseitig und das tue ich jetzt seit 2007 und mit sehr großer Freude wächst da auch meine Erfahrung im Umgang mit Politik, im Umgang mit Verwaltung, Verwaltungsführung und das ist eine Erfahrung, die ich sehr, sehr gerne auch in das neue Amt mit reinbringen würde.
1: Ich muss gestehen, ich kann mit dem Begriff Vorstand bei einer Stadt nicht so viel anfangen. Ist das so wie Oberbürgermeisteramt?
2: Ja, genau. Also wir haben die Stadt Laatzen, das ist eine kleine Stadt mit knapp 44.000 Einwohnern mittlerweile vor Hannover. Und da gibt es einen Bürgermeister, zwei Stadträte und eine allgemeine Vertreterin, die Verwaltung führen und steuern. Und genau, und da bin ich im Grunde genommen bei den wichtigen Entscheidungen, sitze ich da seit vielen Jahren im Grunde genommen da mit am Tisch. Und da freut man sich auch mittlerweile über meine Erfahrung, die ich da habe.
1: Ein bisschen was zu Ihrem Lebensweg. Wie sind Sie an dieser Station gelandet und was waren die großen Stationen auf dem Weg dahin?
2: Ich sage gerne an der Stelle, ich bin eigentlich halt geborener Sozialarbeiter. Ich komme aus der offenen Jugendarbeit und habe da auch tatsächlich seit 1996 bei der Stadt Laatzen damit gestartet. Bin dann über auch einen Zwischenstep in der Kinder- und Jugendbeteiligung, Jugendparlament, Präventionsarbeit in Laatzen, bin ich dann in der Gemeinwesenarbeit gelandet. Darüber habe ich dann damals den neuen Bürgermeister kennengelernt, der dann einfach irgendwie einen Büroleiter gesucht hat. Und da habe ich einfach gedacht, das ist mal irgendwie auch was ganz Neues und auch ein bisschen Abenteuer. Und auf dieses Abenteuer habe ich mich letztlich eingelassen und das habe ich nicht bereut. Und inzwischen würde ich auch so sagen, an der Position, an der ich bin, ist die Ausbildung zum Sozialarbeiter eine der zentralen Kompetenzen, die man manchmal haben braucht. Weniger um Menschen zu helfen, aber um Menschen zu verstehen und um Entscheidungsprozesse zu verstehen, um die Zusammenhänge zu begreifen, da konnte ich schon gut von profitieren, von meiner Sicht auf die Dinge.
1: Und das ist dann auch etwas, wo Sie sagen, das qualifiziert auch für das Amt eines Landrats.
2: Ja, unbedingt. Also da geht es natürlich in erster Linie darum, ja, die Probleme zu erkennen, die Menschen wahrzunehmen, die Entscheidungsabläufe wahrzunehmen. Und das ist schon eine meiner Kernkompetenzen, genau das. Und das nehme ich sehr, sehr gerne mit in dieses Amt.
0: Soweit ein Ausschnitt aus unserem längeren Gespräch mit dem grünen Landratskandidaten Matthias Brinkmann. Teil 2 kommt gleich. Über unseren Podcast können Sie das ganze Interview auch hören und auch am Sonntag ab 14 Uhr, dann gibt es alle drei Kandidaten am Stück. Jetzt aber erstmal UFO und Lonely Heart.

0: Sie sind ja der Kandidat der Grünen, sind von den Grünen aufgestellt. Fangen wir mal ganz grundsätzlich ein. Warum sind Sie bei den Grünen?
1: Die Partei Bündnis 90 Die Grüne ist für mich die Partei, die am weitesten in die Zukunft guckt, ohne die Gegenwart außer Acht zu lassen. Und wir haben das beste Know-how davon, wie letztlich eine Zukunft so gestaltet sein kann, damit menschenwürdiges Leben auf dem ganzen Planeten möglich ist. Und das betrifft natürlich den Bereich Klimaschutz und Umweltschutz, so das ist ja sozusagen unsere DNA, aber das ist auch im Grunde genommen gleiche Lebensverhältnisse schaffen, alle Menschen im Blick zu haben, und da weiß ich, dass meine Partei da ein sehr großes Know-how hat, wo ich ein sehr großer Fan von bin. Und da bin ich auch gerne dabei, dieses Know-how letztlich auch mitzugestalten und davon zu profitieren und weiterzuentwickeln. Und von daher bin ich ein sehr großer Fan von der Grund-DNA meiner Partei, und da bin ich seit über 20 Jahren auch Mitglied. Und von daher kann ich mir im Moment auch nichts anderes vorstellen.
0: Nun ist es ja bei den Grünen auch so, das erlebt man auch, wenn man in die Bundespolitik guckt und in die Medien. Die Grünen haben sich so nach meiner Wahrnehmung insbesondere in den letzten, weiß ich nicht, vielleicht so 8 bis 10 Jahren auch zu so einer absoluten Lieblingszielscheibe manch anderer Parteien entwickelt, die sich da regelrecht an den Grünen abarbeiten. Mehr noch zum Beispiel als die Linke. Ist das etwas, was Ihnen im Wahlkampf begegnet?
1: Oh ja. Also das ist das, was wir im Wahlkampf jetzt zum Bundestagswahlkampf gesehen haben. Das ist das, was wir in der Wahl davor erlebt haben, also auch als bei meiner Bürgermeisterwahl. Das kommt schon vor. Da hat man manchmal blöde Briefe im Briefkasten.
0: Was steht da so drin?
1: Ich habe es vergessen, muss ich ehrlich sagen. Also ja, also
0: mehr so also persönliche Beleidigungen oder tatsächlich Inhaltliches?
1: Eher so Inhaltliches tatsächlich dann so. Also persönliche Beleidigungen am Wahlkampfstand, das gibt es manchmal auch tatsächlich. Genau, aber das war sozusagen das, was ich früher erlebt habe. Ich merke jetzt tatsächlich irgendwie aber auch noch so ein bisschen so eine kleine Kehrtwende tatsächlich. Also bislang, und ich bin ja schon auch das ein oder andere Mal jetzt unterwegs, treffe ich eher gerade wieder auf eine Zustimmung, und insbesondere, was ich relativ häufig höre, hatte mich, sag mal, fast mindestens einmal am Tag gefühlt, warum ist denn nicht Robert Habeck Wirtschaftsminister geblieben? Den wünsche ich mir jetzt zurück. Nicht an dieser Person nur festgemacht, aber ich merke einfach so, dass diesen Kurs, den wir letztlich vorgegeben haben mit unserer Energiepolitik und so weiter und so fort, da wissen mittlerweile auf ganz vielen Ebenen, also das sind die Wirtschaftsbetriebe, das ist die Energiewirtschaftsbetriebe, die wissen, der CO2-Ausstieg ist im Grunde genommen der genau richtige Weg, der weiterverfolgt wird, egal was die Bundesregierung will tatsächlich. Und ich war jetzt neulich beim Jahresempfang der IHK, wo genau auch dieses Thema Energiepolitik ist Standortpolitik. Und da sind im Grunde genommen unsere regenerativen Energien, die wir jetzt tatsächlich hier im Landkreis dabei sind, noch stärker zu entwickeln, natürlich genau der richtige Ansatz an der Stelle. Und ich merke genau, dass diese Politik im Moment einen sehr großen Rückenwind erfährt.
0: Weil Sie ja gerade die erneuerbaren Energien angesprochen haben. Sie kriegen ja mit Sicherheit mit, was für Aufregung es gibt um die Planungen für Windräder, auch hier im Landkreis. Also was ist da der richtige Weg? Muss man den Leuten sagen, sorry, das gehört dazu, oder muss man genauer hingucken?
1: Man muss auf jeden Fall immer genau hingucken, man muss auf jeden Fall immer genau zuhören. Ich habe großes Verständnis dafür, dass die Pläne Sorge auslösen. Man muss es offen ansprechen. Windräder werden unser Landschaftsbild verändern. Das ist so, und da lohnt es auch nicht, um den heißen Brei drum zu reden. Und ich habe Verständnis für die Menschen, die sagen, ich möchte die nicht zu dicht dran haben. Und von daher brauchen wir da einen guten Dialog. Letztlich wird es aber so sein, dass wollen wir energiepolitisch autark sein, wollen wir die Chancen darin wir nutzen, ohne CO2 trotzdem einen guten Lebensstil zu haben, trotzdem ein interessanter Industriestandort zu sein, trotzdem gute Lebensbedingungen zu haben für uns alle hier, ist das die Energiepolitik, Energie der Zukunft. Und da müssen wir so ein bisschen diese Kröte schlucken an der Stelle. Und dafür kann man an der Stelle nur werben. Einerseits, andererseits in dem Dialog bleiben mit den Menschen, die da ihre Sorge haben. Und das ist mir an der Stelle auch sehr wichtig.
2: Das sagt Matthias Brinkmann, der für die Grünen als Landrat kandidiert. Die Wahl ist am 13. September 2026. Und hier nochmal der Hinweis, das komplette Gespräch läuft dann auch in unserem Podcast. Und am Sonntag ab 14 Uhr gibt es alle drei Kandidaten Gespräche am Stück. Natürlich nur hier bei Radio Turmkuhle.

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1: Um 17:30 mit Felix Oehlmann. Die Schlagzeilen. Bischof Wilmer sieht Aufarbeitung von Missbrauch weiter als zentrale Aufgabe. Nordzucker fährt fürs letzte Geschäftsjahr hohe Verluste ein. Teil des Parkplatzes am Königsteich wird bis Samstag gesperrt und Guter Hirt hat neue Zeiten für die Annahme von Sachspenden. Die Meldungen im Einzelnen. Der scheidende Hildesheimer Bischof Heiner Wilmer sieht die Aufarbeitung von sexualisierter Gewalt weiterhin als Aufgabe mit hoher Priorität für die katholische Kirche. Er stehe zu seinem Satz aus dem Jahr 2018, dass der Machtmissbrauch in der DNA der Kirche liege, sagte er diesen Montag. Überall, wo Menschen in Gruppen zusammen sind, gebe es die Gefahr, dass Macht missbraucht wird. Die laufende dritte Aufarbeitungsstudie für das Bistum werde nächstes Jahr ihren Abschluss finden und dann auch seine Amtszeit umfassen. Er habe sich bei seinem Amtsantritt in Hildesheim nicht vorstellen können, dass es dieses Ausmaß auch an Vertuschung und an Vergehen an Menschen gegeben habe, so Wilmer. Der 65-Jährige wird am kommenden Samstag mit einem ökumenischen Gottesdienst im Mariendom verabschiedet und tritt am 21. Juni sein neues Amt als Bischof von Münster an. Die in Braunschweig ansässige Nordzucker AG hat eine negative Bilanz für das Geschäftsjahr 2025/26 gezogen. Der Umsatz ist demnach von rund 2,77 auf 2,34 Milliarden Euro gesunken und im operativen Ergebnis gab es einen Verlust von 226 Millionen Euro. Der Konzernchef Lars Gorissen sagte bei der Vorstellung der Jahresbilanz, die Zuckerbranche sei aktuell von einer extrem herausfordernden Marktlage betroffen. So hätten in Europa zwei sehr gute Ernten in Folge ein deutliches Überangebot und damit einen Preisverfall verursacht. Und dazu komme noch, dass der Zuckerverbrauch generell zurückgehe. Zwar gehöre Marktdynamik zum Geschäft, in dieser Ausprägung sei sie jedoch außergewöhnlich, so Gorissen. Man werde nun auch mit einem zusätzlichen Sofortprogramm aktiv gegensteuern. Im Fokus stünden die Reduzierung von Verwaltungskosten inklusive Personal- und Sachkosten, die Anpassung der Netzwerkstruktur und die Steigerung der Profitabilität, insbesondere im Deutschlandgeschäft. Wegen der aktuellen Lage wollen Vorstand und Aufsichtsrat der Nordzucker Hauptversammlung im Juli vorschlagen, für das letzte Geschäftsjahr keine Dividende auszuschütten. Der Konzern betreibt in der Region Hildesheim die Zuckerfabriken in Klauen und Nordstemmen. Auf dem Parkplatz am Königsteich am Moritzberg wird ab diesem Donnerstag die Nord-

0: Ostseite gesperrt. Wie die Stadt mitteilt, werden bis Samstag Instandsetzungsarbeiten durchgeführt. So sollen etwa große Schlaglöcher beseitigt werden. Während der Bauarbeiten ist das Parken auf der Nordseite des Parkplatzes deshalb nicht möglich. Somit stehen dort die 3 Tage nur etwa halb so viele Plätze zur Verfügung wie sonst. Der soziale Mittagstisch Guter Hirt im Stadtfeld hat die Öffnungszeiten seiner Sachspendenannahme verändert. Sachspenden können einer Mitteilung nach nun zu folgenden Zeiten abgegeben werden: Montag 8 bis 16 Uhr und Freitag 8 bis 14 Uhr. Die Zeiten für Lebensmittelspenden bleiben unverändert. Montag 8 bis 16 Uhr und Dienstag bis Freitag 8 bis 14 Uhr. Mit dieser Neuregelung reagiere man auf steigende organisatorische Anforderungen rund um die Annahme, Sichtung und Weitergabe von Spenden, so Diakon Andreas Hanzig. Man sei sehr dankbar für die große Hilfsbereitschaft und die vielen Spenden, die den guten Hirten regelmäßig erreichen. Damit die gespendeten Gegenstände möglichst schnell und gezielt denjenigen zugutekommen, die Unterstützung benötigen, müsse ausreichend Zeit für die Sortierung und Lagerung eingeplant werden, und die festen Termine sorgten so für eine bessere Organisation. Der gute Hirte ist und bleibe weiterhin auf gut erhaltene und bedarfsgerechte Sach- und Lebensmittelspenden angewiesen.
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0: Die Temperaturen liegen derzeit rund um Hildesheim um 20 Grad. Die Vorhersage: In der Nacht sollen die Temperaturen nicht unter 15 Grad sinken. Außerdem ist weiterer Regen möglich. Regen ist auch für morgen Vormittag und morgen Nachmittag angekündigt, und das Ganze auch bei einem etwas frischeren Wind aus Südwest. Ansonsten gibt es morgen insgesamt einen Mix aus Sonne und Wolken bei bis zu 20 Grad. Die Aussichten: Am Freitag ist es meist wolkig, es gibt allerdings auch einige Sonnenstrecken. Regen am Nachmittag ist möglich, aber nicht sicher. Und für den Samstag sind 21 Grad vorhergesagt. Am Vormittag soll es recht sonnig sein. Im Laufe des Nachmittags zieht der Himmel aber zu, und zum Abend hin soll es auch regnen. Soweit die Meldungen.
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2: Um 17.37 Uhr, Vorsicht weiterhin bitte auf der A7 Kassel Richtung Hannover zwischen Drispenstedt und Dreieck Hannover Süd, 4 Kilometer Stau. Weiter auf der A2 Hannover Richtung Braunschweig zwischen Lehrte und Themelerwald, 6 Kilometer Stau im Baustellenbereich. Der Südschnellweg B65, B3, B6 immer noch 2 Kilometer Stau zwischen Kreuz Seelhorst und dem Kreisverkehr Landwehrkreisel. Also immer noch viel zu tun oder viel los auf den Autobahnen und auf den Straßen. Fahren Sie vorsichtig und kommen Sie gut und sicher an Ihr Ziel. Natürlich bestens unterhalten hier von uns. Gleich gibt's die Veranstaltungstipps, aber vorher gibt's noch Musik. So It Go, Mangos, Hi-Fi, featuring Aziza, yeah.

0: Auf der einen Seite parken die ganzen Autos auch nicht immer unbedingt rechtens. Das ist das große Problem.
1: Sagt Martin Schmiech.
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1: mit Simon Klenke. Entweder ein kurzes Händeschütteln auf der Arbeit oder die Umarmung eines geliebten Menschen. Für viele ist die Berührung zum alltäglichen Mittel geworden, das zunehmend nicht weiter beachtet wird. Die Psychologin und Neurowissenschaftlerin Ilona Kreu präsentiert ab 19 Uhr im Syrer Forsthaus nicht nur ihr Buch Touch Me, die geheime Superkraft der Berührung, sondern erklärt auch anhand von Studien, Geschichten und Experimenten, wie ein kleiner Kontakt unser Gehirn und unsere Emotionen beeinflussen kann. Der Eintritt kostet 18 Euro. Weitere Infos finden Sie unter syrer-forsthaus.de. World News und Terra Twin. Noch nie davon gehört? Keine Sorge, es handelt sich hierbei nicht um die neuesten Weltnachrichten. Heute Abend um 20 Uhr treten die beiden genannten Bands im Lux in Hannover auf. Besonders Liebhaber des Post-Punk und Indie-Rock kommen hierbei ganz auf ihre Kosten. Zusätzlich integrieren die Musiker Einflüsse aus den 70er und 80er Jahren in ihre Songs. Tickets gibt es bereits online für 22 Euro. Weitere Details zu den Bands oder dem Konzert selbst finden Sie unter lux-linden.de. Einige Leute genießen draußen sicherlich die frische Luft. Für den Rest von uns empfiehlt es sich, zu Hause gemütlich den Tag mit einem Buch oder einem Gesellschaftsspiel zu verbringen und dabei Musik laufen zu lassen, beispielsweise aus dem Radio. Das waren nur einige toncoole Veranstaltungstipps für heute. Weitere finden Sie online unter stadtmagazin-public.de.
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2: Und das war nicht nur ein Titel, das war die aktuelle Nummer 1. Peter Keuditz und Dance.

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1: Um 18 Uhr mit Felix Sprung. Deutschland zieht im kommenden Jahr nicht in den UN-Sicherheitsrat ein. In der Vollversammlung der Vereinten Nationen wurde die nötige Zweidrittelmehrheit für einen nicht ständigen Sitz verpasst. Aus der NDR-Nachrichtenredaktion Tabea Tschöpe.
2: Die Enttäuschung auf Seiten der Bundesregierung dürfte groß sein. Noch bis zuletzt hatte sich Außenminister Wadefuhl um Zustimmung bemüht und sich optimistisch geäußert. Doch die Vollversammlung entschied anders. Die beiden nicht ständigen Sitze für Westeuropa werden in den kommenden beiden Jahren von den Mitbewerbern Portugal und Österreich übernommen. Deutschland war zuletzt 2019 und 2020 im UN-Sicherheitsrat vertreten. Er besteht aus den 5 Vetomächten USA, Russland, China, Großbritannien und Frankreich. Dazu kommen 10 nicht ständige Mitgliedstaaten, die jeweils für 2 Jahre mitarbeiten.
1: Die EU-Kommission hat Pläne vorgelegt, um unabhängiger von Digitalangeboten aus den USA und China zu werden, konkret zum Beispiel von Cloud-Diensten oder Software. Hintergrund ist die Sorge vor Datendiebstahl oder dass die Staaten Angebote für Kunden aus Europa einschränken könnten. Brüssel-Korrespondentin Sabrina Fritz erklärt, was geplant ist.
3: Man will aufbauen Fabriken, die eben auch Mikrochips herstellen. Die braucht man ja für alles, für Handys, für Autos. Das ist mal das eine, dass es überhaupt sowas Made in Europe gibt. Und das andere ist natürlich auch, dass man, wenn man jetzt wirklich so ein ganz sensibles, wichtiges Produkt hat, also wie eben Militär, Gesundheit oder sowas, dann müssen die Anbieter, die Firmen sicherstellen, dass ihre Daten sicher sind, dass da kein Drittstaat, und das ist wirklich der Staat, Zugriff hat.
1: Der Iran hat die Golfstaaten Kuwait und Bahrain angegriffen. Auf dem Flughafen Kuwait kam nach Angaben des Verteidigungsministeriums ein Mensch ums Leben. Aus der NDR-Nachrichtenredaktion Thorsten Lange.
4: Zudem gab es mehr als 60 Verletzte und schwere Sachschäden, wie die Behörden des Landes mitteilten. Ein Teil des Airports konnte den Betrieb inzwischen wieder aufnehmen. Der Iran nennt die Drohnenangriffe eine Reaktion auf den Beschuss eines Tankers durch US-Militär. Sowohl in Kuwait als auch in Bahrain gibt es große US-Stützpunkte. Das amerikanische Militär teilte mit, dass es weitere iranische Drohnenangriffe in der Nacht abgewehrt habe und seinerseits Angriffe auf eine iranische Militäranlage im Persischen Golf geflogen hat. Unklar ist, wie der Stand der Gespräche zwischen dem Iran und den USA über eine Beendigung des Krieges ist. Während es aus Teheran heißt, die Gespräche seien abgebrochen worden, wies US-Präsident Trump diese Darstellung zurück.
1: Kurz vor Beginn des Internationalen Wirtschaftsforums in St. Petersburg hat die Ukraine Ziele in der russischen Metropole beschossen. Nach russischen Angaben gab es keine Todesopfer. Für das ARD-Studio Moskau Björn Blaschke.
5: Das russische Verteidigungsministerium bestätigte die Attacken. Insgesamt habe die Flugabwehr während der Nacht 354 ukrainische Drohnen, die auf die Infrastruktur der Stadt zielten, abgeschossen, so das Verteidigungsministerium weiter, ohne Einzelheiten zu nennen. Die bieten nicht offizielle russische Medien und Filmaufnahmen. Die zeigen, dass die größte Ölumschlaganlage im Nordwesten Russlands zeitweilig in Flammen stand. Damit es keine solchen Anschläge gibt, wird die spezielle Militäroperation fortgesetzt, erklärte Kreml-Sprecher Dmitri Peskow. Laut Peskow auch plant sein Chef, Wladimir Putin, weiterhin morgen eine Rede beim Petersburger Wirtschaftsforum zu halten.
1: Der Film »Falsche Bewegung«, in dem die damals 13 Jahre alte Schauspielerin Nastassja Kinski mit nacktem Oberkörper zu sehen ist, soll vorerst nicht mehr öffentlich gezeigt werden. Die Stiftung des Regisseurs Wim Wenders teilte mit, dass Streaming-, Fernseh- und Vertriebspartner angewiesen wurden, den Film aus dem Jahr 1975 nicht mehr öffentlich zugänglich zu machen. In einer Mitteilung des Regisseurs heißt es, Nastassja Kinski hätte damals besser beschützt werden müssen. Dafür bitte er um Entschuldigung. Jetzt soll es einen Austausch mit allen Beteiligten über das weitere Vorgehen geben. Kinski hatte Wenders wiederholt gebeten, die rund 2-minütige Szene zu entfernen. Das waren die Nachrichten. Das Wetter in Norddeutschland. Teils länger trocken, teils Schauer und einzelne Gewitter, 17 bis 21 Grad. In der Nacht erst trocken, später Schauer und selten Gewitter, Tiefstwerte 15 bis 11 Grad. Morgen freundlich, von Westen Wolken und Schauer, teilweise starke Gewitter, Höchstwerte 18 bis 23 Grad. Am Freitag wechselhaft bei 17 bis 20 Grad, am Sonnabend gebietsweise trocken, auch Schauer, Höchstwerte um 20 Grad. Es ist 18.05 Uhr.
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6: Mit Felix Oehlmann. Der scheidende Hildesheimer Bischof Heiner Wilmer sieht die Aufarbeitung von sexualisierter Gewalt weiterhin als Aufgabe von hoher Priorität für die katholische Kirche. Er stehe zu seinem Satz aus dem Jahr 2018, dass der Machtmissbrauch in der DNA der Kirche liege, sagte er diese Woche. Er wird am Samstag ab 10 Uhr mit einem ökumenischen Gottesdienst im Mariendom verabschiedet und wird zum 21. Juni neuer Bischof von Münster. Die Nordzucker AG hat eine negative Bilanz für das Geschäftsjahr 2025/26 gezogen. Der Umsatz ging auf 2,34 Milliarden Euro zurück und im operativen Ergebnis gab es ein Minus von 226 Millionen Euro. Konzernchef Lars Gorissen führte dies auf eine extrem herausfordernde Lage zurück. Zwei sehr gute Ernten in Folge hätten in Europa ein deutliches Überangebot und damit einen Preisverfall verursacht. Auf dem Parkplatz am Königsteich am Moritzberg wird von diesem Donnerstag bis Samstag die Nordseite gesperrt. Wie die Stadt mitteilt, werden dort Instandsetzungsarbeiten durchgeführt. Solange stehen vor Ort nur etwa halb so viele Parkplätze zur Verfügung wie sonst.
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7: Um 18:07 Uhr, Vorsicht bitte weiterhin auf der A7 Hildesheim Richtung Kass. Ah ne, ist aufgehoben. Ach, wunderbar. Wurde vor wenigen Minuten aufgehoben. Das heißt, die Störung besteht nicht mehr. Aber wir haben weiterhin auf der A2 4 Kilometer stockenden Verkehr. Hannover Richtung Braunschweig zwischen Lehrte und Hemeler Wald. Aber auch da, es stockt nur noch. Das ist ja auch schon mal schön. Was haben wir hier noch? Das ist das Blöde, wenn die Nachrichten so übereinander hängen. Achso. Braunschweig Richtung Hannover. Zwischen Lehrte Ost und Lehrte Gefahr durch Gegenstände auf der Fahrbahn, ein Auspuff. Das war das. Jetzt gucken wir hier nochmal. Der Bundesmesse-Schnellweg ist auch wieder frei. Aber Vorsicht auf dem Westschnellweg Nienburg Richtung Hannover zwischen Stöcken und der Schwanenburg in Hannover. 2 Kilometer Stau, ein defektes Fahrzeug. Ja, weitere Meldungen fürs Sendegebiet. Ich schaue hier nochmal. Zwischen Devese und Arno auf der A3 Hannover Richtung Elze sind in beiden Personen Gefahr durch Personen auf der, also in beiden Personen, in beiden Richtungen Gefahr durch Personen auf der Fahrbahn. So heißt es richtig. Ich habe schon einen Knoten in der Zunge hier. So, und da hört man uns leider nicht mehr. Das heißt, da muss ich auch nichts mehr zu sagen. So, das war's. Weitere Meldungen liegen mir im Moment nicht vor. Wir wünschen unterwegs eine gute und sichere Fahrt.
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7: Mit Frauke Aden für Sie am Mikrofon. Und in dieser Stunde werfen wir mal einen Blick in einen sogenannten Pop-Up-Store hier in Hildesheim. Die leerstehenden Ladenflächen oder Geschäftsräume werden ja auf verschiedene Art und Weisen zwischengenutzt. Und da gibt es einen kleinen Bericht zu. Aber jetzt erstmal Musik. Das kann ich nicht. Ich spiele das einfach mal. Hey.

0: Eine Hildesheimer Spezialität in Zeiten vieler Leerstände sind die sogenannten Pop-up-Stores. So werden Geschäftsräume gerade in der Fußgängerzone für viele verschiedene andere Zwecke zwischengenutzt. Zum Beispiel als Ausstellungsfläche. Gerd Granzow hat vor kurzem eine solche Ausstellung in der Hildesheimer Innenstadt besucht.
1: Liebe Hörerinnen, ich bin in einem Pop-up-Store in der Hildesheimer Fußgängerzone in der Almstraße im unteren Teil und habe einen wunderschönen großen Raum betreten, in dem zwei Aussteller, zwei Jubilare sozusagen, die das 60. Jubiläum feiern, hier vertreten sind. Vorn nicht zu übersehen eine Musikecke, wenn man so will. Es ist der Jazzclub. Zyklus 66 wird tatsächlich 60 Jahre. Kann man nur gratulieren. Sie werden sich sicher zu Pfingsten wieder von ihrer besten Seite zeigen. Hier im hinteren Teil des großen Raums stellen Rolf Hase und Martina Bartels-Eberlein Steinkunst aus Afrika, und zwar genau aus Simbabwe. Rolf, und du kannst uns vielleicht sagen, wie lange diese Ausstellung zunächst mal, wie lange ihr hier die Kunstwerke ausstellt?
2: Ja, ursprünglich hatten wir vor, Mai, Juni, Juli hier zu sein. Dann kam der Zyklus dazu und hat vorher und nachher diesen Raum gebucht und uns angeboten, doch auch in der Zeit da zu sein. So sind wir sehr wahrscheinlich bis Ende September sogar hier.
1: Rolf, kannst du uns sagen, was das Besondere an dieser Kunst ist, die wir hier sehen?
2: Ja, wir sind ja nicht zum ersten Mal aktiv hier in Hildesheim. Wir hatten schon einige Auftritte, sind zwar nicht so alt wie der Zyklus, 60 Jahre. Diese 60 Jahre beziehen sich auf die Bildhauerkunst in Simbabwe überhaupt. Das ist das Besondere an der Sache, dass es erst vor 60 Jahren losging mit der Bildhauerei von Autodidakten quasi in Simbabwe.
1: Und das kann man hier besichtigen. Es sind einige Exponate hier, die außerordentlich sehenswert sind. Kannst du uns sagen, wie man euch erreicht, wann man euch erreicht, wie lange, haben wir eben schon gehört, aber in welchen Zeiten das möglich ist?
2: Ja, wir sind von Mittwoch bis Samstag jeweils 11 bis 18 Uhr hier präsent in der Almstraße 24 gegenüber von Eierrund. Das weiß immer jeder, wo das ist.
1: Gut, schönen Dank erstmal und dann wünschen wir, dass viele diesen Hinweis aufnehmen.

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1: So, und die restliche Dreiviertelstunde überlasse ich Ihnen jetzt dem Autoplay. Das wird alles klappen. Ich verabschiede mich für heute. Ich habe so einen Hunger. Ich muss jetzt was essen. Es tut mir wahnsinnig leid. Es war heute sehr spontan und eingesprungen und daher nicht geplant. Und deshalb verabschiede ich mich. Ich wünsche einen zauberhaften Abend. Bleiben Sie uns natürlich am Empfangsgerät. Und hören Sie weiter, Radio Tonkuhle in der Glotze gibt's eh nix. Und heute Abend hier natürlich wieder volles Programm. Mit Paul Forster unter anderem. Und ich glaube, er hat, weiß ich gar nicht, was hat er heute aufgelegt? Ich glaube, die etwas härtere Musikart und Weise. Lassen Sie sich überraschen, 19.30 Uhr, Paul Forster. So, schönen Abend noch, Ihre, eure Frauke Arden. Tschüss!
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1: Hanna und Frauke sind Lesben. Wir haben uns gefragt, was das für uns bedeutet. Wir beobachten die Popkultur, die uns umgibt. Schauen Filme, lesen Bücher, scrollen in der Bahn durch Internettrends. Schauen aus dem Fenster und grübeln. Wir bleiben mit der Frage zurück, was ist queeres Begehren? Der Theoretiker Jack Halberstam definiert Queerness als eine Auflehnung gegen bestehende Ordnung. Aber wie wird das Auflehnen gegen diese Ordnung inszeniert? Und was darf überhaupt als Auflehnung

um 6:30 mit Felix Oehlmann. Die Schlagzeilen: Bischof Wilmer sieht Missbrauchsaufarbeitung weiter als zentrale Aufgabe. Nordzucker fährt hohe Verluste ein. TFN Theatergarten öffnet an diesem Wochenende und Auto überschlägt sich auf Kreisstraße bei Alfeld zweimal. Die Meldungen im Einzelnen. Der scheidende Hildesheimer Bischof Heiner Wilmer sieht die Aufarbeitung von sexualisierter Gewalt weiterhin als Aufgabe mit hoher Priorität für die katholische Kirche. Er stehe zu seinem Satz aus dem Jahr 2018, dass der Machtmissbrauch in der DNA der Kirche liege, sagte er diesen Montag. Überall, wo Menschen in Gruppen zusammen sind, gebe es die Gefahr, dass Macht missbraucht wird. Die laufende dritte Aufarbeitungsstudie für das Bistum werde nächstes Jahr ihren Abschluss finden und dann auch seine Amtszeit umfassen. Er habe sich bei seinem Amtsantritt in Hildesheim nicht vorstellen können, dass es dieses Ausmaß auch an Vertuschung und an Vergehen an Menschen gegeben habe, so Wilmer. Der 65-Jährige wird am kommenden Samstag mit einem ökumenischen Gottesdienst im Mariendom verabschiedet und tritt am 21. Juni sein neues Amt als Bischof von Münster an. Die in Braunschweig ansässige Nordzucker AG hat eine negative Bilanz für das Geschäftsjahr 2025/26 gezogen. Der Umsatz ist demnach von rund 2,77 auf 2,34 Milliarden Euro gesunken und im operativen Ergebnis gab es einen Verlust von 226 Millionen Euro. Der Konzernchef Lars Gorissen sagte bei der Vorstellung der Jahresbilanz, die Zuckerbranche sei aktuell von einer extrem herausfordernden Marktlage betroffen. So hätten in Europa zwei sehr gute Ernten in Folge ein deutliches Überangebot und damit einen Preisverfall verursacht. Und dazu komme noch, dass der Zuckerverbrauch generell zurückgehe. Zwar gehöre Marktdynamik zum Geschäft, in dieser Ausprägung sei sie jedoch außergewöhnlich, so Gorissen. Man werde nun auch mit einem zusätzlichen Sofortprogramm aktiv gegensteuern. Im Fokus stünden die Reduzierung von Verwaltungskosten inklusive Personal- und Sachkosten, die Anpassung der Netzwerkstruktur und die Steigerung der Profitabilität, insbesondere im Deutschlandgeschäft. Wegen der aktuellen Lage wollen Vorstand und Aufsichtsrat der Nordzucker Hauptversammlung im Juli vorschlagen, für das letzte Geschäftsjahr keine Dividende auszuschütten. Der Konzern betreibt in der Region Hildesheim die Zuckerfabriken in Klauen und Nordstemmen. An diesem Samstag öffnet der Theatergarten des TFN für dieses Jahr. Wie in den Vorjahren soll der Platz vor dem Stadttheater bis Anfang Juli zu einem frei zugänglichen Biergarten mit Bühnenprogramm werden, teilt das Theater für Niedersachsen mit. Den Auftakt macht dabei am Samstag um 17 Uhr ein White Dinner mit einem anschließenden Sommernachtskonzert. Insgesamt sind 22 Veranstaltungen geplant, darunter wieder eine Kostümversteigerung, ein Walzergarten oder auch neue Formate wie ein Silent Book Club und das Captain's Dinner. Sie finden eine Liste mit den angekündigten Veranstaltungen auf tonkuhle.de. Der Theatergarten ist dann jeweils bei freiem Eintritt von 17 bis 21:30 Uhr geöffnet. Werktags gibt es dabei außerdem im Service Center von 17 bis 18 Uhr je 10% Rabatt auf verfügbare Karten für Vorstellungen bis zum Spielzeitende. Diesen Dienstagabend ist auf der Kreisstraße 404 zwischen Hörsum und Alfeld ein 32 Jahre alter Autofahrer verunglückt. Wie die Polizei meldet, kam er mit seinem Mitsubishi in einer Linkskurve von der Fahrbahn ab. Vermutlich war er zu schnell gefahren.

0: gefahren. Der Wagen rutschte auf den Grünstreifen, überschlug sich zweimal und kam auf dem Dach zum Stillstand. Der Mann wurde leicht verletzt in ein Krankenhaus gebracht, an seinem Wagen aber entstand Totalschaden in vierstelliger Höhe. Die Straße musste für eine halbe Stunde voll gesperrt werden. Gegen den Fahrer läuft jetzt ein Ordnungswidrigkeitenverfahren.
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0: Die Temperaturen liegen derzeit rund um Hildesheim um 20 Grad. Die Vorhersage: In der Nacht sollen die Temperaturen nicht unter 15 Grad sinken. Außerdem ist weiterer Regen möglich. Regen ist auch für morgen Vormittag und morgen Nachmittag angekündigt und das Ganze auch bei einem etwas frischeren Wind aus Südwest. Ansonsten gibt es morgen insgesamt einen Mix aus Sonne und Wolken bei bis zu 20 Grad. Die Aussichten: Am Freitag ist es meist wolkig, es gibt allerdings auch einige Sonnenstrecken. Regen am Nachmittag ist möglich, aber nicht sicher. Und für den Samstag sind 21 Grad vorhergesagt. Am Vormittag soll es recht sonnig sein. Im Laufe des Nachmittags zieht der Himmel aber zu und zum Abend hin soll es auch regnen. Soweit die Meldungen.

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1: Liebe Hörerinnen und Hörer, die güldene Sonne voll Freud und Wonne bringt unseren Grenzen mit ihrem Glänzen ein herzerquickendes, liebliches Licht. Dieses Morgenlied, das so wunderbar zu den sonnigen Tagen am letzten Pfingstfest passt, stammt von dem Dichter und Pastor Paul Gerhard. Der ist vor 350 Jahren gestorben und an ihn und einige seiner Lieder erinnere ich in den Andachten dieser Woche. Von der güldenen Sonne findet man 12 Strophen im evangelischen Gesangbuch. Es entstand 1666. In diesem Jahr fasste Paul Gerhard seine ersten Gedichte in kleinen Heften zusammen. Dazu ermutigt wurde er von dem Musiker Johann Krüger, mit dem er an der Kirche St. Nikolai in Berlin zusammenarbeitete. Auch dieses Lied beginnt mit der Beschreibung der Natur und lädt damit auch zum Lobe Gottes ein, der diese Natur geschaffen hat, auch um uns zu lehren, wie sein Vermögen sei mächtig und groß. Auch die Vergänglichkeit des Menschen wird genannt. Menschliches Wesen, was ist's gewesen? In einer Stunde geht es zugrunde. Diese Erfahrung hatte der Dichter in der Zeit des Dreißigjährigen Krieges von 1618 bis 1648 und während der Pest immer wieder machen müssen, auch in seinem eigenen Umkreis. Er selbst war schon mit 14 Jahren vollweise und verlor 4 seiner Kinder sehr jung. Trotzdem akzeptierte er sein Schicksal und nahm es aus Gottes Hand an. Es ist verständlich, dass sich Menschen in solchen Situationen nach dem Himmel sehnten. Kreuz und Elende, das nimmt ein Ende, nach Meeresbrausen und Windessausen leuchtet der Sonne gewünschtes Gesicht. Diese Zeilen können auf die Natur, aber auch auf das menschliche Leben bezogen verstanden werden. Aber neben der Sehnsucht nach dem Himmel steht bei Gerhard auch die Freude am Diesseits. Und das wird in fast allen seinen Liedern besungen. Mein Name ist Heidemarie Zentgraf, ich bin Lektorin an St. Lamberti und Mitglied der Tonkirchenredaktion. Ich wünsche Ihnen einen gesegneten, möglichst sonnigen Tag. Musik.

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1: Guten Abend alle zusammen, die jetzt gespannt hören möchten, wie denn die Geschichten weitergehen mit dem kleinen gelben Hund. Gute-Nacht-Geschichten, die ich meinen Kindern erzählt habe und jetzt erzähle ich sie euch. Ich bin Birgit Hantelmann und bin gespannt, ob euch dies gefällt, wenn ich euch vorlese. Das heißt, auch erzählen kann ich das in diesem Falle. Der gelbe Hund kullert Kastanien. Die kennt ihr alle und könnt euch das vielleicht vorstellen. Es war einmal ein kleiner gelber Hund. Der wohnte in der Knollenstraße Nummer 6 in Hildesheim. Und jeden Vormittag trippelte der kleine gelbe Hund die Treppe hinunter und hinaus auf die Straße. Das war auch heute so. Zuerst schnüffelte er dann an dem Baum vor der Haustür und so konnte er riechen, ob ein anderer Hund vor ihm am Baum war. Ja, sogar welcher Hund es war, konnte er riechen. So fein war seine Nase. Heute roch er den Duft von Bello. Das ist ein zotteliger, großer Hund aus der Kesslerstraße, gleich um die Ecke. Nee, dem wollte er nicht begegnen. Der war so unfreundlich, der knurrte immer. Und nee, also unfreundlich war er eben. Also wollte der kleine gelbe Hund besser zu seinem Freund, dem braunen Eichhörnchen, laufen und mit ihm spielen. Los, links um die Ecke zum Kehrwiederturm und durch das große Kehrwiederturmtor auf den Wall. Dann zum großen Eichhörnchenbaum, gleich rechts, der mit dem kugelrunden Eichhörnchennest. Jetzt schaute er nach oben zum Nest, aber es rührte sich nichts. Na, schläft noch, dachte der kleine gelbe Hund, dann muss ich es wecken. Ja. Erst wollte er wieder mit einem Stock an den Baumstamm klopfen, so poch, poch, poch. Aber da fiel ihm ein, dass es ja schon mal damit gescheitert war. Ah ja, die Amsel. Ja, wo ist die Amsel? Die soll mal wieder laut schimpfen. Dann wacht das Eichhörnchen bestimmt auf. Aber keine Amsel, weit und breit zu sehen. Da dachte der kleine gelbe Hund nach. Wie kann ich nur das Eichhörnchen wecken? Na, habt ihr eine Idee? Er hatte auch eine gute Idee. Er stand auf und bellte ganz laut, wie Hunde es ja gut können und auch gerne machen. Wow, wow, wow! Und wieder wow, wow, wow! Ja, das hat gewirkt. Oben im Kugel-Eichhörnchen-Nest rührte sich was. Oh, ist ja gut. Hör auf zu bellen, ich komme ja schon runter. Freute sich natürlich doch, rief das kleine braune Eichhörnchen und kletterte flink den Baumstamm runter, den Kopf immer voraus. Unten angekommen, fragte es, ha, wo ist denn der Ball? Das hatten die nämlich so verabredet. Oh, welcher Ball? Fragte der kleine gelbe Hund. »Na, den du doch heute mitbringen wolltest zum Spielen«, sagte das Eichhörnchen und war enttäuscht. »Ich hatte mich doch schon drauf gefreut, denn ich habe keinen Ball. Nur Kastanien und Nüsse.« »Ja, du hast ja recht. Oh, ich wollte heute einen Ball mitbringen«, sagte der kleine gelbe Hund und war ganz zerknirscht. »Was machen wir denn nun?« Aber beide Freunde waren still und dachten nach und es dauerte eine Weile. Aber dann schlug das Eichhörnchen vor, mit seinen 3 Kastanien zu spielen. »Und wie?«, fragte der kleine gelbe Hund, »wie spielt man denn mit Kastanien?« »Na, ganz einfach. Wir machen ein kleines Loch und dann kullern wir eine Kastanie hinein, aber von weiter weg und ein paar Schritte weit, ganz weit. Und wer alle 3 Kastanien reingekullert hat, der ist dann der Gewinner. Oh, ist ja leicht, sagte der kleine gelbe Hund und scharrte schon mit seinen Pfoten ein Loch in den Boden. Ihr kennt das vielleicht, dass man von Ferne kleine, runde Dinge in ein Loch schnipsen kann. Mal sehen, wie die beiden das machen. Dann, sie stellten sich nämlich beide ein paar Schritte entfernt auf und zogen einen Strich quer in den Sand. Das war nämlich eine Linie, die keiner übertreten durfte. Und nun konnte das Kulan aber losgehen. Fang du an, sagte der kleine gelbe Hund, weil er erst mal sehen wollte, wie man Kastanien kullert. Denn das hat er doch noch nie gemacht. Ja, antwortete das Eichhörnchen, aber ich muss noch die Kastanien holen. Sie sind nämlich oben in meinem Kugelnest. Und schon kletterte das Eichhörnchen flink auf seinen Baum, holte die drei Kastanien runter und nun ging es wirklich los. Das Eichhörnchen stieß die erste Kastanie an und kullerte sie auf das Loch zu. Vorbei. Naja, dann die zweite Kastanie und die verschwand im Loch. Treffer, rief das Eichhörnchen. Und nun die dritte. Vorbei. Oh, dachte der kleine gelbe Hund, ist wohl doch nicht so einfach. Jetzt war er dran. Er stellte sich vor die Linie und kullerte seine erste Kastanie. Ha, vorbei. Nun die zweite. Ha, vorbei. Aber jetzt, sagte er und kullerte seine dritte Kastanie deutlicher auf das Loch zu. Und stellt euch vor, das war ein Treffer. Wie viele Kastanien hat er dann nun wohl geschafft? Richtig, jeder hatte eine. Also Gleichstand, kein Sieger. Oder nochmal. Jetzt sollte der kleine gelbe Hund anfangen. Aber er wollte lieber Zweiter sein. Das Eichhörnchen schaffte diesmal zwei Kastanien. Und der kleine gelbe Hund wieder nur eine. Ja, nun ist wie beim Fußball, damit war das Eichhörnchen Sieger. Ich bin zweiter Sieger, sagte der kleine gelbe Hund und wollte selbst anfangen. Das dritte Mal. Oh, das war gut. Er kullerte alle drei ins Loch und das Eichhörnchen nur zwei. Jetzt bin ich Sieger, sagte der kleine gelbe Hund stolz. Naja, und ich bin der zweite Sieger, fügte das Eichhörnchen hinzu. Oh, da schlug schon wieder die Kirchturmuhr 12 Mal. Ich muss zum Mittagessen, sagte der kleine gelbe Hund. Schade, meinte das Eichhörnchen. Aber morgen bringst du den Ball dann mit, ja? Bestimmt, rief der kleine gelbe Hund und rannte durch das Gewiederturmtor zurück zur Knollenstraße 6, wo er ja wohnte. Ja, nun bin ich aber gespannt, ihr vielleicht auch, ob er denn wohl morgen den gelben Ball, das heißt, ich habe jetzt gesagt, der ist gelb, vielleicht ist er ja rot, wollen wir doch mal hören morgen, ob er den Ball mitbringt, wie der Ball aussieht und was man damit spielen kann. Vielleicht fällt euch das im Traum schon ein. Ich wünsche euch jetzt erst einmal eine ruhige, lange Nacht. Bis morgen!
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0: So, da haben wir gehört, Mittagspause, erst Testbild, dann Mittagspause Innenstadtfront, dann 8-2 Titel von Male, einmal Risikofaktor 1x und Zensur. Und weiter geht es jetzt mit Süff und Neon Babies.
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Und weiter geht es mit Hansa Plast und KFC. Habe ich ja beide schon noch ein paar Mal in meinen anderen Sendungen gespielt. Wir ist Radio Tonkuhle. Ich wünsche euch viel Spaß.

Ja, heute ist eher so eine Mischung zwischen Punk und Neue Deutsche Welle, aber das ist ja auch so, verschwimmt ja ein bisschen auch so den 80ern ungefähr. Ja, wir hörten jetzt zuvor nochmal Mittagspause Herrenreiter, Fehlfarben, Abenteuer und Freiheit und Ostro 430 sei lieb.

Heute eher eine experimentellere Ausgabe meiner Punk-Sendung. Muss auch mal sein. Es soll ja auch mal ein bisschen Abwechslung da sein. Das war's eigentlich auch schon wieder. Wir haben jetzt noch einen Song und dann wünsche ich euch einfach noch eine schöne Woche und bis demnächst mal wieder. Tschüss.

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Wunderschönen guten Abend und willkommen zu Popcrawl auf den zugangsoffenen Sendeplätzen von Radio Tonkohle. Für die heutige Sendung ist Felix Oehlmann verantwortlich. Und die heutige Sendung hat ein ganz einfaches Thema. Alle Songs, die hier heute laufen, sind von Alben, die im Februar oder März 2026 erschienen sind, die also zumindest zur Erstausstrahlung dieser Sendung noch ziemlich neu sind. Und wenn ich mal so gucke, was ich hier auf der Liste stehen habe für heute, dann ist diese Liste prall gefüllt. Ich muss wahrscheinlich auch ein paar Titel aus Zeitgründen rausschmeißen. Ich fasse mich also recht kurz und sage nur die notwendigsten Daten zu den jeweiligen Songs. Gerade eben gehört Ladytron, I Believe in You. Nachher gibt's noch zwei weitere Songs von diesem aktuellen Album. Es ist das achte der Band und heißt Paradises. Jetzt macht eine Australierin weiter, nämlich die Singer-Songwriterin Courtney Barnett. Die hat ihr fünftes Album draußen, Creature of Habit, und davon hören wir One Thing at a Time und Another Beautiful Day.

Das war Courtney Barnett mit One Thing at a Time und Another Beautiful Day. Courtney Barnett hat den Ruf, interessante und teils auch witzige Texte zu schreiben. Unsere nächste Band ist auch sehr für die Texte interessant und für den Nicht-Gesang der Nicht-Sängerin. Es geht um Dry Cleaning aus London mit der Frontfrau Florence Shaw. Diese Band gibt's seit 2017, seit 2021 sind schon 3 Alben erschienen. Das neue heißt Secret Love und wir hören davon die Titel Hit My Head All Day und Cruise Ship Designer. Und ich denke, es wird sofort klar, warum diese Band etwas polarisiert.

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1: Das waren Dry Cleaning mit Hit My Head All Day und Cruise Ship Designer aus ihrem im März 2026 erschienenen Album Secret Love. Alle Songs heute sind Anfang 2026 erschienen. Auch also die Songs von unserem nächsten Künstler. Der hatte seine erste Band schon 1974 im Alter von 20 Jahren. Das ist Bruce Hornsby. Der ist insbesondere 1986 weltberühmt geworden mit seinem Nummer 1-Hit The Way It Is. Und seitdem hat er unzählige Alben veröffentlicht und auch viele Preise abgeräumt. Und jetzt ist ein neues Album von ihm erschienen. Es heißt Indigo Park. Wir hören daraus den Titelsong und Take a Light Strain.

Das war Bruce Hornsby mit Indigo Park und Take a Light Strain. Sein neues Album heißt auch Indigo Park. Unsere nächste Künstlerin haben wir bei Popcrawl schon diverse Male gespielt. Immer wieder schön, Robin Miriam Carlson aus Stockholm, musikalisch bekannt als Robin mit Y. Das neue Album heißt Sexistential. Es ist das erste neue Album seit 2018. Wir hören daraus Dopamine und Blow My Mind.

Unverwechselbar Robin, Dopamine und Blow My Mind aus dem neuen Album Sexistential waren das eben. Unser nächster Künstler gibt jetzt seine Popcrawl-Premiere, obwohl er schon lange Musik macht. Er heißt bürgerlich Stephen Lee Bruner. Er war unter anderem 9 Jahre lang Bassist bei den Suicidal Tendencies. 2011 ist er da ausgestiegen und macht seitdem auch Soloalben. Jetzt ist das 5. erschienen. Es hat einen sehr eigenen und finde ich sehr schönen Sound. Das Album heißt Distracted. Und wir hören daraus No More Lies und I Wish I Didn't Waste Your Time.

Thundercat mit zwei Songs vom Album Distracted, No More Lies und I Wish I Didn't Waste Your Time. Als nächstes hören wir Mitsuki Laycock, musikalisch bekannt als Mitski. Seit ihrem Debüt 2012 hat sie schon 8 Alben veröffentlicht. Das letzte ist noch ganz frisch. Es heißt Nothing's About to Happen to Me und wir hören If I Leave und Lightning.

Das waren zweimal Mitski, If I Leave und Lightning. Und wir machen mit Frauenstimmen weiter. Anknüpfend an den Beginn dieser Sendung kommen jetzt noch zwei weitere Songs vom neuen Ladytron-Album Paradises. Es ist das mittlerweile achte und das erste Album von ihnen ohne Ruben Wu. Das war bis 2023 der Mann am Synthesizer. Er hat die Band verlassen und kümmert sich jetzt um seine Künstler- und Fotografenkarriere. Vom neuen Ladytron-Album also jetzt Kingdom Under Sea und I See Red.

Auf Ladytron mit Kingdom Under Sea und Icy Red vom Album Paradises folgt jetzt eine Amerikanerin namens Lindsay Erin Jordan, Baujahr 1999, die mit 15 Jahren zum ersten Mal unter ihrem Künstlernamen aufgetreten ist. Snail Mail. 2018 kam so ihr Debüt raus und jetzt ist das mittlerweile dritte Album von ihr erschienen. Es heißt Ricochet und diesen Titel hören wir gleich auch. Vorher gibt's davon aber noch Tractor Beam.

Das war Snail Mail mit Tractor Beam und Ricochet vom Album Ricochet. Wir bleiben in den Vereinigten Staaten. Jetzt kommt zuckriger Elektropop aus New York City. Diese Band ist noch recht jung, die gibt es seit 2022 und sie würde Fuckers heißen, hätten sie nicht das U und das C getauscht. Sie heißen jetzt also Fuckers oder so ähnlich. Ihr neues Album hat auch einen sehr unenglischen Titel, nämlich unseren schönen deutschen Umlaut Ö. Und wir hören daraus Lucky und Feel the Real.

Es geht hart auf 22 Uhr zu. Es wird also Zeit, mich schon mal zu verabschieden. Das war Popcrawl auf den zugangsoffenen Sendeplätzen von Radio Tonkohle. Für die heutige Sendung war Felix Ullmann verantwortlich. Alle Songs heute sind Anfang 2026 erschienen. Auch die nächsten und letzten zwei für heute. Wir hören The Twilight Sad aus Schottland mit Get Away From It All und TV People Still Throwing TVs at People. Vom mittlerweile sechsten Album It's the Long Goodbye. Eine Playlist zur Sendung gibt's auf tonkohle.de. Ich hoffe, es hat gefallen. Wenn ja, hören wir uns gerne nächste Woche wieder. Danke fürs Zuhören. Bis denn.

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Solo von Klaus Kettel. Und Robin Kettel. Und Karl Günther. 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